0: Flugabwehrraketen des Typs Patriot kaufen. Kommissionspräsidentin von der Leyen sagte, Europa werde die Ukraine auch in Zukunft unterstützen. Das Geld ist Teil eines europäischen Hilfskredits über 90 Milliarden Euro. Die Ukraine muss den Kredit nur zurückzahlen, falls sie eines Tages Reparationen von Russland erhält. Der FC Bayern hat den vierten Spieltag der Fußball-Bundesliga mit einem Kantersieg eröffnet. Die Münchner gewannen am Abend mit 7:0 gegen Union Berlin. Im Topspiel ist Borussia Dortmund heute Abend ab 18.30 Uhr beim VfB Stuttgart zu Gast. Der BVB hofft auf den vierten Sieg im vierten Spiel. Das waren die Nachrichten. Das Wetter in Deutschland. Oft bewölkt, nur im Norden und Nordwesten einige Schauer. Tiefstwerte bis 5 Grad. Tagsüber im Norden viele Wolken und örtlich Regen, im Süden freundlich, an der See stürmisch. Die Temperaturen liegen dann höchstens bei 18 bis 26 Grad. Am Sonntag bewölkt und windig, von Norden her Regen, bei 17 bis 27 Grad. Und am Montag im Norden und Osten wechselhaft, nach Südwesten hin heiter bis wolkig. Die Temperaturen liegen dann bei 16 bis 23 Grad. Es ist jetzt 2.03 Uhr.
1: Schönen Dank fürs 3-Minuten-Nachrichten-Update. Von mir der Blick auf die Straßen im Lande. Hier ist der Verkehrsservice der ARD-Hitnacht und wir beginnen mit der Entwarnung. Kein Falschfahrer mehr zwischen Fulda Nord und Dreieck Fulda. Und da wünschen wir auf der Autobahn 7 natürlich, dass alles wieder in die richtige Richtung fährt und das dann auch dabei bleibt. Dann der Blick auf die Autobahn 1, Hamburg Richtung Lübeck. Hier ist zwischen Kreuz Bad Geheide und Bad Oldesloe bis 8 Uhr gesperrt. A2 Dortmund Richtung Hannover zwischen Bad Nenndorf und Wunstorf-Lute. 2 Kilometer stockender Verkehr. Die Autobahn 29 Oldenburg Richtung Ahlhorner Heide ist zwischen Wardenburg und Großen Kneten wegen einer Nachtbaustelle gesperrt. Das Ganze bis 5 Uhr. Umleitung bitte benutzen, die U30. Die A40 Venlo Richtung Duisburg ist zwischen Kempen und Kerken wegen Bergungsarbeiten gesperrt die ganze Nacht durch. Bis um 6 Uhr wird es wohl dauern. Die Autobahn 45 Hagen Richtung Gießen ist zwischen Lüdenscheid Nord und Lüdenscheid wegen Brückenarbeiten bis 8 Uhr gesperrt. Die Autobahn 70 ist zwischen Bamberghaven und Bamberg wegen einer Nachtbaustelle bis 7 Uhr in beiden Richtungen gesperrt. Es normalisiert sich auf der Autobahn 99 Autobahnring München. Hier gab es vorhin noch den 2-Kilometer-Stau. Der baut sich allerdings gerade ab, denn der Verkehr rollt wieder. Die Autobahn 565 Meckenheim Richtung Bonn ist zwischen Bonn-Poppelsdorf und Bonn-Endenich bis 5 Uhr wegen Bauarbeiten gesperrt. Und dann noch Autobahn 980 Waltenhofen Richtung Autobahn Dreieck Allgäu in Höhe Dreieck Allgäu. Gefahr durch mehrere Steine auf der Fahrbahn. Ihnen unterwegs eine gute Fahrt. Bleiben Sie munter mit der richtigen Sendung im Radio.
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1: Mit Hanno Bauer in Magdeburg. Schönes Wochenende wünsche ich.

Dancing in the City. Aber vor allem über die richtigen Straßen tanzen und durch die richtigen Ortschaften. Ich bin gerade Jürgen sehr dankbar, weil er mich auf einen Fehler aufmerksam gemacht hat, den ich vermutlich schon eine ganze Weile mit mir herumschleppe. Er schreibt nämlich, mein lieber Hanno, es heißt nicht Bartgeheide, sondern Bargteheide. Liebe Grüße, Jürgen. Das ist sehr nett, dass ich das jetzt auch genauso weiß. Ich glaube, da habe ich mich immer verlesen. Aber solche Hinweise nehme ich gerne entgegen. Dankeschön, lieber Jürgen.

0: There's a band playing on the radio. Und nicht nur eine, kann ich sagen. Oh yeah. Und jetzt ist Brigitte aus Bischofsheim nach einem Vorschläfchen der Sendung auch dabei, hat gleich geschrieben, worauf sie sich freut an diesem Wochenende. In der E-Mail steht, morgen fahre ich mit zwei Freundinnen zum letzten Mal für dieses Jahr an den Steimdamm nach Trebur. Die machen dann bald zu. Liebe Grüße, Brigitte. Die aus Bischofsheim. Wie schön. Hoffentlich passt das Wetter. Also zu diesem Ausflug da an den Rhein zwischen Rheinland-Pfalz und Hessen. Ist ja wunderschön dort. Ich war auch schon dort an der Ausflugsgaststätte. Wunderschöne Ecke Deutschlands. Und ich wünsche natürlich viel Spaß morgen.
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0: Und bei uns geht's weiter mit Adel Tawil und seinen Liedern.

0: Halleluja.
1: Hm, singt er hier. Mittlerweile haben wir noch nicht mal Sonntag. Bei Lieder von Adel Tawil, da wurden vorhin so viele Lieder erwähnt, man kam aus dem Zählen gar nicht raus. Hier in dem, das wir jetzt hören, sind genau zwei verarbeitet. Baby, I Love Your Way und Free Bird, nämlich Baby, I Love Your Way von Peter Frampton und Free Bird von Lynyrd Skynyrd bei Will

0: 2.31 Uhr ist es schon. Und damit Zeit für den Verkehrsservice der ARD-Hitnacht. Jetzt auch mit den aktuellen Meldungen und mit Nachtsperrungen, die nicht über Wochen bestehen. Die Autobahn 1 Hamburg Richtung Lübeck ist zwischen Kreuz Bargteheide und Bad Oldesloe bis 8 Uhr gesperrt. Danke nochmal, Jürgen, für die Korrektur-Mail an mich. Mal sehen, wie lange ich es im Kopf behalte. Ansonsten gerne wieder schreiben, was ich falsch sage. Dann A5 zwischen Kronau und Raststätte Bruchsal in beiden Richtungen Gefahr durch und für Personen auf der Fahrbahn. Die Autobahn 29 Oldenburg Richtung Ahlhorner Heide ist zwischen Wardenburg und Großen Kneten wegen einer Nachtbaustelle bis 5 Uhr gesperrt. Die A40 Venlo Richtung Duisburg ist zwischen Kempen und Kerken wegen Bergungsarbeiten bis ca. 6 Uhr noch gesperrt. Die Autobahn 45 Hagen Richtung Gießen ist zwischen Lüdenscheid Nord und Lüdenscheid wegen Brückenarbeiten bis 8 Uhr gesperrt. Die A70 ist zwischen Bamberghafen und Bamberg wegen einer Nachtbaustelle bis 7 Uhr in beiden Richtungen gesperrt. Die Autobahn 94 Passau Richtung München ist zwischen Waldkreiburg und Heldenstein nach Auslösung der Höhenkontrolle im Tunnel gesperrt. Und dann noch die Autobahn 565 Meckenheim Richtung Bonn. Hier ist zwischen Bonn-Poppelsdorf und Bonn-Endenich bis 5 Uhr wegen Bauarbeiten gesperrt. Gute Fahrt wünsche ich.
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0: Für alle, die munter bleiben wollen oder müssen, mitten in der Nacht jetzt Jason Donovan, Too Many Broken Hearts. Mein Name ist Hanno Bauer. Ich wünsche ein schönes Wochenende.

schon bitte soeben fertig. Mein Monitor rot, mein Verkehrsmonitor. Das bedeutet, es ist ein Falschfahrer unterwegs. Achtung auf der Autobahn 648 zwischen Theodor-Heuss-Allee, Frankfurt und Westkreuz Frankfurt kommt Ihnen ein Falschfahrer entgegen. Bitte ganz rechts fahren, nicht überholen. Achtung bitte, in Frankfurt zwischen Theodor-Heuss-Allee und Westkreuz Frankfurt ist ein Falschfahrer unterwegs.

Zu Ihrer Sicherheit noch einmal die wiederholte Warnung von dem Falschfahrer auf der Autobahn 648 zwischen Theodor-Heuss-Allee in Frankfurt und Westkreuz Frankfurt. Ist ein Falschfahrer gemeldet worden, bitte ganz rechts fahren, nicht überholen und Vorsicht hier in beiden Richtungen. Auf der Autobahn 648 zwischen Theodor-Heuss-Allee und Westkreuz Frankfurt ist ein Falschfahrer unterwegs.

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Don't und Claudia in Stuttgart ist auch wieder am Radio und hat mir nach einem Tag, an dem er nicht gerade die beste Laune entgegengehüpft kam, diese Geschichte aufgeschrieben. Eine Geschichte, die ihr den Tag doch noch schön gemacht hat. Und die Geschichte hat was mit einem Hund zu tun. Sie schreibt, kein Mensch konnte heute meine Laune heben, ein fremder Hund aber sehr wohl. Ich kam vom Gerätetraining und musste erst einmal ausruhen, saß ein Hund ganz brav angeleint an der Bank mir gegenüber vor dem Einkaufszentrum. Ich hatte gar nicht mitbekommen, wie lange er da schon still verharrte. Er war so süß und lieb. Irgendwann kam das Frauchen vom Einkaufen und er freute sich und ich sagte zu der Frau, na so ein lieber, geduldiger Hund und so gut erzogen. Sie sagte, er wäre schon immer so gewesen. Ich fragte, wie er heißt und sie sagte, Loki. Und ich, ah, Loki. Und schon sprang der Hund zu mir und die Frau sagte, jetzt will er aber auch gestreichelt werden. Ich war schon dabei und er wurde immer wilder. Vom Ruhemodus ab in Wildtierlaune. Ah, das kann ich mir gut vorstellen, liebe Claudi. Das gibt auf jeden Fall gute Laune, ich kann es mir vorstellen. Wie schön, wenn einem was widerfährt, dass dann nach einem Tag, der vielleicht nicht ganz so gelaufen ist, dann doch das Herz wieder weitet. Toll, dass es diesmal ein Hund war. Man hätte bloß noch fragen können, what took you so long? Was hat denn dich so lange aufgehalten? Die gute Laune, um vorbeizukommen. Emma Bunton jetzt, what took you so long? In der AD nach 2:45 Uhr ist es. Und ganz liebe Grüße nach Stuttgart zurück zu Claudi.

0: Heidi aus irgendwo da bei München hat mir gerade einen schönen Witz ins Studio geschickt, den ich so schön finde. Ich habe hier gerade gelacht und zwar geht der Schatz, wo ist der Tee? Warum bist du immer so hilflos? Der Tee ist im Badezimmerschrank in einem Nutella-Glas mit der Aufschrift Salz.
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0: Szenen einer Ehe. Ich kann es mir richtig vorstellen. Und kommt natürlich täglich überall in Deutschland zig hundertmal vor. In der ARD-Hitnacht.

Heidi, weil wir gerade Sexy Eyes gehört haben, noch dieser eine Witz, der mich auch zum Grinsen gebracht hat. Dann ist aber Schluss, okay? Sie hat geschrieben, an den Typen, der mir damals im Kindergarten einen Heiratsantrag machen wollte. Hallo, ich wäre dann jetzt soweit. Sehr schön. Und dazu jetzt auch noch Give Me One Moment in Time. Ja, manche Frauen brauchen etwas länger, sich zu entscheiden. Whitney Houston jetzt zu hören in der ARD-Hitnacht.

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1: Um 3 Uhr mit Katja Kindermann. US-Präsident Trump hat eine Einigung im Streit um Grönland verkündet. Er schreibt auf seiner Plattform Truth Social, er freue sich, dass sein Land ein Abkommen mit Dänemark und Grönland geschlossen habe. Nach Angaben aus Dänemark und Grönland steht ein Deal zumindest kurz vor dem Abschluss. Aus Stockholm Jana Sinram.
2: Dänemarks Ministerpräsidentin Mette Frederiksen schreibt in einer Pressemitteilung, sie freue sich über die Aussicht auf ein gutes Abkommen für Grönland, das Königreich Dänemark und die Vereinigten Staaten. Ein solches Abkommen werde die gemeinsame Sicherheit in der Arktis und im Nordatlantik stärken und damit auch für die NATO und Europa von Vorteil sein. Frederiksen betont ebenso wie der grönländische Regierungschef Jens Frederik Nielsen, der Vertrag werde die Souveränität und die territoriale Integrität des Königreichs und das Selbstbestimmungsrecht des grönländischen Volkes anerkennen.
1: Angesichts der hohen Spritpreise hat sich die Bundesregierung auf Entlastungen für Autofahrer geeinigt. Wie das Kanzleramt mitteilte, wird es zunächst wieder einen Tankrabatt geben. Demnach werden die Steuern pro Liter Benzin und Diesel um 17 Cent gesenkt. Und zwar vom 1. Oktober bis Ende Dezember. Dabei tragen die Länder die Hälfte der erwarteten Steuerausfälle von 2,5 Milliarden Euro. Spätestens zum Jahreswechsel soll dann ein Spritpreisdeckel kommen, also eine Obergrenze für Preise von Benzin und Diesel. Bundesverteidigungsminister Pistorius hat in den USA den ersten Kampfjet vom Typ F-35 für die deutsche Luftwaffe in Empfang genommen. Die ersten 8 F-35 Kampfjets für die Bundeswehr bleiben zunächst in den USA, wo deutsche Piloten an ihnen ausgebildet werden. Die Maschine löst dann die Tornado-Kampfflugzeuge ab. Der FC Bayern hat den 4. Spieltag der Fußball-Bundesliga mit einem Torfest eröffnet. Die Münchner schlugen Union Berlin mit 7:0. Aus der Sportredaktion Lars Bente.
3: Die Bayern in ihren Wiesentrikots schon direkt in Wiesenlaune. Zur Pause führten die Münchner schon mit 3:0 Musiala, Kane per Elfmeter und Olise mit den Treffern. Für Kane war es das 100. Bundesligator und das in einer Rekordzeit von nur 98 Spielen. In der zweiten Hälfte hat der Engländer sogar noch ein Tor nachgelegt. Seinen Premierentreffer erzielte Bayern-Neuzugang Saibari. Am Ende noch Olise mit dem 6:7:0. Bitter für die Berliner, die weiter ohne Sieg bleiben. In der zweiten Bundesliga konnte Wolfsburg nach 8 Monaten mal wieder ein Heimspiel gewinnen. Gegen Darmstadt gab es ein 5:1. Fürth und Magdeburg trennen sich unentschieden 1:1.
1: Das waren die Nachrichten. Das Wetter in Deutschland. Tagsüber im Norden viele Wolken und örtlich Regen, im Süden freundlich, an der See stürmisch. Höchstens 18 bis 26 Grad. Am Sonntag bewölkt und windig, von Norden her Regen bei 17 bis 27 Grad. Und am Montag im Norden und Osten wechselhaft, nach Südwesten hin heiter bis wolkig. Es ist jetzt 3:03 Uhr.
4: Schönen Dank für die aktuellen Nachrichten. Von mir jetzt der Blick auf die Straßen im Lande. Hier ist der Verkehrsservice der ARD Hitnacht. Die A1 Hamburg Richtung Lübeck ist zwischen Kreuz Bargteheide und Bad Oldesloe bis 8 Uhr gesperrt. A5 zwischen Kronau und Raststätte Bruchsal in beiden Richtungen Gefahr durch und für Personen auf der Fahrbahn. A29 Oldenburg Richtung Ahlhorner Heide. Hier ist zwischen Badenburg und Großen Kneten wegen einer Nachbaustelle bis 5 Uhr gesperrt. Umleitung ist die U30. Die A40 Venlo Richtung Duisburg ist zwischen Kempen und Kerken wegen Bergungsarbeiten bis ca. 6 Uhr gesperrt. Die A45 Hagen Richtung Gießen ist zwischen Lüdenscheid Nord und Lüdenscheid wegen Brückenarbeiten bis 8 Uhr gesperrt. Die Autobahn 70 ist zwischen Bamberghafen und Bamberg wegen einer Nachbaustelle bis 7 Uhr in beiden Richtungen gesperrt. Die A94 Passau Richtung München ist zwischen Waldkreiburg, Ampfing und Heldenstein nach Auslösung der Höhenkontrolle im Tunnel gesperrt. Und dann noch die Autobahn 565 Meckenheim Richtung Bonn. Hier ist zwischen Bonn-Poppelsdorf und Bonn-Endenich bis 5 Uhr wegen Bauarbeiten gesperrt. Das waren die Verkehrsmeldungen. Wir wünschen eine gute Fahrt.
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4: Für alle Munteren mit Hanno Bauer in Magdeburg.

Keiner kann sonst es aufhalten. Es geht auf jeden Fall jetzt durch die zweite Nachthälfte Richtung Morgen zu. 8:09 ist es gleich. Und Andreas aus Flensburg hat sich auch gemeldet. Die Nachteule aus dem hohen Norden ist auch wieder auf Nachttour und lauscht der ARD-Hitnacht. Gruß an alle Nachtschichtler im Radioland von Andreas. Andreas, ich grüße ganz lieb zurück. Schöne Nachtschicht.

Samantha Fox mit einem 60er Jahre Bay City Rollers Hit im neuen 80er Kleidchen. Und garantiert hat sich Stammhörerin Isolde auch darüber gefreut. Isolde aus Bayern Mittelfranken ist nämlich heute auch wieder dabei, hat sie geschrieben. Und von mir deswegen ein Durchhalten, Isolde. Es ist ja schon 3:15 durch. Und wir kommen schon gemeinsam gut durch die Nacht. Alle Grüße und ein schönes Wochenende wünsche ich.

All Together Now. The Farm in der ARD Hitnacht. Und nach Heidis Witzchen vorhin hat sich jetzt noch Georg gemeldet. Überschrift seiner E-Mail lautet Heiratsantrag. Und das hier schreibt er: Hanno, dazu passt meiner aus dem Kindergarten. Claudia, wenn ich später mal keine Freundin oder Frau finde, heirate ich dich. Das war doch sehr charmant, oder? Ich wäre dann heute auch mal soweit mit Ring aus dem Kaugummiautomat. Liebe Grüße, Georg. Georg, ich bin überzeugt, der Ring aus dem Kaugummiautomat, der wird dann überzeugen. Gold und Brillanten kann doch jeder. Aber Ring aus dem Kaugummiautomat, das hat was. Ganz liebe Grüße zurück. Und toi, toi, toi, sage ich mal. Gewinner jetzt von Klüser. An alle

Frankie aus Grevelsberg hat's gehört und Brigitte hat's auch gehört. Sie hat geschrieben, kurze Korrektur, ich habe gehört, dass du 8:09 gesagt hast und wir haben es doch erst 3:09 zur Info mal nur. Ja, ihr beiden. Kann schon sein, dass ich das gesagt habe, kann aber auch sein, dass ich schon in der Zeit voraus war, weil es jetzt um Australien geht, genau. Man at Work, Down Under.

0: 3.30 Uhr steht auf der Uhr. Und das ist die beste Zeit für den Verkehrsservice in der ARD-Hitnacht. Die Autobahn 1 Hamburg Richtung Lübeck ist zwischen Kreuz Bargteheide und Bad Oldesloe bis 8 Uhr gesperrt. Die Autobahn 27 Cuxhaven Richtung Bremerhaven zwischen Altenwalde und Nordholz. Achtung bitte, hier liegt ein totes Tier auf der Fahrbahn. Dann A29 Oldenburg Richtung Ahlhorner Heide zwischen Wardenburg und Großenkneten wegen einer Nachtbaustelle ist hier bis 5 Uhr gesperrt. Umleitung bitte benutzen die U30. Die A40 Venlo Richtung Duisburg ist zwischen Kempen und Kerken wegen Bergungsarbeiten gesperrt. Das Ganze dauert noch bis 6 Uhr. Die A45 Hagen Richtung Gießen ist zwischen Lüdenscheid Nord und Lüdenscheid wegen Brückenarbeiten bis 8 Uhr gesperrt. Die Autobahn 61 Ludwigshafen Richtung Speyer ist zwischen Schifferstadt und Kreuz Speyer wegen Aufräumarbeiten bis 6 Uhr gesperrt. Die A70 ist zwischen Bamberghafen und Bamberg wegen einer Nachtbaustelle heute Nacht gesperrt. In beiden Richtungen bis 7 Uhr wird es wohl dauern. Die Autobahn 94 Passau Richtung München ist zwischen Waldkreiburg, Ampfing und Heldenstein nach Auslösung der Höhenkontrolle im Tunnel gesperrt. Und eine Meldung noch von der Autobahn 565 Meckenheim Richtung Bonn. Hier ist zwischen Bonn-Poppelsdorf und Bonn-Endenich bis 5 Uhr wegen Bauarbeiten gesperrt. Soweit die Verkehrsmeldungen. Gute Fahrt!
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0: Für alle munter im Studio ist Hanno Bauer.

Sendung mit Pfiff ist das hier. Mit Roxette und Joyride. Und Martina, ganz herzliche Grüße. Sie hat geschrieben, hallo Hanno, das mit der Uhrzeit war jetzt sehr lustig. Ich habe mich gerade gefragt, ob ich richtig gehört hatte. Tatsächlich war es bei uns in Chicago 8.09 Uhr, aber abends natürlich. Und ich war mir sicher, mich verhört zu haben. Höre oft und gerne die Hitnacht. Liebe Grüße, Martina. Ich grüße ganz lieb zurück, Martina. Ganz liebe Grüße nach Chicago. Und dann natürlich eine gute Nacht.

Achtung bitte, ein Falschfahrer wird gemeldet auf dem Isarring München zwischen Gundelinstraße und John F. Kennedy Brücke kommt ein Falschfahrer entgegen. Bitte ganz rechts fahren, nicht überholen. In München auf dem Isarring zwischen Gundelindenstraße und John F. Kennedy Brücke ist ein Falschfahrer unterwegs. Vorsicht hier bitte in beiden Richtungen.

Ja, dieser Johann Kennedy, den kennt doch jeder. Also nochmal, Achtung bitte, Falschfahrer in München auf dem Isar-Ring zwischen Gundelindenstraße und John F. Kennedy-Brücke ist ein Falschfahrer gemeldet worden. Hier bitte ganz rechts fahren, nicht überholen und Vorsicht in beiden Richtungen. Und Claudia schreibt mir dazu noch, Versprecher im Radio sind wie Druckfehler in einer Zeitung, ein dankbar begrüßender Vorstoß gegen die Perfektion. Ich

0: Brooke Fraser's Something in the Water. Und da ist doch Something oder Somebody in the Water in Griechenland. Hans aus Halberstadt an Hanno in Magdeburg ist diese E-Mail überschrieben. Grüße aus Griechenland und Kalimera, in Klammern guten Morgen. Bei uns ist es schon 16:30 durch. Na, da sage ich doch nur Überrecho Sabato. Also, schönen Samstag, lieber Hans, und einen schönen Urlaub noch. Dankeschön fürs Schreiben aus dem Urlaub direkt zu mir ins Studio. Wunderbar. Und natürlich jetzt gleich ein schönes Frühstück.
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0: Ja, 16:30 frühstückt man, glaube ich, auch in Griechenland noch nicht.

Brigitte hat sich gemeldet und hat ihre Nachtschicht beendet. Und außerdem hat sie geschrieben, in der AD-Hitnacht zähle ich immer die Falschfahrer mit, habe jetzt schon über meine ganzen Hitnächte verteilt 31 Falschfahrer gezählt. Ja, Brigitte, dieser hier, der ist allerdings nicht mehr auf der Straße. Entwarnung für München, kein Falschfahrer mehr auf dem Ismaring zwischen Gundelindenstraße und John F. Kennedy Brücke. Fahren alle wieder in die richtige Richtung.

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1: Um 4 Uhr mit Katja Kindermann. In der Vergangenheit hatte US-Präsident Trump immer wieder gedroht, Grönland zu annektieren. Jetzt gibt es eine Einigung im Streit um die Arktisinseln, schreibt Trump auf seiner Plattform Truth Social. Aus der Nachrichtenredaktion Karl Schreiber.
2: Zu dem angestrebten Abkommen zwischen Grönland, Dänemark und den USA ist noch wenig bekannt. Während es bei Trump so klingt, als sei der Deal schon in trockenen Tüchern, heißt es aus Dänemark und Grönland, dass das Abkommen noch gar nicht unterzeichnet sei. Das soll in der kommenden Woche passieren. Nach Angaben von Trump dürften die USA künftig alles tun, um die Insel zu verteidigen. Anfang des Jahres hatte der US-Präsident immer wieder Anspruch auf Grönland erhoben. Eine Arbeitsgruppe aus Grönland, Dänemark und den USA hatte zuletzt darüber beraten, wie man den Streit beenden kann.
1: Angesichts der hohen Spritpreise hat sich die Bundesregierung auf Entlastungen für Autofahrer geeinigt. Wie das Kanzleramt mitteilte, wird es zunächst wieder einen Tankrabatt geben. Demnach werden die Steuern pro Liter Benzin und Diesel um 17 Cent gesenkt. Und zwar vom 1. Oktober bis Ende Dezember. Dabei tragen die Länder die Hälfte der erwarteten Steuerausfälle von 2,5 Milliarden Euro. Spätestens zum Jahreswechsel soll dann ein Spritpreisdeckel kommen, also eine Obergrenze für Preise von Benzin und Diesel. Darüber will die Regierung mit den Mineralölkonzernen verhandeln. In München beginnt heute das Oktoberfest, das größte Volksfest der Welt. Am Mittag wird auf der Wiesn angezapft. Aus München Birgit Grundner.
3: Um Punkt 12 Uhr wird Münchens Oberbürgermeister Dominik Krause das O-Zapft ist verkünden. Die erste Maß bekommt traditionell der Ministerpräsident Markus Söder. Und dann wird das Bier 16 Tage lang fließen. Der Liter kostet mittlerweile bis zu 15,90 Euro. Gratis gibt es dagegen das Trinkwasser an Zapfstellen im Freien. Auf dem Festgelände stehen rund 40 Festhallen und Zelte, ungefähr 180 Standl und Buden und fast 250 Schaustellerbetriebe.
1: Der FC Bayern hat den 4. Spieltag der Fußball-Bundesliga mit einem Kantersieg eröffnet. Die Münchner gewannen am Abend mit 7:0 gegen Union Berlin. 3 Tore schoss Stürmer Olise, Kane gelang ein Doppelpack und damit sein 100. Bundesligator. Auch Musiala und Saibari trafen für die Bayern. Im Topspiel ist Borussia Dortmund heute Abend ab 18.30 Uhr beim VfB Stuttgart zu Gast. Der BVB hofft auf den 4. Sieg im 4. Spiel. Das waren die Nachrichten. Das Wetter in Deutschland. Tagsüber im Norden viele Wolken und örtlich Regen. Im Süden freundlich, an der See stürmisch. Höchstens 18 bis 26 Grad. Am Sonntag bewölkt und windig, von Norden her Regen bei 17 bis 27 Grad. Am Montag im Norden und Osten wechselhaft, nach Südwesten hin heiter bis wolkig bei 16 bis 23 Grad. Es ist jetzt 4.03 Uhr.
4: Dankeschön fürs 3-Minuten Nachrichten-Update. Von mir jetzt der Blick auf die Straßen. Hier ist der Verkehrsservice in der ARD-Hitnacht mit den aktuellen Meldungen und mit Baustellen, die nur heute Nacht bestehen. Die Autobahn 1 Hamburg Richtung Lübeck ist zwischen Kreuz Bargteheide und Bad Oldesloe bis 8 Uhr gesperrt. Die Autobahn 29 Oldenburg Richtung Aalhorner Heide ist zwischen Wardenburg und Großen Kneten wegen einer Nachtbaustelle bis 5 Uhr gesperrt. Die Umleitung bitte benutzen die U30. Die A40 in Venlo Richtung Duisburg ist zwischen Kempen und Kerken wegen Bergungsarbeiten bis ca. 6 Uhr gesperrt. Die A45 Hagen Richtung Gießen ist zwischen Lüdenscheid Nord und Lüdenscheid wegen Brückenarbeiten bis 8 Uhr gesperrt. Die Autobahn 61 Ludwigshafen Richtung Speyer ist zwischen Schifferstadt und Kreuz Speyer wegen Aufräumarbeiten bis 6 Uhr gesperrt. Die A70 ist zwischen Bamberghafen und Bamberg wegen einer Nachtbaustelle bis 7 Uhr noch in beiden Richtungen gesperrt. A71 Suhl Richtung Erfurt zwischen Ilmenau Ost und Stadt Ilm. Behinderungen nach einem Unfall. Die Autobahn 94 Passau Richtung München ist zwischen Waldkreiburg, Ampfing und Heldenstein nach Auslösung der Höhenkontrolle im Tunnel gesperrt. Und dann noch die Autobahn 565 Meckenheim Richtung Bonn. Hier ist zwischen Bonn-Poppelsdorf und Bonn-Endenich bis 5 Uhr wegen Bauarbeiten gesperrt. Soweit die Verkehrsmeldungen. Gute Fahrt.
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4: Mit Hanno Bauer in Magdeburg. Ich wünsche ein schönes Wochenende.

0: Hier ist die ARD Hitnacht und Jörn mit seinen Zeitungen ist auch schon wieder unterwegs durch den Norden, um seine Zeitungen heute besonders dick in die Briefkästen zu transportieren. Und er hat geschrieben: Moin Kapitän, Leichtmatrose Janssen meldet sich mit Verspätung zurück an Bord. Bitte um Entschuldigung für die Verspätung. Das Schiff aus Bremerhaven mit den Zeitungen ist mit Verspätung bei mir eingetroffen. Nun aber leinen los und auf zur Rundfahrt. Zielhafen ist Dorum Neufeld. Jörg, gute Kreuzfahrt von Briefkasten zu Briefkasten wünsche ich. Und quietschi, hier mein Zeitungsentchen, also die Zeitungsente, nein, es ist eine Zeitungszustellerente, genau, die ist auf jeden Fall auf deinem Weg mit dabei und begleitet dich und alle Zeitungszusteller mit in den Morgen hinein. 4:16 Uhr ist es, guten Morgen.
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Achtung, Autofahrer bitte auf der Autobahn 20 zwischen Bobitz und Wismar Mitte. In beiden Richtungen Gefahr durch und für Personen auf der Fahrbahn. Achtung auf der A20 zwischen Bobitz und Wismar Mitte. In beiden Richtungen Gefahr.

0: 4.30 Uhr ist es. Und damit Zeit für den Verkehrsservice in der ARD-Hitnacht. Die Autobahn 1 Hamburg Richtung Lübeck ist zwischen Kreuz Bargteheide und Bad Oldesloe bis 8 Uhr gesperrt. Die A29 Oldenburg Richtung Ahlhorner Heide ist zwischen Wardenburg und Großen Kneten wegen einer Nachtbaustelle bis 5 Uhr, also halbe Stunde, noch gesperrt. Die A40 Venlo Richtung Duisburg ist zwischen Kempen und Kerken wegen Bergungsarbeiten noch bis ca. 6 Uhr gesperrt. Die A45 Hagen Richtung Gießen ist zwischen Lüdenscheid Nord und Lüdenscheid bis 8 Uhr gesperrt. Die A61 Ludwigshafen Richtung Speyer ist zwischen Schifferstadt und Kreuz Speyer wegen Aufräumarbeiten bis 6 Uhr gesperrt. Die A70 ist zwischen Bamberghafen und Bamberg wegen einer Nachtbaustelle bis 7 Uhr in beiden Richtungen gesperrt. Dann der Blick auf die Autobahn 71 Suhl Richtung Erfurt zwischen Ilmenau Ost und Stadt Ilm. Behinderungen nach einem Unfall. Und die Autobahn 565 Meckenheim Richtung Bonn ist zwischen Bonn-Poppelsdorf und Bonn-Endenich bis 5 Uhr wegen Bauarbeiten gesperrt. Das waren die Verkehrsmeldungen. Wir wünschen Ihnen eine gute Fahrt.
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0: In großen Schritten geht's Richtung morgen. Ich bin Hanna Bauer und bleibe gern noch eine gute Strecke mit guter Musik an Ihrer Seite. Jetzt haben wir hier Elton John aufliegen. Sad Songs Say So Much.

Emily DeForest, Only Teardrops. Und Andrea in Gladbeck ist immer noch nicht ins Bett gekommen, hat geschrieben, huhu, lieber Hanno, freue mich, dich zu hören, bin am Start. Ich habe ein freies Wochenende. Ganz liebe Grüße an dich und an alle Zuhörer. Wieder mal eine klasse Sendung. Wie soll man da bitte schlafen? Liebe Grüße von der Nacht, eure Eule Andrea aus Gladbeck. Andrea, ich grüße ganz lieb zurück.

Simon und Garfunkel besingen hier Celia oder Cecilia, um genau zu sein. 4.45 Uhr ist es und Claudia in Stuttgart hat auch bis jetzt durchgehalten. Allerdings schreibt sie, ich bin heute eine Mischung aus Schlaf und Wach, also schwach, wenn man die Worte zusammenschreibt. Claudia, langsam können wir doch in Träume absegeln. Jetzt mit Chris de Burgh und Sailing Away.

Die Nachtsendung endet gleich in wenigen Minuten, also in 6 Minuten für einige Frühaufsteher. Ich bin Hanne Bauer, verabschiede mich von denen, die dann nicht mehr dabei sind und bin ansonsten gerne nach 5 Uhr auch noch ein weiteres Stündchen mit der ARD-Hitnacht für Sie da. Bis dann und morgen können wir uns wiederhören in der nächsten ARD-Hitnacht.

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1: Um 5 Uhr mit Katja Kindermann. In der Vergangenheit hatte US-Präsident Trump immer wieder gedroht, Grönland zu annektieren. Jetzt gibt es eine Einigung im Streit um die Arktisinsel, schreibt Trump auf seiner Plattform Truth Social. Aus der Nachrichtenredaktion Karl Schreiber.
2: Zu dem angestrebten Abkommen zwischen Grönland, Dänemark und den USA ist noch wenig bekannt. Während es bei Trump so klingt, als sei der Deal schon in trockenen Tüchern, heißt es aus Dänemark und Grönland, dass das Abkommen noch gar nicht unterzeichnet sei. Das soll in der kommenden Woche passieren. Nach Angaben von Trump dürften die USA künftig alles tun, um die Insel zu verteidigen. Anfang des Jahres hatte der US-Präsident immer wieder Anspruch auf Grönland erhoben. Eine Arbeitsgruppe aus Grönland, Dänemark und den USA hatte zuletzt darüber beraten, wie man den Streit beenden kann.
1: US-Präsident Trump hat dem Nachrichtensender CNN wegen seiner Berichterstattung den Zugang zum Weißen Haus verboten. Auch der Sender MS Now und die Plattform Politico wurden von Presseveranstaltungen im Weißen Haus ausgeschlossen. Zur Begründung schrieb Trump auf seiner Plattform Truth Social, Medien sollten über den Präsidenten und seine Regierung keine Lügen verbreiten. Weitere Hausverbote würden folgen. Die schwarz-rote Koalition hat sich angesichts der hohen Spritpreise auf einen Tankrabatt und einen Spritpreisdeckel geeinigt. Laut Bundesregierung soll der Rabatt von Anfang Oktober bis Ende Dezember gelten. Aus der Nachrichtenredaktion Torben Müller.
3: Es ist die Neuauflage des Tankrabatts aus dem Frühjahr. Konkret sollen die Steuern auf Benzin und Diesel um faktisch 17 Cent gesenkt werden. Die Kosten von 2,5 Milliarden Euro dafür wollen sich Bund und Länder teilen. Spätestens zum 1. Januar will die Bundesregierung dann einen Spritpreisdeckel nach dem Vorbild von Luxemburg und Belgien einführen. Dort legt das jeweilige Wirtschaftsministerium verbindliche Höchstpreise für Benzin, Diesel und Heizöl fest, auf Basis der Preisentwicklung auf den internationalen Märkten.
1: Die Europäische Union hat der Ukraine weitere 3,3 Milliarden Euro für militärische Ausrüstung überwiesen. Mit dem Geld soll das Land sich Drohnen und amerikanische Flugabwehrraketen des Typs Patriot kaufen. Kommissionspräsidentin von der Leyen sagte, Europa werde die Ukraine auch in Zukunft unterstützen. Das Geld ist Teil eines europäischen Hilfskredits über 90 Milliarden Euro. Die Ukraine muss den Kredit nur zurückzahlen, falls sie eines Tages Reparationen von Russland erhält. In der Fußball-Bundesliga hat der FC Bayern München zum Auftakt des 4. Spieltags einen Kantersieg gefeiert. Der deutsche Rekordmeister gewann mit 7:0 gegen Union Berlin. Dabei gelang Stürmer Harry Kane sein 100. Bundesliga-Tor. Das waren die Nachrichten. Das Wetter in Deutschland. Tagsüber im Norden viele Wolken und örtlich Regen, im Süden freundlich. Höchstens 18 bis 26 Grad. Und am Sonntag bewölkt und windig, von Norden her Regen bei 17 bis 27 Grad. Die Zeit, es ist jetzt 5 Uhr und 3 Minuten.
4: Schönen Dank für die letzten Nachtnachrichten. Von mir jetzt der Blick auf die Straßen. Hier ist der Verkehrsservice in der ARD-Hitnacht. Die Autobahn 1 Bremen Richtung Hamburg ist zwischen Elsdorf und Sittensen wegen Bergungsarbeiten aktuell gesperrt. Dann die Autobahn 1 Hamburg Richtung Lübeck ist zwischen Kreuz Bartgeheide und Bad Oldesloe bis 8 Uhr gesperrt. Die A29 Oldenburg Richtung Ahlhorner Heide ist zwischen Wardenburg und Großen Kneten gesperrt. Umleitung ist die U30. Die A40 Venlo Richtung Duisburg ist zwischen Kempen und Kerken wegen Bergungsarbeiten gesperrt, noch circa eine Stunde lang bis 6 Uhr. Die Autobahn 45 Hagen Richtung Gießen ist zwischen Lüdenscheid Nord und Lüdenscheid wegen Brückenarbeiten bis 8 Uhr gesperrt. Dann die Autobahn 61 Ludwigshafen Richtung Speyer ist zwischen Schifferstadt und Kreuz Speyer wegen Aufräumarbeiten bis 6 Uhr gesperrt. Die A70 ist zwischen Bamberghafen und Bamberg wegen einer Nachtbaustelle bis 7 Uhr in beiden Richtungen gesperrt. Und dann noch die Autobahn 565 Meckenheim Richtung Bonn. Hier ist zwischen Bonn-Poppelsdorf und Bonn-Endenich wegen Bauarbeiten gesperrt. Das waren die Verkehrsmeldungen. Gute Fahrt wünschen wir Ihnen. Kommen Sie gut in den Morgen.
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4: Für alle, die noch oder schon munter sind, ist Jano Bauer in Magdeburg. Ich wünsche ein schönes Wochenende.

0: So, so, Ruby Tuesday. Derweil ist doch heute Samstag. Und zwar der 19. September. Und Hans ist unterwegs in Italien und kann nicht schlafen. Er hat geschrieben: Hallo Hanno, ich bin stinksauer. Ich bin seit anderthalb Wochen unterwegs in Italien. Ich spreche kein Italienisch, die Italiener kein Deutsch. Aus lauter Not höre ich somit die ARD-Hitnacht, um Deutsch zu hören. Und was ist? Jede Nacht bleibe ich wach, weil nicht ein Musiktitel mir nicht gefällt. Und wenn du dann auch noch moderierst, kann ich erst um sechs schlafen gehen. Damit ist der Nacht fast schöner als der Tag in Italien. Weiter so. Hans aus Schwerin. Na, das ist ja mal ein schönes Kompliment. Schön wach bleiben, dann weiter. Wir haben ja gar nicht mehr so lange Nachtsendungen. Noch sind es 50 Minuten, also knapp 50 Minuten. Aber die sind bestimmt besonders schön beim Hören in Italien.
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0: Sehr lustig. Und bei uns jetzt Musik aus Hamburg von Channel 5. Zum Wachwerden oder zum Wachbleiben. Isn't It You hören wir gemeinsam.

Elke aus Marburg ist auch schon seit 2 Stunden oder schon etwas länger am Radio und hat geschrieben, guten Morgen ins ARD-Studio, Herr Bauer. Ich bin auch eine absolute Nachteule. Wie oft um 3 aufgestanden, weil ich die Ruhe der Nacht mit Ihrem Sender genieße. Die Musikauswahl ist wie immer klasse. Daher ein dickes Lob an die Musikredaktion. Es hilft mir, meine Gedanken zu sortieren und mit einem guten Gefühl in den neuen Tag zu starten. Ganz liebe Grüße an alle, die nachts arbeiten. Besonders an die vielen Nachtschwestern und Pfleger in den Krankenhäusern und auch den Jungs und Mädels von Feuerwehren und Sicherheitsdiensten, die uns beschützen. Ihr seid toll!

Nicht Angelia, sondern Carola aus Osnabrück hat sich gemeldet zur frühesten Stunde und hat geschrieben: Moin, lieber Hanno, habe mich gerade zugeschaltet. Hier bei uns laufen die jüdischen Feiertage auf Hochtouren. Montag Yom Kippur und es geht noch weiter mit Laubhüttenfest und so weiter. Aber alles fein und alles im grünen Bereich. Ich wünsche dir und der Radiofamilie ein schönes, wenn auch herbstliches Wochenende. Liebe Grüße aus Osnabrück.

0: 5.30 Uhr steht ganz knapp noch auf der Uhr, also schnell. Den Verkehrsservice in der ARD-Hitnacht rausgebracht. Die Autobahn 1 Bremen Richtung Hamburg ist zwischen Elsdorf und Sittensen wegen Reinigungsarbeiten gesperrt. Die Autobahn 1 Hamburg Richtung Lübeck ist zwischen Kreuz Bartgeheide und Bad Oldesloe bis 8 Uhr gesperrt. Die A40 Venlo Richtung Duisburg ist zwischen Kempen und Kerken wegen Bergungsarbeiten gesperrt. Das Ganze wahrscheinlich noch bis 6 Uhr. Die Autobahn 45 Hagen Richtung Gießen ist zwischen Lüdenscheid Nord und Lüdenscheid wegen Brückenarbeiten bis 8 Uhr gesperrt. Die A61 Ludwigshafen Richtung Speyer ist zwischen Schifferstadt und Kreuz Speyer wegen Aufräumarbeiten bis 6 Uhr gesperrt. Die A70 ist zwischen Bamberghafen und Bamberg wegen einer Nachtbaustelle bis 7 Uhr in beiden Richtungen gesperrt. Und eine haben wir noch von der Autobahn 565 Meckenheim Richtung Bonn. Hier ist zwischen Bonn-Poppelsdorf und Endenich wegen Bauarbeiten gesperrt. Ihnen unterwegs eine gute Fahrt. Kommen Sie mir gut in den Morgen.
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0: Für alle, die schon oder noch wach sind, mit Hanno Bauer in Magdeburg. Grüß Sie, schönes Wochenende.

Ich bin so ein bisschen hin und her gerissen zwischen If I Could Turn Back Time, also Cher, die sich wünscht, die Zeit zurückzudrehen, und Kolesk, die jetzt dran sind mit Bring mich dahin, wo die Sonne wieder scheint. Ich glaube, ich nehme Kolesk. Sorry, Cher.

Kim Wild, View from a Bridge. Und Dietmar in Winnenden hat schon einen ganz konkreten Plan zum weiteren Ablauf seines Morgens. Er hat nämlich geschrieben, von wo sendet ihr? Erfurt? Nein, aus Magdeburg diese Woche. Lieber Dietmar. Und er schreibt weiter, gerade habe ich schon einen Pet-Kaffee getrunken. Um 6 Uhr geht es jetzt gleich zum Bäcker, eine schwäbische Brezel holen. Na dann, viel Spaß dabei, Dietmar, und einen schönen Tagesbeginn natürlich mit unserer Musik dazu, die jetzt von Shania Twain kommt. You're still the one. Zum Reinstarten in den Samstag.

Oh, Diane. Und wenn mir Dietmar aus Winnenden schon einen Kaffee voraus ist, ist jetzt das Rennen auf Kaffee und Butterbrezel eröffnet. Ich will nämlich auch, sage deshalb Tschüss und wenn Sie wollen, bis zur nächsten Nacht. Ich bin Hanne Bauer. Schönen Samstag bis dahin.

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4: Mit Katrin Wolf. Guten Morgen. Angesichts der hohen Spritpreise hat die Bundesregierung nun reagiert. Bund und Länder hätten sich auf einen neuen Tankrabatt geeinigt, teilte die Bundesregierung am Abend mit. Was genau ist denn da jetzt geplant, habe ich den ARD-Hauptstadt-Korrespondenten Maximilian Ulrich gefragt.
5: Der Tankrabatt soll zurückkommen. Dafür will die Bundesregierung die Energiesteuer auf Sprit senken, sodass der Preis für einen Liter Benzin oder Diesel um 17 Cent sinkt. Der Tankrabatt soll bis zum 1. Oktober umgesetzt werden und dann bis Jahresende gelten. Diesmal wollen sich auch die Bundesländer an der Finanzierung beteiligen. Sie haben eine Summe von 1,25 Milliarden zugesagt. Insgesamt dürfte der Tankrabatt den Staat bis Jahresende doppelt so viel kosten, nämlich 2,5 Milliarden Euro.
4: Angesichts hoher Beschaffungskosten an den Energiebörsen reagiert der größte kommunale Versorger Sachsen-Anhalts, die Stadtwerke Halle, mit einer Preiserhöhung ab dem kommenden Januar. Der endgültige Preis stehe noch nicht fest. Die Kunden würden voraussichtlich Anfang November informiert, hieß es. Die USA, Dänemark und Grönland haben im Streit um die Arktisinsel Grönland einen Durchbruch verkündet. In der kommenden Woche werde voraussichtlich ein Abkommen mit den USA unterzeichnet, teilten die Regierungen von Dänemark und Grönland gemeinsam mit. US-Präsident Trump schrieb auf Truth Social, den USA werde die dauerhafte Kontrolle über die Sicherheit und alle anderen Belange in Grönland gewährt. Dänemarks Regierungschefin Frederiksen erklärte, das Recht der Grönländer auf Selbstbestimmung werde anerkannt. Der Deal sei gut für die Sicherheit der Arktis und deshalb gut für die NATO und Europa. Heute ist World Cleanup Day, der weltweit größte Aktionstag gegen Umweltverschmutzung. Den will auch die Stadt Bitterfeld-Wolfen nutzen. Von 9.30 Uhr bis 13 Uhr sind Bürgerinnen und Bürger eingeladen, gemeinsam Müll im öffentlichen Raum zu sammeln. Treffpunkt ist das Filmband im Nordpark im Ortsteil Wolfen. Handschuhe, Müllsäcke und Greifzangen werden von der Stadt bereitgestellt, heißt es. In der zweiten Fußball-Bundesliga fährt der 1. FC Magdeburg aus Fürth mit einem Punkt nach Hause. Nach Abpfiff stand es am Abend 1:1 unentschieden. FCM-Trainer Patrick Sander zog nach dem Spiel ein nüchternes Fazit.
6: Ich sage, es ist ein komplett leistungsgerechtes Unentschieden, wo beide Mannschaften versucht haben, nach vorne zu spielen und Tore zu erzielen, um das Spiel zu gewinnen. Ist keiner Mannschaft gelungen.
4: Mehr Tore sind dagegen in Wolfsburg gefallen. Die Wölfe haben die Gäste aus Darmstadt mit 5:1 geschlagen. Soweit die Meldungen zu dieser frühen Stunde. André?
7: Ja, merkst du es schon? Riechst du das auch, dieser Duft nach Kaffee, dieses Aroma? Ne? Ja. Das ist doch eine tolle... Möchtest du ein Käffchen?
4: Ich unbedingt.
7: Komm rüber! Wir möchten, dass Sie gut ankommen. Hier ist der MDR Sachsen-Anhalt Verkehrsservice. 3:03. Guten Morgen. Ich habe nichts zu melden. Keine Staus, keine Blitzer. Wenn Sie was haben, rufen Sie an, sagen Sie es mir ungehemmt unter 0800 94 6 94 6 und die 1. Ein bisschen Wetter habe ich natürlich auch gleich hier am Samstagmorgen für Sie. Heute gibt es mehr Wolken als Sonne. Ein paar Schauer kommen auch rein. Im Süden ist ein bisschen freundlicher. Da gibt es hier und da auch Sonne. Es bleibt heute im Allgemeinen trocken bei 19 bis 22 Grad und auf dem Brocken 11 Grad. Und außerdem müssen Sie sich auf dem Brocken frisch anziehen. Da wird nämlich der Wind ganz schön stark böig im Oberharz wehen.
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7: Guten Morgen, ja, und hier im Radio entfaltet sich jetzt ein Rosengarten. Hier ist Lynn Anderson.

0: Chris Isaac. Hier ist MDR Sachsen-Anhalt um 11:11. Guten Morgen an diesem Samstag, an diesem 19. September 2026. Ja, Samstagmorgen. Das Gute, ich bin wach. Das Negative, keiner meiner inneren Mitarbeiter ist schon im Dienst. Das heißt, ich brauche erst noch mal eine Runde Kaffee, vielleicht auch warme Brötchen vom Bäcker. Ach, das ist purer Luxus. Aber ich sitze hier, gehe also noch nicht zum Bäcker, hunger mich durch diesen Vormittag und durch diesen Morgen und präsentiere Ihnen gute und beste Musik im Radio. Das heißt natürlich endlich Wochenende mit den Hits unseres Lebens. Und besonders schön George Harrison.
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0: Groß Laurent hier bei MDR Sachsen-Anhalt. Samstagmorgen, 18 Minuten nach 6. Kuckuck. Ich habe hier ein bisschen was. Wochenende steht an. Da ist ja jede Menge los. Und wenn Sie auch ein paar Inspirationen suchen, gucken Sie einfach mal in die MDR Sachsen-Anhalt App. Da gibt es nämlich ganz viel zu gucken. Oder hier im Radio gibt es auch ein bisschen was auf die Ohren. Denn im Elbaumpark hier in Magdeburg, da steigt dieses Wochenende das 31. Landesernte-Dankfest. Das ist das größte Landwirtschaftsfest Sachsen-Anhalts. Da können Sie sich auf dem Bauernmarkt freuen. Wein und Ökodorf, Tiergucken, Technik. Ach, jede Menge Familienspaß. Vom Ponyreiten bis Alpaka. Streicheln. Da ist für jeden was dabei.
1: Hallo, ich bin Janina aus Sandersdorf und heute am Sonnabend fahre ich nach Wolfenort zu einem Programmpunkt des Festival Osten. Dort gibt es verschiedene künstlerische Darbietungen. Ich bin schon ganz gespannt, was mich erwartet. Sozusagen im WK44, das ist so der Wohnkomplex in Wolfenort, der am meisten schon an Gebäuden verloren hat, aber dadurch hat man dort viel Freifläche, viel Grün. Einige Freunde werde ich da treffen und wir sind schon gespannt, was die Künstler da vorbereitet haben und uns sozusagen dort darbieten wollen so ein bisschen.
0: Na dann nix, wir hin zum Festival Osten und gucken, ob die 90er noch da und lebendig sind. Schönes Wochenende wünsche ich.
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0: The same old song, Musik mit Pussycat hier am Samstagmorgen. Wir möchten, dass Sie gut ankommen. Hier ist der MDR Sachsen-Anhalt Verkehrsservice um 6.30 Uhr. Hallöchen. Ich habe nichts zu melden. Keine Staus, keine Blitze. Im Augenblick sind die Straßen frei. Kommen Sie gut in dieses Wochenende und wenn Sie was haben, irgendwas entdecken, rufen Sie kurz an, verraten Sie es mir. Ganz vertraulich 0800 94 6 94 6 und T1. Das Wetter in Sachsen-Anhalt, da macht die Sonne eher Dienst nach Vorschrift. Viele Wolken, dazu ein paar Schauer. Und freundlicher ist es dann im Süden. Da ist ein bisschen mehr Sonne, auch trockenes Wetter. Die Temperaturen 19 bis 22 Grad, auf dem Brocken 11. Und da legt der Südwestwind ab Mittag ordentlich zu. Da gilt dann für den Oberharz alles festhalten. Ich bin André Holst und immer gern für Sie da, wenn das schönste Morgenwochenende hat.
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0: Maffei und Eiszeit bei MDR Sachsen-Anhalt. 7:10. Schönen Samstagmorgen wünsche ich. Und vielleicht fragen sich auch die einen oder anderen nach den Wochen, die hinter uns liegen, wie geht's nach der Landtagswahl in Sachsen-Anhalt weiter? Worüber reden die Menschen abseits von Parteiprogrammen und Wahlplakaten wirklich? Im Beste Hornhaus in Aschersleben, da gab's dazu einen öffentlichen Austausch. Und Beatrix Heikeroth, die hat dabei zugehört.
1: Etwa 25 Aschersleben sind gekommen. Gemeinsam haben Katharina Göring und Carmen Krettig das Veranstaltungskonzept entwickelt, erzählt Katharina Göring.
2: Das Besondere daran ist, dass es darum geht, zuzuhören, miteinander ins Gespräch zu kommen, welche Emotionen die Wahl in einem auslöst, was die Ergebnisse mit einem machen.
1: Das Evangelische Kirchspiel und die Aschersleber Kulturanstalt haben zu diesem Gedankenaustausch eingeladen, unabhängig von politischen Ansichten. Auch Juliane Hirsch bewegt das Thema. Die 41-jährige Ergotherapeutin freut sich auf das Gesprächsangebot.
3: Ich habe schon festgestellt, dass mich das sehr berührt hat, die Wahlen. Und ist hier eine Möglichkeit, nochmal miteinander in Dialog zu kommen. Wie hat das jeder so empfunden und in regen Austausch einzutreten?
1: Und dann beginnt auch schon der rege Austausch. Erst in der großen Gruppe und dann in kleineren. Jeder kann sagen, was ihn bewegt. Ein Mann in einer Vierergruppe berichtet über seine Sorgen.
4: Auf meiner persönlichen Betroffenheit, was passiert, wenn Inklusion nicht mehr gelebt wird? Dass meine Familie dadurch tatsächlich ein großes Problem hat.
1: Immer wieder kam die Frage, wie geht es nach dem AfD-Wahlsieg in Sachsen-Anhalt weiter? Wie kann eine Spaltung des Landes verhindert werden? Nach 3 Stunden fühlt sich Juliane Hirsch besser.
3: Ich konnte meine Emotionen gut loswerden. Also ich habe gemerkt, es ist ein bisschen Ruhe eingekehrt bei mir auch innerlich, weil man die Gedanken miteinander teilen konnte. Und es hat mich sehr beruhigt, dass es den anderen auch so ging, dass die nach der Wahl erstmal so ein bisschen alles haben sacken lassen müssen. Aber dass wir doch alle Hoffnung auch in uns tragen.
1: Nach der Wahl, was bewegt uns? Gemeinsam darüber zu sprechen, das hat vielen an diesem Abend gut getan.
0: Beatrix Heikeroth aus dem Beste Hornhaus in Aschersleben.
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0: Frankie Goes to Hollywood, das war im wahrsten Sinne des Wortes ein Kracher. Wie auch hier MDR Sachsen-Anhalt es krachen lässt am Samstagmorgen um 6.49 Uhr. Da habe ich einen schönen Programmtipp für Sie, nämlich die Naumburger Straßenbahn feiert heute ihren 134. Geburtstag. Von 10 bis 18 Uhr, da wird dann im und vor dem Depot mit historischen Bahnen, einem Kulturbeiwagen mit wechselndem Programm und ganz vielen Attraktionen gefeiert.
1: Ein ganz besonderes Highlight ist der Einsatz unserer ältesten Straßenbahn. Sie ist fast 100 Jahre alt. Ja, und rund um die Straßenbahn finden dann verschiedene Spielestände, musikalische Veranstaltungen statt. Wir haben die Deutsche Lebensrettungsgesellschaft mit an Bord. Dort kann man Übungen machen. Das MDV-Mobil vom Mitteldeutschen Verkehrsverbund ist vor Ort. Abelio Rehl Mitteldeutschland präsentiert sich mit verschiedenen Aktionsständen, mit Spielen und Quiz. Und dann darf es ordentlich quietschen in Naumburg anlässlich des 134. Geburtstages.
0: Und am Nachmittag, da wird dann die Disco-Kugel rausgeholt. Da gibt es dann eine fahrende Disco-Straßenbahn mit den Wilde Zicken-Beats. 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

0: Juliet und Robin Gibb bei MDR Sachsen-Anhalt. Und hier habe ich jetzt Begeisterung mit eingebautem Fluchtweg. Just Thrill Me, Exile, gibt's gleich nach den Nachrichten zum Start in die nächste Stunde mit Katrin.
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7: Mit Katrin Wolf, guten Morgen. Angesichts der hohen Spritpreise hat die Bundesregierung nun reagiert. Bund und Länder hätten sich auf einen neuen Tankrabatt geeinigt, hieß es am Abend aus Berlin. Was genau ist denn jetzt geplant, habe ich unseren ARD-Hauptstadtkorrespondenten Maximilian Ulrich gefragt.
8: Der Tankrabatt soll zurückkommen. Dafür will die Bundesregierung die Energiesteuer auf Sprit senken, sodass der Preis für einen Liter Benzin oder Diesel um 17 Cent sinkt. Der Tankrabatt soll bis zum 1. Oktober umgesetzt werden und dann bis Jahresende gelten. Diesmal wollen sich auch die Bundesländer an der Finanzierung beteiligen. Sie haben eine Summe von 1,25 Milliarden zugesagt. Insgesamt dürfte der Tankrabatt den Staat bis Jahresende doppelt so viel kosten, nämlich 2,5 Milliarden Euro.
7: Außerdem will die Bundesregierung zum 1. Januar einen Spritpreisdeckel einführen und dazu regelmäßig Gespräche mit der Mineralölwirtschaft führen. Weil die Konflikte im Nahen Osten die Preise für Öl und Gas in die Höhe schießen lassen, haben die Stadtwerke Halle für den Januar eine Preiserhöhung angekündigt. Die Kunden würden voraussichtlich Anfang November über den endgültigen Preis informiert, teilte das Unternehmen mit. Seit Monaten erhebt US-Präsident Trump Ansprüche auf Grönland und drohte sogar mit der Übernahme der strategisch wichtigen Arktisinsel. Jetzt gibt es einen Durchbruch in dem Streit. Dänemark und Grönland kündigten an, in der kommenden Woche mit den USA ein Abkommen unterzeichnen zu wollen. Dänemarks Regierungschefin Frederiksen nannte den Deal gut für die Sicherheit der Arktis und damit gut für die NATO und Europa. Das Recht der Grönländer auf Selbstbestimmung werde anerkannt. US-Präsident Trump erklärte, die USA bekämen die dauerhafte Kontrolle über die Sicherheit und alle anderen Belange in Grönland. Heute ist World Cleanup Day, der weltweit größte Aktionstag gegen Umweltverschmutzung. Den will auch die Stadt Bitterfeld-Wolfen nutzen. Von 9.30 Uhr bis 13 Uhr sind Bürgerinnen und Bürger eingeladen, gemeinsam Müll im öffentlichen Raum zu sammeln. Treffpunkt ist das Filmband im Nordpark am Ortsteil Wolfen. Handschuhe, Müllsäcke und Greifzangen werden gestellt. Auch in Magdeburg wird anlässlich des Cleanup Days zum Müllsammeln aufgerufen. So gibt es zum Beispiel ab 9.30 Uhr einen Müllsammelspaziergang entlang des Neustädter Sees. In der zweiten Fußball-Bundesliga fährt der erste FC Magdeburg aus Fürth mit einem Punkt nach Hause. Nach Abpfiff am Abend stand es 1:1 unentschieden. FCM-Trainer Patrick Sander zog nach dem Spiel ein nüchternes Fazit.
9: Ich sage, es ist ein komplett leistungsgerechtes Unentschieden, wo beide Mannschaften versucht haben, nach vorne zu spielen und Tore zu erzielen, um das Spiel zu gewinnen. Ist keiner Mannschaft gelungen.
7: Mehr Tore sind dagegen in Wolfsburg gefallen. Die Wölfe haben die Gäste aus Darmstadt mit 5:1 geschlagen. Und in der ersten Fußball-Bundesliga hoffte der FC Bayern München mit einem Sieg gegen Union Berlin am Abend das erste Oktoberfestwochenende gebührend einzuläuten. Der Plan ging auf, der Endstand hier 7:0. Ja.
10: Ja, ernsthaft ist, ne, kann man fast sagen.
7: Ja, noch nicht, am Mittagessen.
10: Ab Mittagessen.
7: Aber in Eisleben
10: nicht
7: läuft das
10: zu schnell, nicht zu schnell. Ich habe dafür warme Brötchen, wenn du Lust hast, auch ein bisschen was zum Frühstück.
7: Also, du machst mich fertig, ich komme rüber.
10: Wir möchten, dass Sie gut ankommen. Hier ist der MDR Sachsen-Anhalt Verkehrsservice um 7:03. Guten Morgen. Nichts zu melden. Keine Staus, keine Blitzer. Die Straßen sind frei. Kommen Sie gut und sicher ins Wochenende. Und wenn Sie etwas entdecken, einen Stau oder einen Blitzer sehen, rufen Sie kurz an 0800 94 6 94 6 und die 1. Das Wetter in Sachsen-Anhalt, das ist wolkig und leider haben wir auch mehr Wolken als Sonne. Auch ein paar einzelne Schauer ziehen im Allgemeinen durch. Aber im Süden, das ist ein bisschen freundlicher. Da bleibt es trocken bei Temperaturen von 19 bis 22 auf dem Brocken 11 Grad.
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10: Morgen, ja, heute ist wieder Samstag. Einmal kurz blinzeln und schon ist wieder Montag. Zweimal, immerhin, raus aus den Federn, rein ins Wochenende mit den Hits unseres Lebens und Musik von Exile.

0: Alan Parsons Project hier bei MDR Sachsen-Anhalt. Ach, antworte mir nicht. Wir haben aber trotzdem viele Antworten, wenn Sie Fragen stellen. Und hier gibt es jetzt die Spaßgesellschaft, denn hoch die Hände Wochenende, das passt jetzt richtig gut. Ja, da fliegt nicht nur die Kuh, da fliegt gleich die ganze Herde. Die Eisleberwiese, das größte Volksfest Mitteldeutschlands, feiert zum 505. Mal. Auf 4 Kilometern Vergnügungsmeile, da warten mehr als 300 Fahrgeschäfte. Und mit dabei in diesem Jahr auch eine neue Geisterbahn. MDR Sachsen-Anhalt-Reporter Tobias Bader, da durfte ein bisschen mitgeistern.
1: Das ist also die Geisterbahn. Hier unten sehen wir, dass tatsächlich die letzten Arbeiten stattfinden. Hermann Fellerhoff, Sie sind der Betreiber der Bahn. Was ist das Besondere daran?
2: Die Anlage haben wir gekauft aus München. Da war sie beheimatet auf dem Oktoberfest und haben die seitdem aufwendig umgebaut. Das komplette Innenleben ist neu, alle Effekte, alle Figuren. Im Außenbereich neu lackiert, neues Licht und ja, jetzt sind wir hier.
1: Lassen Sie uns mal noch einen Schritt weiter gehen. Wenn Sie sagen, Sie haben das komplett umgebaut, dass die Figuren alle neu gemacht. Was ist Ihnen wichtig bei den Figuren?
2: Ja, bei den Figuren ist es ganz besonders wichtig, dass wir unterschiedliche Bewegungsabläufe haben, dass sie wirklich schnell sind oder aus Wänden kommen, wie auch immer. Ne? Von den Geräuschen, ne? Wir haben hier nicht mehr diese 80er Jahre Hupen, Autohupen, Sirenen oder so. Ist alles digital gesteuert, alles mit Computer.
1: Klingt nach auf jeden Fall einer Menge Arbeit. Wie lange brauchen Sie insgesamt, um das hier aufzubauen, dass Sie dann hier die Gäste reinlassen können?
2: Insgesamt brauchen wir so um die 3 Tage.
1: Ja. Vielen Dank, Herr Fellerhoff, dass wir hier dabei sein durften. Und jetzt gehen wir noch einen Schritt weiter. Da kommt schon der nächste Clown um die Ecke und wollen einen Mann treffen. Ha, der ist nämlich keine Gruselfigur, sondern das ist der Marktmeister, Sigmund Michalski. Bei Ihnen langsam sinkender Blutdruck?
3: Na, doch nicht ganz, aber wir sind auf der Zielgeraden. Ja, wir haben ein Jahr vorbereitet, hier eine Stadt in der Stadt zu errichten auf 80.000 Quadratmeter.
1: Was sind vielleicht Attraktionen, die es noch nie gab hier auf der Eisleberwiese dieses Jahr?
3: Ja, zum Beispiel diese Geisterbahn, die hat Premiere auf der Eisleberwiese. Die ist letztes Jahr in die Saison gestartet und bei uns das erste Mal.
1: Dann wünschen wir auch Ihnen eine wunderbare Veranstaltung. So, wir lösen mal noch hier so ein paar aus. Klappt auch wunderbar. Also, das sind doch wirklich Themen und ein Kindheitstraum, der quasi in Erfüllung gegangen ist. Mal eine Geisterbahn von innen sehen und nach ein wenigen Minuten ist man dann wieder rausgefahren und kann das Grauen verdauen.
0: Ja, zum ersten Mal ordentlich gruseln in der Geisterbahn auf der Eisleberwiese. Und jetzt? Ja, jetzt ist Tobi auch begeistert.
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0: Das Glück, Herbert Grönemeyer hier bei MDR Sachsen-Anhalt. Und ich habe jetzt auch Glück, denn Jörg Schröder ist da. Ich grüße dich, Jörg. Guten Morgen.
1: Lass mich dein vierblättriges Kleeblatt sein.
0: Auf jeden Fall.
1: Guten Morgen.
0: Kannst du mir das Samstagswetter mal so erklären, dass ich nicht wieder drei Jacken mitnehmen muss?
1: Ich sag mal so, heute Nachmittag brauchst du keine Jacke, da erwarten wir Temperaturen bis 22 Grad. Allerdings, was das Thema Sonne betrifft, sieht es heute ein bisschen schwieriger aus, denn je weiter nördlicher man kommt, umso mehr Tiefdruckeinfluss haben wir. Und das heißt, also quasi im Burgenlandkreis im Süden erwarten wir heute den meisten Sonnenschein mit dem schönsten Wetter. Da sind, glaube ich, ein paar Weinfeste unterwegs, genauso auch die Eisleberwiese. Das kann sich alles sehen lassen, das macht Spaß. Aber ansonsten überwiegen einfach die dicken Wolken. Es kann auch mal so ein bisschen tröppeln. Erst zum Abend hin ist mit mehr Sonnenschein möglich. Temperaturen habe ich schon gesagt. Was noch fehlt, ist der Wind. Aktuell haben wir auf dem Brocken schon Sturmböen, aber auch im Tiefland wird der Wind vor allem am Nachmittag kräftiger und kann auch mal stark böig aus südwestlichen Richtungen pfeifen.
0: Du hast gerade gesagt, Eisleberwiese. Ernsthaft wird es dann sein. Wollen wir heute Abend auch ein Bierchen trinken auf der Eisleberwiese?
1: Ja, das schon. Auf alle Fälle, da erwarten wir insgesamt das freundlichste Wetter. Am Abend eben halt bei Temperaturen. Dann schon wieder brauchst du wieder das Jäckchen. Ne? Da
0: siehste?
1: Auch schon Temperaturen unter 20 Grad.
0: Ich wünsche dir einen schönen Sonntag.
1: Gleichfalls. Danke dir.

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3: Wir möchten, dass Sie gut ankommen. Hier ist der MDR Sachsen-Anhalt Verkehrsservice und hat nichts zu melden. Das ist gut. Keine Staus, keine Blitzer. Ich wünsche Ihnen eine gute und störungsfreie Fahrt in den Tag. Das Wetter in Sachsen-Anhalt, da spielt die Sonne so ein bisschen verstecken und die Wolken gewinnen hier und da. Zwischendurch schickt uns der Himmel auch mal ein paar Schauer vorbei im Süden, aber dagegen läuft das Wetter sonnig und trocken angenehm weiter. Die Temperaturen im Allgemeinen heute 19 bis 22 Grad, der Wind legt ordentlich zu und im Oberharz sogar noch ein bisschen stürmischer. Ich bin André Holst und wünsche Ihnen ein schönes Wochenende.
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0: Perfect Fairground Attraction hier bei MDR Sachsen-Anhalt. Schönen Samstagmorgen wünsche ich. Wir haben 7.39 Uhr.
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0: 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Und wer die Tagesaufgabe meistert, da hat die Chance auf das Geld. Und diese Vereine haben diese Woche bereits Teamgeist bewiesen.
2: Der Wassensdorfer Karnevalsclub e.V.
3: In diesem Jahr ist besonders, dass wir eine Baustelle haben. Wir wollen nämlich unseren Hof barrierefrei machen. Der Karnevalsverein ist jetzt 32 Jahre dort aktiv. Solange sieht der Hof auch aus, wie er ist, also mit Stolperstellen.
2: Der Rassekaninchen- und Geflügelzüchterverein Tanger Hütte.
4: Wir sind in Vorbereitung unserer Ausstellung, die Anfang November als Kreisschau stattfindet. Da sind dann Hühner und Kaninchen zu sehen.
2: Die Monis e.V. aus Magdeburg.
5: Wir unterstützen Kinder, die nicht wirklich unbeschwert aufwachsen können, sei es Traumata, Krankheiten, schwierige familiäre Verhältnisse. Wir veranstalten regelmäßige Feste. Deshalb habe ich mich mit den Monis bei euch beworben, weil das natürlich auch alles finanziell irgendwie abgedeckt sein muss.
2: Der Förderverein Siedengrieben.
6: Im Prinzip geht es halt darum, dass die Traditionen halt bewahrt werden sollen, so wie zum Beispiel Spielenachmittage. Und eines unserer Vorstandsmitglieder kam dann auf die Idee, zum Beispiel bei unserem Dorfgemeinschaftshaus, was wir halt auch für die Veranstaltung halt nutzen, eine Markise anzubringen.
2: Die Laufgruppe Hopfen aus Schackensleben.
7: 1987 gegründet ist dann mittlerweile ein sehr, sehr großer Verein mit 100 Mitgliedern geworden und sind sehr gut vertreten bei etlichen Läufen, also ob das jetzt Marathon ist, Elbe-Obe-Cup, Landescup. Mittlerweile sind wir auch beim Triathlon gut zu Besuch.
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0: Wochenende mit MDR Sachsen-Anhalt on Musi von Silent Circle um 7.50 Uhr, gleich 10 vor 8. Schönen guten Morgen wünsche ich. Und wenn Sie wissen wollen, was los ist in Sachen Veranstaltungen, einfach mal in die MDR Sachsen-Anhalt App klicken oder Radio hören. Ich habe hier auch einen kleinen Tipp. Die Hansestadt Stendal lädt nämlich heute die großen Kinder ein und auch die kleinen selbstverständlich zum Kinder- und Familienfest am Stadtsee. Von 13 bis 18 Uhr gibt es da jede Menge Spaß, passend zum Weltkindertag am Sonntag.
1: Hallo, ich bin Dominik und ich komme aus Wolfen und heute an Sonnabend laufe ich den Bitterfelder Bogen hoch. Ich renne 5-mal hoch und 5-mal wieder runter und das versuche ich in richtig schneller Zeit zu schaffen, um den Körper besser zu trainieren, weil es ja bergan und dadurch ist es richtig anspruchsvoll für die Lunge, für die Beine. Ja, also wenn ich früh aufstehe, denke ich mir so, das will ich unbedingt nicht machen, aber dann denke ich, ja, okay, Gotcha-Marathon will ich doch wieder schaffen, also sporne ich mich ein bisschen an. Es erschöpft, aber ansonsten fühlt man sich richtig gut danach. Also es macht wirklich, wenn man so 4 in der Woche zu tun hat, Arbeit und dann macht das richtig den Kopf frei.
0: Ja, Sport am Bitterfelder Bogen. Wer dort joggt, trainiert ganz nebenbei auch die Waden. Der Berg macht schließlich keine Geschenke. Apropos Geschenke, ich habe jetzt eine super Ballade. Barry Manilow hat Musikgeschichte geschrieben und seine Mandy gehört dazu.

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Sweet 16, Billy Idol bei MDR Sachsen-Anhalt. Und hier muss ich einen kurzen Blick auf die Straße werfen, denn da ist eine Warnmeldung reingekommen von der A9 Richtung Berlin. Zwischen Dessau-Ost und Fockerode ist die linke Fahrspur derzeit nach einem Unfall blockiert. Und da liegt eine Stoßstange auf der Fahrbahn. Fahren Sie da bitte ganz besonders aufmerksam. Und zum Start in die nächste Stunde, da haben wir einen Klassiker, Softrot-Klassiker aus den 70er Jahren. Da dreht sich alles darum, was man tun möchte und dass das, was Spaß macht, irgendwie verboten oder vielleicht unerwünscht ist.

0: Oh ja, Albert Hammond, Everything I Want to Do gibt's zum Start in die nächste Stunde nach den Nachrichten mit Katrin.
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3: Mit Katrin Wolf. Guten Morgen. Die Tankpreise, ob bei uns in Sachsen-Anhalt oder im Rest von Deutschland, kennen gerade nur eine Richtung, immer weiter nach oben. Am Abend hat die Bundesregierung nun erklärt, dass der Tankrabatt wiederkommen soll und das schon zum 1. Oktober. Maximilian Ulrich aus dem Hauptstadtstudio. Was wurde denn noch angekündigt?
4: Bund und Länder wollen außerdem einen Spritpreisdeckel vorantreiben, wie es ihn in Belgien oder Luxemburg gibt. Also einen staatlich festgelegten Maximalpreis für Sprit. Darüber soll es nun Gespräche mit der Mineralölwirtschaft geben. Dieser Preisdeckel soll nicht dauerhaft sein und spätestens am 1. Januar 2027 in Kraft treten. Noch im Sommer waren Mitglieder der Regierungskoalition skeptisch, ob der Tankrabatt zurückkommt, weil er nicht zielgerichtet und teuer ist. Vom Rabatt profitieren auch Menschen, die finanziell nicht darauf angewiesen sind. Kritiker sagen außerdem, ein Rabatt auf Benzin und Diesel schadet dem Klimaschutz.
3: Weil die Konflikte im Nahen Osten die Preise für Öl und Gas in die Höhe schießen lassen, hat der größte kommunale Versorger Sachsen-Anhalts, die Stadtwerke Halle, für den Januar eine Preiserhöhung angekündigt. Die Kunden würden voraussichtlich Anfang November über den endgültigen Preis informiert, teilte das Unternehmen mit. US-Präsident Trump hat das neue Sanktionspaket der USA gegen Russland in Kraft gesetzt. Demnach wird Russlands Präsident Putin mit einem Einreiseverbot in die USA belegt. Das Vermögen von russischen Militärs und Banken wird eingefroren. Zudem kann Trump US-Importe aus Russland mit hohen Zöllen belegen. Zollaufschläge drohen auch Produkten aus China oder Indien, weil die beiden Länder Rohöl und Erdgas aus Russland beziehen. Im Streit um Grönland haben Dänemark und die USA einen Durchbruch verkündet. In der kommenden Woche soll ein Abkommen unterzeichnet werden, teilten die Regierungen von Dänemark und Grönland mit. US-Präsident Trump erklärte, das Abkommen gewähre den USA die dauerhafte Kontrolle über die Sicherheit und alle anderen Belange in Grönland. Heute startet das Münchner Oktoberfest. Es gilt als das größte Volksfest der Welt und lockt jährlich rund 7 Millionen Besucher an. Für das berühmte Ortzapft ist um 12 Uhr mittags ist erstmals der neue Oberbürgermeister Dominik Krause von den Grünen zuständig. In Eisleben gab es gestern schon den Fassbieranstich zur Eröffnung des Eisleber Wiesenmarktes. Der steht heute Vormittag ganz im Zeichen der Schützen. Höhepunkte sind dabei der traditionelle Aufmarsch der Schützenvereine und das Wiesenvogelschießen. Und den Vogel abgeschossen hat gestern auch Bayern München. Gegen Union Berlin gab es am Abend in München ein regelrechtes Schützenfest mit 7:0. In der zweiten Fußball-Bundesliga holte der FC Magdeburg auswärts einen Punkt bei Greuther Fürth mit bescheidenen 1:1. Wolfsburg hatte Darmstadt zu Gast, der Endstand hier immerhin 5:1. So, André.
0: Ja, trinkst du eigentlich auch gern mal ein Bierchen?
3: Ja, also da müsste ich eine Wanderung vorweg haben oder so. Also ich brauche frische Luft dafür und Bewegung und dann habe ich auch Appetit auf ein Bier. Aber jetzt nicht um diese Zeit.
0: Nein. Ich bin ja froh, dass wir unseren Kaffee wenigstens gekriegt haben. Wir möchten, dass Sie gut ankommen. Hier ist der MDR Sachsen-Anhalt Verkehrsservice um 8:03. Guten Morgen. Vorsicht bitte auf der A9 Richtung Berlin zwischen Dessau-Ost und Vockerode. Da ist die linke Fahrspur derzeit nach einem Unfall blockiert. Da liegt auch eine Stoßstange auf der Fahrbahn. Fahren Sie bitte vorsichtig. Mehr habe ich im Moment noch nicht. Wenn Ihnen was auffällt, rufen Sie gerne durch. 0800 94 6 94 6 und die 1. Ja, heute gibt's mehr Wolken und einzelne Schauer, die hier durchziehen. Im Süden aber ist ein Tick freundlicher. Hier gibt's dann Sonne und es bleibt trocken. Also ein Mischwetter von jedem so ein bisschen was. Bei milderen Temperaturen 19 bis maximal 22. Auf dem Brocken haben wir 11 Grad.
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0: Immer wenn das schönste Morgen Wochenende hat, lassen die mich hier von alleine. Schönes Wochenende und schön.

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1: 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Fing ja schon mit dem Rätsel an, was doch nicht so einfach war, wo wir schon gebankt haben. 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
2: Ja, ich bin erstmal erleichtert und natürlich stolz auf meine Mannschaft, dass wir das so gut hinbekommen haben heute. Wir waren einfach geflasht, dass so viele Leute heute gekommen sind. Ist ja ein ganz normaler Werktag. Heute Morgen waren wir schon über 20 Leute, heute Nachmittag sind nochmal 20 Leute dazugekommen. Perfekter Tag für uns.
3: Es war super, hätte nicht gedacht, dass wir uns jetzt so zusammenfinden und so viel noch zusammenkriegen hier. Also ich freue mich ganz dolle. Das Besondere war wirklich, dass wir das so toll hingekriegt haben zusammen und dass die Wege so schön geworden sind zum Laufen.
4: Ja, das war ein absoluter Höhepunkt heute. Wir waren sehr gespannt darauf, wie das Ganze verlaufen würde und freuen uns ganz besonders über die enorme Resonanz, auch durch Ihren Sender.
5: Ich bin total erleichtert und ich glaube auch alle unsere Mitglieder sind jetzt erleichtert. Und auch wenn es ein sehr anstrengender Tag war, so sind wir ja sehr glücklich und können uns auf die Schultern klopfen. Gemeinschaft hat wirklich gewonnen und ich kann auch jedem anderen Verein nur empfehlen, macht einfach mit. Es war sehr, sehr schön.
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0: Time after time. Es ist Samstag, heute ist der 19. September, 8:20 Uhr, 10 Minuten vor 9 haben wir es. Ja, Jörg Schröder, so ist das, wenn man manchmal über die eigene Zunge stolpert. Aha. Aber das muss ja nicht immer sein. Ich gucke aus dem Fenster und sehe schon wieder die Tagesfarbe grau da draußen, zumindest über Magdeburg. Ist das überall so?
1: Du hast dieses Datum so betont, den 19. September, und das heißt, der 23. September, der Herbstanfang, rückt jetzt immer näher. Oh. Ja, und ich muss ganz ehrlich sagen, das merkt man auch so ein bisschen. Aktuell, um die Frage zu beantworten, wir haben ein bisschen Sonnenschein noch im Burgenlandkreis, in der Region Halle sehe ich auch noch ein paar Sonnenfitzelchen, genauso auch im Salzland, ansonsten sieht es eher grau aus. Und das heißt, heute überwiegen erst einmal die dicken Wolken. Aktuell tröppelt es sogar ein bisschen vom Harz über die Börde bis in die Altenmark, und das heißt, die erste Tageshälfte wird in vielen Gebieten dann doch eher grau ausfallen. Allerdings dann so zum Nachmittag und zum Abend hin sieht es dann schon ein bisschen freundlicher aus, kommt noch ein bisschen Sonnenschein durch. Temperaturen aktuell liegen wir so im Schnitt so zwischen 10 und 15 Grad. Am Nachmittag sind durchaus bis zu 21, 22 Grad möglich. Auf dem Brocken, da haben wir schon ordentlich stürmische Böen, aber der Wind wird auch heute im Tiefland etwas kräftiger und am Nachmittag weht er zum Teil stark böig um die Ecke.
0: Und war das jetzt schon ein schöner Sommer?
1: Für mich war es ein schöner Sommer, für viele aber zu heiß, wenn du mich das jetzt so fragst.
0: Immerhin eine Antwort. Ich wünsche aber jetzt einen schönen Sonntag.
1: Bis bald. Gleichfalls. Ne?

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6: Wir möchten, dass Sie gut ankommen. Hier ist der MDR Sachsen-Anhalt Verkehrsservice um 8.30 Uhr. Guten Morgen. A9 Richtung München zwischen Dessau-Ost und Dessau-Süd. Da gibt es stockenden Verkehr nach einem Unfall. Da brauchen Sie ein bisschen Geduld. Und außerdem haben wir Blitzer. Auf der A2 Richtung Berlin zwischen Allerengersleben und Eisleben blitzt es. Danke fürs Melden. Und hier habe ich noch einen auf der A14 Richtung Schwerin zwischen Wolmirstedt und Kolbitz. Mehr habe ich nicht. Wenn Sie noch was haben, rufen Sie gerne an, verraten Sie es uns unter 0800 94 6 94 6 und die 1. Vielen Dank im Voraus und jetzt eine gute und störungsfreie Fahrt. Das Wochenendwetter. Ja, heute macht die Sonne eher Dienst nach Vorschrift. Viele Wolken, dazu ein paar Schauer. Freundlicher ist es dagegen eher im Süden. Da gibt es Sonne und auch trockenes Wetter bei Temperaturen von 19 bis 22. Auf dem Brocken haben wir 11 Grad. Im Oberharz, da kann es ordentlich windig sein. Das heißt, Frisuren festhalten, Augen zu und durch.
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0: Live, Klaus Lage und seine Band hier bei MDR Sachsen-Anhalt um 8:50. Ja, und es ist so viel los an diesem Wochenende. Da gibt es den einen oder anderen Tipp natürlich für Sie in der MDR Sachsen-Anhalt App oder hier im Radio. Und zwar das Schwabehaus Dessau, das feiert heute den 200. Geburtstag mit einem richtig großen Fest. Da kann man sich auf Geschichte zum Anfassen freuen. Aktion für Kinder, Musik, Kaffee und einen Abend mit Schwof im Hof.
1: Hallo, ich bin Mia und ich komme aus Köthen und habe heute am Samstag schon was vor. Da höre ich Musik, rappe, verbringe Zeit mit meiner Familie, mit meinen Freunden und freue mich auf jeden Fall, weil die Musik macht mich fröhlich, macht dann meine kleine Musikbox an. Also ich kenne ja alle Lieder meistens auswendig und so und deswegen singe ich die dann meistens auch mit.
0: Ja, Mia macht Musik und singt und da applaudiert sogar der Nachbar, anstatt zu meckern.
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0: Tonight's the night. Rod Stewart bei MDR Sachsen-Anhalt am Samstagmorgen, 8.47 Uhr mittlerweile. Und hier wird es Zeit für eine dringende Portion Optimismus. Heute mit Konrad Kranich.
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2: Hört sich vielleicht komisch an, aber ich bin gerne auf Friedhöfen. Hier liegen sie zwar alle und geben keinen Laut mehr von sich, aber Friedhöfe sind eben auch Orte der Lebenden. Hier begegnen sich Menschen, teilen ihre Erinnerungen und ihre Tränen. Zwischen verwitterten Steinen und all den Gedanken an vergangene Tage denke ich immer, wie viel Leben, kurz oder lang, immer wieder und immer ganz und kein Ende in Sicht. Neulich saß ich mal wieder auf dem Friedhof in Wustrau an den Gestaden des Ruppinersees in Brandenburg. Hier liegen meine Großeltern, Charlie und Renate. Nach ihrem Tod haben wir sie hier in ihrer brandenburgischen Heimat bestattet, wo die Kiefernwälder so endlos sind wie der Himmel. Und wo die Friedhöfe so preußisch akkurat geharkt sind, wie sonst wahrscheinlich nur japanische Zen-Gärten. Hier sind meine Großeltern begraben, ganz schlicht, so wie sie es wollten, unter Efeu und einer Grabplatte. Aber beieinander und in ihrer Heimat. Die ist auch mir ans Herz gewachsen, diese preußische Heimat. Und wenn ich hier am Grab meiner Großeltern sitze, dann erinnere ich mich immer auch an die endlosen Sommer, die ich hier als Kind verbracht habe. In der Mühlenvilla am Ufer des Sees. Zwischen Badenachmittagen, Eierkuchenbergen und Mondscheinangeln. Ich bin gerne auf Friedhöfen. Friedhöfe sind Orte der Lebenden. Hier sind die Erinnerungen lebendig und frei und fliegen weit. Mal sehen, welchen Friedhof ich heute aufsuche am Tag des Friedhofs. Zu entdecken gibt's ja immer was. Und wenn's nur in den Tiefen der eigenen Erinnerung ist. Konrad Kranich aus Halle.
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0: the World Air Supply hier bei MDR Sachsen-Anhalt. Und das hier ist der perfekte Soundtrack fürs Wochenende. Das heißt, Fenster runter, Sorgen raus und einfach mal festhalten, was gut ist. ELO, Hold On Tight, gibt's gleich zum Start in die nächste Stunde. Direkt nach den Nachrichten mit Katrin.
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9: Mit Katrin Wolf. Guten Morgen. Die Tankpreise, ob bei uns in Sachsen-Anhalt oder im Rest von Deutschland, kennen gerade nur eine Richtung, immer weiter nach oben. Am Abend hat die Bundesregierung nun reagiert und erklärt, dass der Tankrabatt wiederkommen soll und das schon zum 1. Oktober. Maximilian Ulrich aus dem Hauptstadtstudio, was wurde denn noch angekündigt?
10: Bund und Länder wollen außerdem einen Spritpreisdeckel vorantreiben, wie es ihn in Belgien oder Luxemburg gibt. Also einen staatlich festgelegten Maximalpreis für Sprit. Darüber soll es nun Gespräche mit der Mineralölwirtschaft geben. Dieser Preisdeckel soll nicht dauerhaft sein und spätestens am 1. Januar 2027 in Kraft treten. Noch im Sommer waren Mitglieder der Regierungskoalition skeptisch, ob der Tankrabatt zurückkommt, weil er nicht zielgerichtet und teuer ist. Vom Rabatt profitieren auch Menschen, die finanziell nicht darauf angewiesen sind. Kritiker sagen außerdem, ein Rabatt auf Benzin und Diesel schadet dem Klimaschutz.
9: Die Stadtwerke Halle wollen ab dem kommenden Jahr ihre Energiepreise anheben. Wie Sachsen-Anhalts größter kommunaler Energieversorger mitteilte, sollen die Kunden voraussichtlich Anfang November über den genauen Preisanstieg informiert werden. Der Gasversorger VNG und die Stadtwerke Dessau können nach eigenen Angaben noch nicht abschätzen, ob sie ebenfalls ihre Preise erhöhen. Grund für die steigenden Öl- und Gaspreise ist vor allem der Iran-Krieg. Im Streit um Grönland haben Dänemark und die USA einen Durchbruch verkündet. In der kommenden Woche soll ein Abkommen unterzeichnet werden, teilten die Regierungen von Dänemark und Grönland mit. US-Präsident Trump erklärte, die USA wollen ihre Militärpräsenz auf Grönland ausweiten. Das Recht der Grönländer auf Selbstbestimmung wird nach Angaben der dänischen Regierung dabei anerkannt. Nach mehr als 6 Jahren wird die schlagzeilenträchtige Fernsehsendung ZDF Magazin Royal zum Jahresende eingestellt. Laut ZDF gibt es aber Gespräche mit Böhmermann zu einem neuen Showkonzept. Jan Böhmermann hatte mit seinen Sendungen immer wieder für Aufsehen und Aufregung gesorgt, etwa 2016 mit einem Schmähgedicht gegen den türkischen Präsidenten Erdogan. In der ersten Bundesliga feierte Bayern München am Abend gegen Union Berlin mit 7:0 ein regelrechtes Schützenfest. In der zweiten Liga holte der FC Magdeburg auswärts einen Punkt bei Greuther Fürth mit 1:1 und Wolfsburg hatte Darmstadt zu Gast. Der Endstand hier 5:1. Und noch ein Tipp: In Weißenfels wird an diesem Wochenende die Vielfalt alter Obst- und Gemüsesorten präsentiert. Veranstalter des sogenannten Vielfaltstages ist der Verein zur Erhaltung von Nutzpflanzenvielfalt. Vielfalt, völlig von Nutz, Pflanzenvielfalt, VEN, lass mich das noch sagen,
0: bitte?
9: Der in diesem Jahr sein 40-jähriges Bestehen feiert. Das Ganze findet in der Volkshochschule Weißenfels statt. Ab 10 Uhr gibt es eine große Obst-Gemüse-Ausstellung, Informationsstände, Fachvorträge und wer nicht weiß, welche alten Äpfel und Birnen er im Garten hat. Heute und morgen zwischen 10 und 13 Uhr kann man die alten Sorten dort von Experten bestimmen lassen.
0: Weißt du was? Obst ist immer gut, Hauptsache gesund. Und wenn nicht, dann wird halt Kuchen draus. Wir möchten, dass Sie gut ankommen. Hier ist der MDR Sachsen-Anhalt Verkehrsservice um 9:03. Guten Morgen. A9 Richtung München. Zwischen Dessau-Ost und Dessau-Süd gibt es Behinderung nach einem Unfall. Und wir haben Blitzer. Danke fürs Melden. Auf der A2 Richtung Berlin zwischen Allerengersleben und Eilsleben. Und auf der A14 Richtung Schwerin zwischen Wolmirstedt und Kollwitz. Das war's auch schon. Wenn Sie auch noch was haben, rufen Sie kurz durch. 0800 94 6 94 6 und die 1. Das Wetter bei uns in Sachsen-Anhalt ist so ein bisschen durchwachsen. Ne? Mal Wolken, mal Sonne und auch ein paar Schauer ziehen durch. Aber im Süden ist es ein bisschen freundlicher. Da bleibt die Sonne ein bisschen länger, fühlt sich wahrscheinlich ganz wohl dort. Es bleibt trocken. Die Temperaturen heute gehen hoch auf 19 bis 22, auf dem Brocken 11 Grad.
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0: Müde am Morgen, munter am Mittag. Der Biorhythmus macht, was er will. Und dieser Song, der macht gute Laune. Electric Light Orchestra mit Hold on Tight.

0: Die Point ist, es ist ATNDR Sachsen-Anhalt, 8:45, Jump, und wir jumpen auch schön ins Wochenende. Und dieses Wochenende, habe ich festgestellt, hat Kultur keine Pause. Zwischen Festen, Musik und Trubel zeigt Sachsen-Anhalt mal wieder, dass Sofa auch nächstes Wochenende noch reicht.
1: Die Hansestadt Stendal lädt heute zum Kinder- und Familienfest ein. Ein buntes Programm auf der Bühne und im gesamten Gelände am Stendaler Stadtsee. Mit Bastelständen, Kinderschminken, Fahrradparcours, Karussells und Hüpfburgen. Und das alles von 13 bis 18 Uhr. In Petersruda bei Sandersdorf-Brehna werden noch bis morgen gleich drei Events gefeiert. Das Stadtfest von Sandersdorf-Brehna, 650 Jahre Petersruda und 100 Jahre Freiwillige Feuerwehr Petersruda. Oh, da geht schon ganz schön was ab, weiß die Bürgermeisterin von Sandersdorf-Brehna, Steffi Siska.
2: Bei unserem Stadtfest finden wir alles. Von DJ-Night über spannende Wettkämpfe der Ortschaften, einen traditionellen Umzug. Natürlich darf die Blaskapelle, die Chöre nicht fehlen, aber auch die Partyband am Abend und ein wunderbares Feuerwerk und eine Lasershow. Besonders noch ist, dass man aus unseren Ortschaften kostenlos mit dem Bus-Shuttle zum Stadtfest kommen kann. Und vor Ort in Petersroda gibt es auch einen S-Bahn-Anschluss und hat ganz kurze Wege zum Vereinsgelände. Wir freuen uns auf euch.
1: Der Festumzug in Petersroda, der startet heute um 11. Noch bis morgen verwandelt sich der Schlosspark Moritzburg in Zeitz in einen lebendigen Treffpunkt für Weingenießer, Musikliebhaber und Autofans. Das Weinfest Genuss und PS bietet eine gute Mischung aus Live-Musik, der Verkostung regionaler Weine, Markttreiben und einer Automobilshow. Heute öffnet Genuss und PS im Schlosspark Moritzburg von 14 bis 23 Uhr, morgen von 10 bis 18 Uhr.
0: Ja, das waren die Veranstaltungstipps von Andrea Poschwald, und ganz viel mehr gibt's auch noch in der MDR Sachsen-Anhalt App, und die ist natürlich kostenlos.
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0: Schöne Grüße aus dem Norden, Achim Reichel, Aloha, her, her. Hier bei MDR Sachsen-Anhalt. Moin, moin, schicken wir nach oben. Einen schönen guten Morgen hier nach Sachsen-Anhalt. Endlich Wochenende und endlich Zeit für das, was man will. So. Sport, das ist eine gute Idee. Sport, ich mache ja auch gerne Sport, aber deswegen mache ich ihn auch so selten. Er soll immer was Besonderes bleiben.
1: Hallo, ich bin Micha aus Sandersdorf und heute gehe ich zum Stadtfest nach Petersroda. Freunde zu treffen, auch natürlich die Ortsteile von dem wunderschönen Sandersdorf-Brenner näher kennenzulernen und vorrangig natürlich mit Freunden treffen. Was passiert da? Immer so Ausstellungen, Vereine können sich dort präsentieren. Natürlich, wo man auch verschiedene Leckereien essen kann und gemütlich auch ein Kaltgetränk mit Freunden. Sandersdorf-Brenner kann feiern wie kaum eine andere Stadt.
0: Ganz viel Spaß dann. Clara Voll, ne, von ich gehe da kurz eben hin, dann geh mal kurz hin. Plötzlich ist der ganze Tag schon wieder weg. Einfach nur mal kurz gucken und dann ist man da und kann nicht anders. Sie können auch kurz gucken in die MDR Sachsen-Anhalt-App, dann können Sie anders, dann können Sie nämlich was aussuchen. Vielleicht ist was für Sie dabei.

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4: Wir möchten, dass Sie gut ankommen. Hier ist der MDR Sachsen-Anhalt Verkehrsservice um genau 9.30 Uhr. Hallo an alle unterwegs. Eine Meldung von der A9 habe ich hier. Richtung München zwischen Dessau-Ost und Dessau-Süd gibt es Behinderung nach einem Unfall. Und einige Blitzer haben wir zusammengeschaufelt für Sie. A2 Richtung Berlin zwischen Alleringersleben und Eilsleben, da blitzt es. Dann auch auf der A14 Richtung Magdeburg zwischen Halle-Trotha und Löbe-Jün. Und hier auf der A14 Richtung Schwerin zwischen Wolmirstedt und Kolbitz. Mehr habe ich nicht. Wenn Sie noch einen Stau sehen, noch Blitzer entdecken, rufen Sie gerne an 0800 94 6 94 6 und die 1. Die Sonne spielt heute verstecken, die Wolken gewinnen. Dazu guckt der Himmel auch mal vorbei, schickt ein paar Schauer um die Ecke. Im Süden, da läuft dagegen das volle WIP-Programm. Sonne und trocken ist es. Die Temperaturen 19 bis 22 Grad und der Wind, der dreht ein bisschen auf. Im Oberharz sogar richtig Frisuren-Endgegner-Niveau, kann man fast sagen. Ich bin André Heust und wünsche Ihnen ein schönes Wochenende.
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0: She's Like the Wind, der Klassiker von Patrick Swayze. Am Samstagmorgen bei MDR Sachsen-Anhalt. 9.37 Uhr haben wir es mittlerweile.
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0: Eine deutsche TV-Serie, die überall auf der Welt von den Fans geguckt wird und von der Kritik gefeiert. Ja, das gibt's tatsächlich nur alle Jubeljahre. Aber Babylon Berlin ist genauso eine Serie. Mit der 5. Staffel geht sie jetzt aber auch zu Ende. Hören wir mal kurz rein.
2: Berlin 1933, die Weimarer Republik ist am Ende, die Rechte übernimmt.
3: So wie es war, wird es nicht bleiben.
4: Ausmisten müssen wir den Schweinestall.
2: Es geht in den neuen Folgen wieder hoch her. Da soll zum einen jemand aus dem Weg geräumt werden.
5: Ein Attentat? Wir können doch nicht einen Politiker umbringen.
6: Doch, nun liegt es an uns.
7: Hochverrat steht im Raum.
2: Und die Ermittlerin Charlotte Ritter muss sich Gedanken um ihre Zukunft machen.
8: Ihr Name steht auf einer Liste. Sie müssen das Land verlassen. So schnell wie möglich.
5: Wo sollen wir denn hin?
2: Ein letztes Mal der Tanz auf dem Vulkan.
0: Ja, Peter Bertis, das ist wirklich spannende Geschichte, ein gelungener Abschluss, den die Serie verdient hat.
2: Auf jeden Fall, das sind 8 Folgen, die man sich am liebsten hintereinander weg anschauen möchte. Ich habe es gemacht, war wirklich ein tolles, wenn auch anstrengendes Erlebnis. Die Staffeln davor sollte man kennen, um alles zu verstehen. Großartig finde ich hier, dass sich die Macher um Tom Tykwer gesagt haben, am Ende der Weimarer Republik kommen wir um den neuen starken Mann Adolf Hitler nicht herum. Aber es geht nicht um ihn allein, sondern wie seine Umgebung auf ihn und ein dunkles Geheimnis aus seiner Vergangenheit reagiert. Und am Ende sitzt man da und denkt sich, puh, so hat das damals also alles angefangen. Hoffentlich machen wir es in unserer Zeit besser.
0: Babylon Berlin, der Auftakt der letzten Staffel heute um 20.15 Uhr im Ersten. Und jetzt können Sie die ganze 5. Staffel schon in der Mediathek gucken. Danke, Peter Bertis.
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0: Eternal Flame bei MDR Sachsen-Anhalt. Und ich habe einen Veranstaltungstipp für Sie, und zwar in Gardelegen. Da wird noch bis morgen das 27. Hansefest gefeiert. Nach der großen Ostrock-Nacht gestern, da sorgen heute und morgen Kultur und Musik und über 100 Schausteller, Händler und Vereine für beste Stimmung. Bürgermeisterin Mandy Schumacher lädt ein.
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Ja, Madness bei MDR Sachsen-Anhalt, Auerhaus. Ja, und heute ist unser Wochenende und wir sind schon mittendrin und ich freue mich zum Start in die nächste Stunde. Da haben wir einen Klassiker aus dem Jahre 1973, das ganz besondere Lebensgefühl mit der Steve Miller Band.

0: The Joker gibt's nur bei uns, bei MDR Sachsen-Anhalt. Gleich nach den Nachrichten mit Katrin.
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9: Mit Katrin Wolf. Guten Morgen. Angesichts immer höherer Spritpreise haben Bund und Länder sich nun auf einen neuen Tankrabatt geeinigt. Wie die Bundesregierung am Abend mitteilte, soll er 17 Cent pro Liter betragen und von Oktober bis Jahresende gelten. Die Kosten in Höhe von 2,5 Milliarden Euro teilen sich Bund und Länder. Spätestens zum 1. Januar soll dann ein Spritpreisdeckel eingeführt werden. Die Preisobergrenze soll sich an der Entwicklung des Ölpreises orientieren. Die Stadtwerke Halle wollen ab dem kommenden Jahr ihre Energiepreise anheben. Wie Sachsen-Anhalts größter kommunaler Energieversorger mitteilte, sollen die Kunden voraussichtlich Anfang November über den genauen Preisanstieg informiert werden. Der Gasversorger VNG und die Stadtwerke Dessau können nach eigenen Angaben noch nicht abschätzen, ob sie ebenfalls ihre Preise erhöhen. Grund für die steigenden Öl- und Gaspreise ist vor allem der Iran-Krieg. Knapp einen Monat nach dem Brand im Klinikum Krakau in Magdeburg ermittelt die Polizei noch immer zur Ursache. Das teilte eine Sprecherin mit, Tatjana Gropius. Gibt es denn vor Ort noch Einschränkungen?
10: Jein, also das vom Feuer betroffene Patientenzimmer wird aktuell entkernt. Außerdem werden die betroffene Station und die Fassade von einer Fachfirma gereinigt. Nach Angaben des Klinikum Krakau soll die Station 1b, die Gastroenterologie, voraussichtlich noch im Laufe des Oktobers wieder in den Betrieb gehen. Die Patienten werden bis dahin auf andere Stationen verteilt. Die Renovierung des vom Brand erfassten Zimmers wird aber noch etwas dauern. Aber für die medizinische Versorgung der Patienten im Magdeburger Osten gibt es nach Klinikangaben derzeit keine Einschränkungen.
9: Organspender retten Leben über den Tod hinaus. Um Organspender und ihre Familien zu würdigen, lädt die Deutsche Stiftung Organtransplantation heute zu einer zentralen Dankesveranstaltung in die Händelhalle nach Halle ein. Geplant ist zudem ein gemeinsamer Fußweg zum Park des Dankens, des Erinnerns und des Hoffens auf der Saline-Halbinsel. Dort sollen auch 4 Erinnerungsbäume gepflanzt werden. Nach Angaben der Stiftung haben im vergangenen Jahr in Deutschland 985 Menschen nach ihrem Tod ein Organ gespendet. Mehr als 8200 Menschen standen demnach im Januar noch auf der Warteliste für ein Spenderorgan. Die meisten von ihnen brauchen eine Niere. Im Magdeburger Elbaumpark beginnt in diesen Minuten mit einem ökumenischen Gottesdienst das Landesernte-Dankfest. Bis morgen Abend präsentieren sich landwirtschaftliche Betriebe, Direktvermarkter, Verbände und Vereine. Neben einem Bauernmarkt gibt es auch Tierschauen und Pferdevorführungen. Auch historische und moderne Landtechnik wird ausgestellt. Beim Vielfaltstag in der Volkshochschule Weißenfels stehen heute und morgen historische Obst- und Gemüsesorten im Mittelpunkt. Dabei können Hobbygärtner auch unbekannte Äpfel- oder Birnensorten bestimmen lassen. In der ersten Bundesliga feierte Bayern München am Abend gegen Union Berlin mit 7:0 ein regelrechtes Schützenfest. In der zweiten Liga holte der FC Magdeburg auswärts einen Punkt bei Greuther Fürth mit 1:1. Und Wolfsburg hatte Darmstadt zu Gast. Der Endstand hier 5:1. Soweit die Meldungen zur Stunde.
0: Ja, hast du fein gemacht. Jetzt kriegst du auch einen Punkt. Und zwar von mir. Danke,
10: danke,
0: Katrin.
10: Danke.
0: Bitte, bitte, bitte. Wir möchten, dass Sie gut ankommen. Hier ist der MDR Sachsen-Anhalt Verkehrsservice um 9:03. A9 Richtung München. Zwischen Dessau-Ost und Dessau-Süd gibt es Behinderungen nach einem Unfall. Und wir haben ein paar Blitze eingesammelt. Auf der A2 ist eine entdeckt. Richtung Berlin zwischen Allerengersleben und Eilsleben. Es blitzt auf der A14 Richtung Magdeburg zwischen Halle-Trotha und Lübbe-Jün. Und auf der A14 Richtung Schwerin zwischen Wolmirstedt und Kolbitz. Das war's. Haben Sie auch noch was? Herr damit. 0800 94 6 94 6 und die 1. Vielen Dank. Und weiterhin eine gute und störungsfreie Fahrt ins Wochenende. Das Wetter in Sachsen-Anhalt, immer wieder kommen dichte Wolkenfelder rein. Und hier und da zeigt sich auch mal die Sonne. Ein paar Schauer haben wir auch auf dem Programm. Und die Temperaturen gehen heute hoch auf 19 bis 22, auf dem Brocken 11 Grad.
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0: Schönen guten Morgen.

0: Hold Me Now, einer der zahlreichen Grand Prix-Erfolge von Johnny Logan. Ich glaube, keiner hat so oft gewonnen wie er. MDR Sachsen-Anhalt ist hier. Wir sind auch Gewinner, weil wir die besten Hörer der ganzen Welt haben. Und jetzt können Sie auch gewinnen, wenn Sie Lust haben. Ich möchte Ihnen was Gutes tun.
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0: Na, haben Sie Lust? Wenn ja, anrufen, denn wir präsentieren Chris Norman am 10. Oktober in der GTEC Arena in Magdeburg. Und das Beste, die Freikarten dafür, die gibt's heute und hier bei uns. Wenn Sie mir eine Frage richtig beantworten, sehr kompliziert, Tusch und Applaus.

der größte Single-Erfolg in Deutschland von Chris Norman als Solokünstler. Also nicht mit Smokey. A. She's a Lady oder B. Lady in Red oder C. Midnight Lady. Wenn Sie es wissen, rufen Sie an 0800 94 6 94 6 und die

0: Don't Leave Me This Way, The Communards, bei MDR Sachsen-Anhalt um 10:50.
1: Hallo, ich bin Patricia aus Köthen und heute am Samstag gehe ich zum Dorf- und Erntefest in Kleibadegast. Da wird für die Kinder was gemacht, da wird eine Schamainkapelle da sein, da wird ein Tanzverein auftreten, grillen, trinken, kleine Buden. Das Dörfliche einfach, das Dörfliche. Es ist halt einfach schön auf dem Dorf, ein Fest, es erinnert an alte Zeiten, es ist unbeschwert, es ist schön, Zusammenhalt, man kennt sich. Ja, da haben wir auf jeden Fall richtig Lust drauf.
0: Ja, Gerd Hering, so Schamain haben wir auch lange nicht mehr gespielt, ne?
2: Ja, das ist richtig.
0: Aber wir können mal gucken, ob es feuchtfröhlich wird.
2: Naja, die Frage nach dem Schirm, ob man vielleicht einen mitnehmen sollte. Wie heißt es so schön? Besser man hat, als man hätte. Drücken wir es mal so diplomatisch aus. Es könnte natürlich gerade zur Mittagszeit den ein oder anderen Tropfen gerade dort auch in dieser Region geben. Denn wir haben ja gerade in Sachsen-Anhalt doch relativ viele Wolken gerade am Himmel rumwabern. Und aus denen fällt ja so auf der Linie Harz bis in den Osten hinein immer mal wieder der ein oder andere Tropfen. Das wird zum Nachmittag dann abklingen. Es wird dann größtenteils trocken werden, die Wolken. Ja, ganz verschwinden werden sie nicht, aber es gibt größere Auflockerungen und die Sonne kann sich zeigen. Das Ganze dann bei 19 bis 23 Grad. Eigentlich ganz angenehm.
0: Wollte ich sagen, immerhin. Und ein Schirmherr sollte man auch nicht unbedingt davon weisen. Ich wünsche dir ein schönes Wochenende.
2: Gleichfalls euch auch.
0: Tschüss.

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5: Wir möchten, dass Sie gut ankommen. Hier ist der MDR Sachsen-Anhalt Verkehrsservice um 10.30 Uhr. Hallo. A9 Richtung München ist zwischen Dessau-Ost und Dessau-Süd. Da gibt es stockenden Verkehr nach einem Unfall. Da brauchen Sie 10 Minuten mehr. Und wir haben ein paar Blitzer. Bitte recht freundlich. Auf der A2 Richtung Berlin zwischen Allerengersleben und Eilsleben. Dann auf der A14 Richtung Magdeburg zwischen Halle-Trotha und Lübbe-Jün. Und es blitzt auf der A14 Richtung Schwerin zwischen Wollmirstedt und Kolbitz. Das war's. Wenn Sie auch noch was haben, ein Stau, ein Blitzer, rufen Sie an. Verraten Sie es mir unter 0800 94 6 94 6 und die 1. Das Wetter, ja, die Sonne macht eher Dienst nach Vorschrift. Viele Wolken, paar Schauer. Freundlicher ist dagegen im Süden bei Sonnenschein und trockenem Wetter. Die Temperaturen 19 bis 22, auf dem Brocken 11 Grad. Ich bin André Holst und wünsche Ihnen ein schönes Wochenende.
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0: Herwig mit der Ecke mit Immer mehr am Samstagvormittag. Immer mehr MDR Sachsen-Anhalt für Sie. Wir haben es 10.38 Uhr und ich hatte ja vorhin schon gesagt, ich möchte Ihnen eine Freude machen und das will ich hoffentlich auch schaffen.
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0: Cornelia aus Heimburg ist jetzt da. Schönen guten Morgen.
2: Guten Morgen.
0: Wir haben ja vorhin erzählt, wir wollen ein bisschen Freikarten verlosen für das Konzert von Chris Norman am 10. Oktober in der Magdeburger GTAG Arena. Das ist was Feines. Warum möchten Sie gern dabei sein?
2: Na, das war unsere Musik früher, die wir gehört haben.
0: Nur früher oder auch heute noch?
2: Heute auch noch.
0: Und welche Erinnerungen haben Sie da ganz besonders dran? Was haben Sie da so getan, als er gesungen hat?
2: Als er gesungen hat, ich habe mit meinem Mann Disco gemacht, hier in Heimburg auch. Und ich war Techniker und er war Disc-Jockey. Und natürlich haben wir ganz viel Smokey gespielt.
0: Aber eben auch den Norman, der aus Smokey herauskam, ne? Und seine Solo-Karriere. Das finde ich jetzt klasse, Cornelia. Sie sind technisch bewandert und haben gesagt, so, ich kümmere mich immer um die Technik und den Ollen, den lasse ich da vorne auflegen.
2: So ist es.
0: Das haben Sie richtig gemacht. Ich hoffe, Sie haben schöne Stunden, unvergessliche Erinnerungen auch mit durch Ihr Leben genommen. Und jetzt natürlich die Frage, Sie können dabei sein am 10. Oktober in der Magdeburger GTAG Arena, denn wir wollten ja wissen, wie heißt der größte Single-Erfolg von Chris Norman als Solokünstler? Da haben Sie ein paar Lady-Sachen aufgetan. Entweder A, Lady in Red, B, Lady in the Red und She's a Lady, so diese beiden A, also She's a Lady, B, Lady in Red. Und dann haben wir noch eine andere Lady, C war dann die Midnight Lady. Jetzt können Sie mir sagen, was ist richtig?
2: Na, Nummer C, Midnight Lady.
0: Genau, denn She's a Lady war ja von Tom Jones, Lady in Red von Chris de Burgh und genau, Midnight Lady von Chris Norman. Ich kann jetzt nur sagen, herzlichen Glückwunsch, ne?
2: Da bedanke ich mich ganz, ganz herzlich bei Ihnen.
0: Da wünsche ich Ihnen ganz viel Spaß und vielleicht melden Sie sich hinterher auch nochmal per WhatsApp bei uns und sagen uns dann, ob es gefallen hat oder nicht oder wie es dann so war.
2: Das mache ich ganz bestimmt.
0: Ja, viel Spaß, schönes Wochenende und jetzt, weil Ihnen das so viel Spaß gemacht hat, kommt er. Hier ist er, ganz, Chris Norman.
2: Ganz lieben Dank Ihnen.
0: Schönes Wochenende, tschüss.
2: Ich wünsche Ihnen auch, tschüss.

0: Joe Unbiased bei MDR Sachsen-Anhalt um 12:11 Uhr. Ich habe festgestellt, dass Menschen wie Musik sind. Ich meine, die einen sprechen die aus dem Herzen, die anderen machen einfach nur Lärm. Und Herzensangelegenheiten gibt es heute zum Beispiel im Alten Theater am Jerichower Platz in Magdeburg. Da geht es sogar richtig amerikanisch her, denn Nashville kommt nach Magdeburg. Die Country-Fans, die können sich freuen. Für die ist es ein Pflichttermin, denn Philip Clifford Brown, der weiß, worum es geht.
1: Es wird eine echte Country-Show, wie man sie aus Nashville kennt. Es gibt eine Hausband, das sind wir, also Clifford Brown and the Getaway. Und die begleitet den ganzen Abend über verschiedene Gastkünstler auf der Bühne. Direkt aus Nashville, Tennessee kommt Dalwayne Dasher zu uns. Aus Dallas, Texas ist Will Kincaid mit dabei. Und aus der Region bringen Noah Benedict und Melissa Mandy als Together ihre eigene Note mit rein. Also, ich freue mich riesig, mit all diesen Künstlern gemeinsam auf der Bühne zu stehen. Also kommt vorbei, singt mit. Wir sehen uns im Alten Theater.
0: Ja, die Einladung ist angekommen. Nashville Night 2.0. Ab 19 Uhr im Alten Theater am Jerichower Platz in Magdeburg.
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0: Bette Davis Eyes, Kim Carnes am Samstagvormittag ist MDR Sachsen-Anhalt. Und jetzt möchte ich, dass wir auch mal uns Gedanken ums Küsschen machen. Ne? Sie wissen, pro Kuss verbraucht der Mensch eine Kalorie. Also Sie sollten das ganze Wochenende über kräftig küssen, dann nehmen Sie ab. Wirklich, ist so. Ein Lied, das beweist, dass manchmal auch ein Kuss zum Abschied reicht, um den ganzen Tag ein bisschen schöner zu machen, das haben wir hier. Brotherhood of Man mit Kisses for Me gibt's gleich nach den Nachrichten mit Katrin.
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9: Mit Katrin Wolf. Guten Tag. Angesichts der sehr hohen Spritpreise haben sich Bund und Länder nun auf einen neuen Tankrabatt geeinigt. Wie die Bundesregierung mitteilte, soll er 17 Cent pro Liter betragen und von Oktober bis Jahresende greifen. Die Kosten in Höhe von 2,5 Milliarden Euro teilen sich Bund und Länder. Spätestens zum 1. Januar soll dann ein Spritpreisdeckel eingeführt werden. Die Preisobergrenze soll sich an der Entwicklung des Ölpreises orientieren. Die Stadtwerke Halle wollen ab dem kommenden Jahr ihre Energiepreise anheben. Wie Sachsen-Anhalts größter kommunaler Energieversorger mitteilte, sollen die Kunden voraussichtlich Anfang November über den genauen Preisanstieg informiert werden. Der Gasversorger VNG und die Stadtwerke Dessau können nach eigenen Angaben noch nicht abschätzen, ob sie ebenfalls ihre Preise erhöhen. Grund für die steigenden Öl- und Gaspreise ist vor allem der Iran-Krieg. Knapp einen Monat nach dem Brand im Klinikum Krakau in Magdeburg ermittelt die Polizei noch immer zur Ursache. Das teilte eine Sprecherin mit. Tatjana Gropius aus der Nachrichtenredaktion. Gibt's denn vor Ort noch Einschränkungen?
10: Jein, also das vom Feuer betroffene Patientenzimmer wird aktuell entkernt. Außerdem werden die betroffene Station und die Fassade von einer Fachfirma gereinigt. Nach Angaben des Klinikum Krakau soll die Station 1b, die Gastroenterologie, voraussichtlich noch im Laufe des Oktobers wieder in den Betrieb gehen. Die Patienten werden bis dahin auf andere Stationen verteilt. Die Renovierung des vom Brand erfassten Zimmers wird aber noch etwas dauern. Aber für die medizinische Versorgung der Patienten im Magdeburger Osten gibt es nach Klinikangaben derzeit keine Einschränkungen.
9: Dafür statt immer nur dagegen sein, das ist das erklärte Ziel der interkulturellen Wochen, die heute in Halle starten und gemeinsam von der Stadt Halle und vom Verband der Migrantenorganisationen auf die Beine gestellt werden. Was es mit dem diesjährigen Motto Dafür auf sich hat, erklärt Verbandsvorsitzender Ilja Zelnik.
11: In diesem Jahr das Motto Dafür steht für Zusammenhalt, steht für Miteinander, steht für dabei zu sein. Ich bin der Meinung, dass Politik macht Menschen auseinander. Und Kultur, das, was wir gerade machen, bringt Menschen zusammen. Bessere Verständnis zwischen den Menschen zu schaffen.
9: Zum Auftakt gibt's 15 Uhr ein buntes Bühnenprogramm auf dem Halleschen Marktplatz. Auf dem Programm stehen in den kommenden 14 Tagen mehr als 40 kostenlose Veranstaltungen. Und im Magdeburger Elbauenpark hat das Landesernte-Dankfest begonnen. Bis morgen Abend präsentieren sich landwirtschaftliche Betriebe, Direktvermarkter, Verbände, Vereine. Neben einem Bauernmarkt gibt es auch Tierschauen und Pferdevorführungen. Auch Landtechnik wird ausgestellt. Und Naumburg feiert heute bis 18 Uhr 134 Jahre Straßenbahn. Dazu ist der Triebwagen von 1928 im Einsatz. Im Depot finden Führungen statt und im Außenbereich wartet eine Vorlesestraßenbahn auf Besuch. André.
0: Ja, ich muss dir sagen, jetzt wo du über das Erntedankfest gesprochen hast, kriege ich direkt Appetit auf Gemüselasagne.
9: Ich habe schon während des Schreibens zwei Birnen verzehrt.
0: Oh, Menschenskind, gesund, gesund, gesund. Ich gucke mal auf die Straßen. Wir möchten, dass Sie gut ankommen. Hier ist der MDR Sachsen-Anhalt Verkehrsservice um 11:04. Ich habe eine Meldung von der A9 Richtung München zwischen Dessau-Ost und Dessau-Süd. Gibt es Stau nach einem Unfall, da brauchen Sie eine Viertelstunde mehr. Und ein paar Blitzer haben wir, machen Sie ein schönes Gesicht, wenn Sie ein Erinnerungsfoto möchten. Auf der A2 Richtung Berlin zwischen Burg-Ost und Thesen. Auf der A14 Richtung Magdeburg zwischen Halle-Trotha und Lübbe-Jün. Und hier habe ich noch einen Blitzer auf der A14 Richtung Schwerin zwischen Wolmirstedt und Kolbitz. Das war's. Wenn Sie noch was haben, rufen Sie gerne durch 0800 94 6 94 6 und die 1. Zum Wetter. Es gibt wieder dichte Wolkenfelder, die ziehen immer hin und her und zwischendurch guckt auch mal die Sonne raus. Ein paar Schauer haben wir mit von der Partie. Die Temperaturen, die gehen heute hoch auf 19 Grad. Auf dem Brocken haben wir 11.
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0: Jetzt gibt's ein Küsschen mit Brotherhood of Man. Ich wünsche Ihnen einen schönen Sonnabendvormittag.

0: The Longest Time, Billy Joel bei MDR Sachsen-Anhalt. 11:12 haben wir es. Und jetzt geht's um Fragen. Na, Jacke an oder doch T-Shirt? Das war unsere Freitagsfrage. Fühlt sich alles schon oder noch nach Sommer an? Oder haben Sie vielleicht auch schon den Herbst begrüßt? Wir haben die Antworten.
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2: Meteorologisch ist ja schon Herbst. Na und? Wie verlängern Sie Ihren Sommer? Das war die Freitagsfrage in dieser Woche. Und Sachsen-Anhalt ist sich einig, die meisten greifen zu einem Trick.
3: Kurze Hose und T-Shirt und immer raus. Egal, was für ein Wetter ist.
4: Mit einer schönen Bluse.

0: Millionen. Da freut sich Dietlind aus Bersel bei Osterwiek im Harz. Sie verlängert ihren Sommer flüssig.
1: Ich war in den letzten beiden Wochen in Italien, habe eine Rundreise gemacht und habe mir direkt vom Ätna eine Flasche Limoncello mitgebracht. Und jetzt gibt es jeden Abend auf der Gartenbank bei Sonnenuntergang ein Glas Limoncello mit Spritz.
0: Und nun freut sich Dietlind über unsere MDR Sachsen-Anhalt-Tasse, handsigniert von Julia und mir. 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
3: Entschuldigung, wann war nochmal die Freitagsfrage?
4: Oh.

0: Max Giesinger und zu Hause. 11.21 Uhr haben wir es.
1: Hallo, ich bin David. Ich komme aus Dessau und heute ist ein wunderschöner Samstag, weil ich werde 10 Jahre alt und das ist halt schön, weil man kriegt Geschenke und ich feiere heute schön mit meinen Freunden und Familie. Wir gehen heute im Sportpark Tennis spielen und danach gehen wir zu uns nach Hause und feiern noch weiter. Und wird ein super, super schöner Tag hoffentlich.
0: Ja, zweistellig jetzt. David ist 10. Damit sage ich herzlich willkommen im Club der alten Säcke.

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1: Wir möchten, dass Sie gut ankommen. Hier ist der MDR Sachsen-Anhalt Verkehrsservice um 11.30 Uhr. A9 Richtung München zwischen Dessau-Ost und Dessau-Süd haben wir Stau nach einem Unfall. Da sind Sie in einer Viertelstunde durch. Vorsicht bitte auf der A39 Salzgitter-Wolfsburg. Und zwar zwischen Kremlingen und Kreuz Wolfsburg-Königslutter. Da gibt es im Augenblick Sichtbehinderungen durch Rauch. Fahren Sie da bitte besonders aufmerksam. Außerdem gibt es hier ein paar Blitzer. Bitte recht freundlich. Auf der A2 Richtung Berlin zwischen Burg Ost und Thesen. Dann habe ich einen Blitzer auf der A14 Richtung Magdeburg zwischen Halle-Trotha und Lübbe-Jün. Dann hier einen auf der A14 Richtung Schwerin zwischen Wolmirstedt und Kolbitz. Und in Tuchheim in der Cisaerstraße ebenfalls in beiden Richtungen. Das war's. Wenn Sie noch was haben, einen Stau sehen, auch einen Blitzer, rufen Sie kurz durch. Ich freue mich über Ihre Anrufe unter 0800 94 6 94 6 und die 1. Heute spielt die Sonne verstecken, die Wolken gewinnen, dazu schickt der Himmel hier und da noch ein paar Schauer vorbei. Im Süden läuft dagegen das Wetter total sonnig und trocken. Die Temperaturen heute 19 bis 22 Grad und der Wind legt ordentlich los. Und ich bin André Holst, immer für Sie da, wenn das schönste Morgenwochenende hat.
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0: Collins. A groovy kind of love, MDR Sachsen-Anhalt ist hier. Und heute guckt die Weinwelt nach Neustadt an der Weinstraße. Bei der Wahl zur 78. Deutschen Weinhoheit tritt Paula Löber für das Anbaugebiet Saale-Unstrut an. Sie möchte Deutschlands wichtigste Weinbotschafterin werden. Da habe ich natürlich Redebedarf. Hallo Paula.
1: Guten Morgen, André.
0: Paula, was hat dich dazu motiviert, sich für das Amt der Deutschen Weinmajestät zu bewerben?
1: Ja, ich konnte schon Erfahrungen sammeln als Bad Kösener Weinprinzessin und dann für Saale-Unstrut als Gebietsweinkönigin. Und die Motivation ist einfach, dass man noch tiefer in die Materie eingehen kann, denn für das wohl schönste landwirtschaftliche Erzeugnis, was es aus meiner Sicht gibt. Und tatsächlich dann deutschlandweit und darüber hinaus Botschafter zu sein. Und ich glaube, das Größte ist einfach, dass man mit Menschen zusammenkommt und ich bin absoluter Teamplayer.
0: Das glaube ich. Welche Eigenschaft macht dich eigentlich denn zur idealen Botschafterin für deutschen Wein?
1: Ich glaube, wenn ich jetzt meine Kollegen fragen würde, dann würden sie sagen, dass ich absolut ehrgeizig bin. Ich bin ehrlich und wohl eine meiner besten Eigenschaften ist, dass ich authentisch bin.
0: Was macht das Anbaugebiet Saale-Unstrut so einzigartig?
1: Ja, so einzigartig ist es, weil wir tatsächlich eines der kleineren sind mit um die 860 Hektar Rebfläche und wir sind unfassbar vielfältig. Das ist unsere große Stärke. Wir haben eine unfassbar schöne Landschaft. Also unsere Weinberge sind gekrönt mit mittelalterlichen Bauten und darüber hinaus. Mhm. Und das macht es einfach einmalig. Ja, wir haben auch die Vielfältigkeit in unseren Betriebsformen. Wir haben sowohl die Familienweingüter, wir haben eine Genossenschaft, wir haben große Markenbetriebe, aber auch wirklich viele Hobby-Winzer und die sind ganz wichtig, ebenfalls für unsere Region.
0: Was würdest du als erstes angehen? Also solltest du gekrönt werden, ist ja erst Ende September der Fall, aber angenommen, es klappt. Was würdest du auf die Fahne schreiben?
1: Oh, ich würde mir auf die Fahne schreiben, dass wir als Team, sprich man ist als Trio unterwegs, sich komplett für den deutschen Weinanbau einsetzt und das ganz unkompliziert und nahbar den Menschen beizubringen, was bedeutet eigentlich deutscher Wein und dann mit Emotionen, mit Kenntnissen Aufklärungsarbeit machen. Und das ist viel Social Media, aber wir sind ja auch viel auf Veranstaltungen unterwegs und da einfach auch ins Vier-Augen-Gespräch zu gehen, da kann man schon richtig viel den Gästen mitgeben.
0: So. Also wenn es klappt, ich bin ja auch ein Fan vom Grauburgunder, da können wir ein Gläschen trinken, aber eine letzte Frage habe ich noch. Warum solltest gerade du die nächste deutsche Weinmajestät werden?
1: Ich bin total gerne aktiv und möchte mich ganz stark für den Wein einsetzen, auch gerne international. Und wie gesagt, ich kann gut mit Menschen und das ist es, worauf es am Ende ankommt. Denn hinter jedem guten Wein stehen ganz viele Menschen, die gemeinschaftlich Hand in Hand arbeiten. Und ich möchte Hand in Hand mit dem Wein arbeiten.
0: Ich sag mal sowas von toi, toi, toi. Paula Löber, heute Nachmittag 15 Uhr geht's los, die Vorentscheidung für den weiteren Weg. Alles, was auf dich zukommt. Viel, viel Glück, weil ich glaube, mit dir haben wir eine tolle Repräsentantin. Ich bin gespannt und wir bleiben natürlich am Ball und informieren unsere Hörerinnen und Hörer, wie es dann weitergeht mit dir.
1: Ganz großes Dankeschön, das brauche ich auf jeden Fall. Ich freue mich.
0: Ich mich auch. Bis dann. Ne?
1: Tschüss.
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0: Maneater bei MDR Sachsen-Anhalt. 11:45 haben wir es mittlerweile. Und übrigens, in Gardelegen wird das 27. Hansefest gefeiert. Da ist die ganze Innenstadt zur Festmeile geworden. Heute Abend, 20 Uhr, steigt dann die große MDR Sachsen-Anhalt-Party mit Julian Mengler.
1: Oh, ich freue mich riesig, das Hansefest in Gardelegen jetzt mal aus der anderen Perspektive zu erleben. Im letzten Jahr bin ich privat da gewesen und habe von außen zugeguckt. Ja, und jetzt stehe ich auf der Bühne. Aber ja, immer nur kurz. Das wird total super. Mit dabei die Partyband Skyline, die richtig nach vorne schiebt. Also wer Lust hat zu tanzen, ist bei uns an der Bühne auf dem Holzmarkt genau richtig. Sandy Martin kommt auch. Auch Party, allerdings Coversongs, eigene Songs, eine ganz tolle Sängerin bei uns auf der Bühne. Und dann ein absolutes Highlight, nämlich die Rhapsody of Queen mit Sascha Lien. Sascha Lien hat 5 Jahre lang die erste Stimme beim We Will Rock You Musical, dem offiziellen Queen Musical, gesungen. Und er ist persönlich ausgewählt worden von Brian May von Queen. Und das will was heißen. Ich freue mich. Heute Abend die große MDR Sachsen-Anhalt-Party zum 27. Hansefest in Gardelegen. Auf der MDR-Showbühne auf dem Holzmarkt.
0: Ja, danke Julian Mengler. Du hast was vor. Tolle Infos, einen tollen Abend für alle, die dabei sein können. Und ganz viel Spaß beim 27. Hansefest in Gardelegen.

Das war der Samstagvormittag hier bei MDR Sachsen-Anhalt. Wir haben es 10 vor 12. Da macht sich ein kleines Hüngerchen breit. Ich wünsche Ihnen eine gute Mittagszeit und ganz viel Spaß. Denn jetzt kommt Frank Eberlein, begleitet Sie die nächsten Stunden durch diesen Samstagnachmittag. Ich bin André Holst. Tschüss, bis zum nächsten Mal. Und jetzt City mit am Fenster.

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0: Die Haus Martins aus England. Hier ist MDR Sachsen-Anhalt. Kurz nach 12 geht's bei uns weiter mit einem Rockklassiker aus den 70ern. Genau, den meine ich. Das ist die Band Free und die hören Sie in wenigen Minuten, gleich nach der aktuellen Mittagsübersicht.
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0: Im Studio ist Nadine Hampel. Hallo Nadine.
7: Hallo Frank.
0: Bei dir geht's auch um Spritpreise, aber ebenso um Schule und Bier. Also ich nehme schon mal das Bier.
7: Ja, das dachte ich mir fast. Ich bring's gleich rüber. Ja, wir schauen uns Kurioses auf dem Zeugnis an und ein interessantes Projekt mit lebenden Ausleihen. Erstmal geht's aber genau natürlich um den Tankrabatt und um Reaktionen darauf. Ich bin Nadine Hampel. Hallo. Bei den aktuellen Tankpreisen freut man sich doppelt so sehr, wenn man selbst Fahrrad fahren kann. Das geht aber natürlich nicht immer. Weil keiner womöglich bald 3 Euro pro Liter zahlen möchte, haben sich Bund und Länder jetzt wieder auf einen Tankrabatt geeinigt. 17 Cent pro Liter sollen es sein, von Oktober bis Jahresende. Die Kosten in Höhe von 2,5 Milliarden Euro teilen sich dann Bund und Länder. Da haben sich Reaktionen nicht lange auf sich warten lassen. Uwe Bernd fasst die zusammen.
8: Der Deutsche Bauernverband hat die Neuauflage des Tankrabatts begrüßt. Die Energiesteuer auf Kraftstoffe kurzfristig zu senken sei richtig, erklärte Bauernpräsident Joachim Ruckwied laut AFP. Auch der Sozialverband Deutschland befürwortet, dass die Bundesregierung jetzt handelt. Der geplante Spritpreisdeckel sei eine sinnvolle Maßnahme. Den Tankrabatt von 17 Cent pro Liter jedoch bezeichnete Vorstandsvorsitzende Michaela Engelmeier gegenüber den Funke-Medien als Gießkannenlösung. Denn der entlaste auch diejenigen, die keine Unterstützung benötigen. Grünen-Fraktionsvize Andreas Audritsch kritisiert, schon beim Tankrabatt im Sommer hätten sich die Konzerne einen Teil des Geldes in die Tasche gesteckt. Das nun zu wiederholen sei absurd, sagte er gegenüber dem Redaktionsnetzwerk Deutschland. Auch Linken-Chefin Ines Schwertner befürwortet den Preisdeckel als kurzfristige Maßnahme. Sie fordert einen Plan, wie die Energie in Deutschland langfristig bezahlbar wird. Solange Deutschland bei Öl und Gas von internationalen Konflikten abhängig bleibe, sei der nächste Preisschock nur eine Frage der Zeit.
7: Spätestens zum 1. Januar soll dann ein Spritpreisdeckel eingeführt werden. Die Preisobergrenze soll sich an der Entwicklung des Ölpreises orientieren. Da kann man also noch nicht sagen, wo die dann liegen wird. Ich denke mal, jeder von uns hatte früher auf seinem Zeugnis Noten stehen. Ob die jetzt gut oder schlecht waren, das lasse ich an der Stelle mal offen. Aktuell steht bei immer mehr Schülerinnen und Schülern in Sachsen-Anhalt aber eben keine Note neben den Fächern, sondern die Buchstaben NE. Das steht für nicht erteilt und bedeutet, es gab schlicht gar keinen oder nicht genug Unterricht im jeweiligen Fach, um das zu beurteilen. Über 20.000 Mal kam das im letzten Schuljahr vor, hat eine Anfrage ans Bildungsministerium ergeben. Besonders häufig gab es im Fach Musik keine Noten, zumindest nicht auf dem Zeugnis. Auch in Hauswirtschaft, Technik, Wirtschaft sah es mau aus, ebenso bei Ethik und Informatik. Der Grund? Oftmals fehlen die Lehrer. Ein Lichtblick gibt's da aber von den neuesten Zahlen der Hochschulen im Land. Im vergangenen Jahr schlossen so viele ihr Lehramtsstudium ab wie seit 15 Jahren nicht mehr. Vielleicht ist eine Möglichkeit, da auch den Unterricht etwas anders zu gestalten, so wie zuletzt in Merseburg. Da wurden Menschen ins Heide-Gymnasium eingeladen und dann konnte man die quasi ausleihen für Gespräche oder einfach, damit sie ihre Geschichte erzählen. Da gab es einen Bürgerrechtler aus der DDR, einen Ex-Häftling oder auch eine Geflüchtete. Die Idee der sogenannten Living Library, also der lebendigen Bibliothek, kommt aus Dänemark. MDR Sachsen-Anhalt-Reporter Marc Weyrich war dabei.
9: Ein fast normaler Schultag in Merseburgs Herder-Gymnasium. 30 Schüler der 10. bereiten sich vor auf die lebendige Bibliothek. Doch in der gibt's keine Bücher, sondern Menschen auszuleihen mit spannender Lebensgeschichte.
10: Seit wann sind Sie dann sozusagen hier in Deutschland?
11: 2014.
10: Ja? Also auch mit der Flüchtlingswelle, ja.
9: Traumatische Erfahrungen wie eine Flucht aus Syrien, Diskriminierung aufgrund von Hautfarbe oder sexueller Identität. Die Schüler kommen ins Gespräch und stellen Fragen zu verschiedenen Lebensgeschichten der Living Books. Und die legen in den Workshops nicht einfach nur ihr Leben auf den Tisch, wie Peer Belz vom Verein Jeder Mensch aus Halle erklärt.
12: Es ist tatsächlich die allererste Möglichkeit, mal über das, was sie erlebt haben, das, was sie durchgemacht haben, das, was sie geschafft haben, zu sprechen. Und darum kommen sehr viele total gerne freiwillig her.
9: Laura Herrmann ist ein Living Book, dass der Verein Jeder Mensch gewinnen konnte fürs Projekt.
13: Also der erste ist immer der aufregendste auf jeden Fall, aber das kommt auch auf die Kids an und die waren alle total nett und haben ganz viele Fragen gestellt und vor allem, wenn die dann auch so ein bisschen was von sich erzählen und man da so anknüpfen kann, das macht es auch sehr viel leichter noch.
9: Die Schülerinnen und Schüler sind begeistert von der Living Library, wie Ahmed Nasser und Lene Hölzel.
10: Wir haben uns erstmal angetastet. Es war nicht nur so, dass wir sie gefragt haben und sie hat nur geantwortet, sie hat auch manchmal zurückgefragt.
14: Ich finde total, also auch vor allem bei Jugendlichen, die ja immer so eine Hemmschwelle haben, andere Leute anzusprechen. Sehr cool, einfach Geschichten auch mitzuerleben.
9: Initiiert hat das Projekt in Merseburg kein Lehrer, sondern Zwölfklässlerin Lara Wengel.
15: Wir hatten die Möglichkeit, auf Fördergelder drauf zugreifen zu können. Und deswegen habe ich den Antrag geschrieben und ja, jetzt ist es endlich passiert, jetzt sind sie endlich hier und wir freuen uns sehr, dass wir ja Teil dieses Projekts sein können.
9: Schon tausende Biografien und Geschichten haben die Living Books in Schulen überall in Mitteldeutschland erzählt. Ein Projekt für ein offenes Miteinander, das weiter Schule machen sollte.
7: Vielleicht schauen sich das ja ein paar Schulen auch ab. Der Lutherweg in Sachsen-Anhalt ist mit seinen insgesamt 610 Kilometern einer der beliebtesten Wanderrouten. Nicht zuletzt wegen seiner vielen Stationen inklusive Stempelstellen. Stempeln beim Wandern motiviert eben. Jetzt bekommt der Lutherweg im Saalekreis eine kleine Schleife und zwar auf den Burgstätten. Eine 140 Meter hohe Erhebung zwischen Diemberg und Brachstedt. Frank Nowak ist schon mal hingewandert und hat die Verantwortlichen getroffen.
16: Wer den Aufstieg auf den Burgstätten wagt, wird belohnt mit einer grandiosen Rundumsicht. Zum Petersberg zum Beispiel oder zur Doppelkapelle Landsberg. Genau auf dieser Linie verläuft der Lutherweg, der am Sonntag hier zwischen Niemberg und Brachstedt eine kleine Schleife bekommt. Und das war gar nicht so kompliziert, sagt Jan Tondorf vom Burgstättenverein.
17: Ich habe die Lutherweggesellschaft angerufen, die kam hierher. Ich musste noch nicht mal große Überzeugungsarbeit treffen. Die haben das gesehen und haben gesagt, ja, das machen wir. Deswegen haben wir die Burgstättenschleife ins Leben gerufen.
16: Der Burgstätten ist ein beliebtes Wanderziel im Saalekreis. Hier bei Niemberg stand in grauer Vorzeit wirklich mal eine Burg. Und die Niemberger Kultur hat bei Altertumsforschern einen guten Namen. All das will der örtliche Burgstättenverein mit der neuen Lutherwegschleife nebst Stempelstelle noch bekannter machen. Mit der Einweihung geht's los, sagt Jan Tondorf.
17: Ja, am Sonntag beginnt die ganze Sache mit einer sehr, sehr spannenden Sternenwanderung aus den umliegenden Dörfern. Mit einem Eröffnungswort von dem Präsidenten der Deutschen Lutherweggesellschaft. Dann wird diese Stempelstation eröffnet, dann werden die ersten 10 von insgesamt 95 Linden gepflanzt, in Anlehnung der 95 Thesen.
16: Ob Luther zu Lebzeiten auch mal auf den Burgstätten war, ist historisch nicht belegt. Aber die Initiative des Burgstättenvereins, mit der neuen Landmarke die gemeinsame Identität zu stärken, hätte der Reformator bestimmt begrüßt.
7: Da kann man jetzt also noch ein Stück weiter wandern. Der Lutherweg in Sachsen-Anhalt hat eine Länge von insgesamt 610 Kilometern.
18: Hey!
7: So klang es gestern in Eisleben. 4 Tage lang wird auf 80.000 Quadratmetern wirklich alles geboten bei der Eisleberwiese. Geisterbahn, Achterbahn, Essen, Trinken, Festzelt bis hin zum Höhenfeuerwerk am Montagabend. Und seit 8 Minuten ist auch das Oktoberfest in München eröffnet. Auf das Gelände durfte man schon heute mal um 9. Das sah dann so ein bisschen aus wie beim Liegenreservieren im Urlaub. Fassanstich und Ausgabe der ersten Biere war jetzt gerade um 12. Die wichtigste Info dazu darf nicht fehlen. Die Maß kostet in diesem Jahr rund 15,70 Euro. Da ist es ein Eisleben ein bisschen günstiger und entspannter. Da gehen wir vielleicht lieber dahin. Soweit die Meldung aus dem Land. Und wie es derzeit auf den Straßen aussieht, weiß Frank.
0: Ja, danke schön, Nadine. Übrigens, Kompliment für deinen tollen Rock. Der steht dir und macht dich wirklich sehr elegant. Und ich habe auch einen Rock-Song gleich aus den 70ern von Free. Aber vorher kommt noch was anderes. Wir möchten, dass Sie gut ankommen. Hier ist der MDR Sachsen-Anhalt Verkehrsservice um 12.09 Uhr. A9 Richtung München zwischen Dessau-Ost und Dessau-Süd. Stockender Verkehr. Die Unfallstelle ist inzwischen geräumt. Dann Vorsicht auf der A39 Salzgitter-Wolfsburg zwischen Kremlingen und dem Kreuz Wolfsburg-Königslutter. Sichtbehinderungen durch Rauch. Und geblitzt wird auf der A2 Richtung Berlin zwischen Burg Ost und Thesen, dann auf der A14 Richtung Magdeburg zwischen Halle-Trotha und Lübejün, auf der A14 Richtung Schwerin zwischen Wolmirstedt und Kolbitz und in Tuchheim wird geblitzt in der Ziesaer Straße, da in beiden Richtungen. Und sollten Sie noch mehr sehen, Blitzer, Staus, Gefahrenstellen, dann rufen Sie uns bitte an unter der kostenfreien Nummer 0800 94 6 94 61. Vielen Dank schon mal. Wir gucken aufs Wetter. Noch ist der Himmel überwiegend grau und vor allem im Osten Sachsen-Anhalts kann es auch regnen. Aber im Lauf des Nachmittags wird's freundlicher, die Sonne kommt zum Vorschein und dann bleibt's auch trocken. Maximal 22 Grad sind heute möglich. Im Moment haben wir zwischen 7 auf dem Brocken und 19 in Flechtingen. In der Nacht gibt's Regen und eine Tieftemperatur so zwischen 17 und 13 Grad. Und morgen am Sonntag ist es zunächst grau und regnerisch. Später wird's etwas freundlicher. Es wird aber auch ziemlich windig auf dem Brocken stürmisch und das alles bei 18 bis 21 Grad.
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0: Ja, schön, dass Sie am Radio sind. Und jetzt kommt mein Rock aus den 70ern. Wie versprochen, Free hier mit All Right Now.

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1: Im Studio ist Martin Krause. Martin, du guckst zunächst zum Fußball. Da gibt's ja eine gute Nachricht. Der erste FC Magdeburg hat auswärts gepunktet.
2: Genau, unentschieden gestern in Fürth und beim 1:1, da legten die Magdeburger zunächst auch los wie die Feuerwehr, wie Sportreporter Oliver Tubenhauer beobachtet hat.
3: Schon nach 5 Minuten brachte Emanuel Joa den FCM in Führung. Aber irgendwann kamen auch die Fürther ins Spiel, erzielten in der 21. Minute durch Omar Sila das 1:1. Da sich am Ergebnis bis zum Schluss nichts mehr änderte, lag auch an den beiden Torhütern. Sowohl Dominik Reimann für Magdeburg als auch sein Fürther gegenüber Florian Hellstern machten jeweils gegnerische Chancen zunichte. Und somit blieb FCM-Trainer Patrick Sander nur ein nüchternes Fazit.
4: Es ist ein komplett leistungsgerechtes Unentschieden, wo beide Mannschaften versucht haben, nach vorne zu spielen und Tore zu erzielen, um das Spiel zu gewinnen. Ist keiner Mannschaft gelungen. Beide Mannschaften haben das auch bewiesen, dass sie nach vorne spielen wollen. Und deswegen war es relativ ansehnlich und wir nehmen den Punkt mit.
3: Und somit zieht Sander auch zur Länderspielpause eine zufriedene Zwischenbilanz der bisherigen Saison.

0: 10 Punkte aus 6 Spielen sind für eine Mannschaft, die letzte Saison lange um den Klassenerhalt zittern musste, erstmal in Ordnung.
1: Und Magdeburg in der Zweitligatabelle vorerst auf Rang 5.
2: Ja, und Grund zum Jubeln hat auch der Hallische FC.
1: Genau, der Regionalligist gewann das zweite Traditionsduell in Folge nach dem 2:0-Erfolg am Dienstag gegen Jena. Legten die Saalestädter gestern nach, der HFC drehte nach Rückstand in Zwickau auf und siegte am Ende auch verdient mit 3:1. Niklas Stierlin erzielte dabei 2 Tore innerhalb von 5 Minuten. Der Hallische FC damit nun bereits seit 5 Spielen ungeschlagen, rutscht in der Tabelle rauf auf Rang 4. Und die zweite Mannschaft vom 1. FC Magdeburg, die ist dann morgen gefordert auswärts beim BFC Dynamo.
2: Ja, und Martin, lass uns noch kurz auf die erfolgreichste Vereinsmannschaft Sachsen-Anhalt schauen.
1: Genau, das sind sie ja, die Zerbster Sportkegler, und die sind von heute an zurück auf der Bahn. Saisonstart in der ersten Bundesliga, und die Zerbster um Kapitän Timo Hoffmann, die wollen auch in dieser Spielzeit wieder alles abräumen.
3: Es geht immer bei Null los. Die Gegner wollen uns schlagen, und man braucht da keine Motivation, weil ich glaube, jeden Titel, den man da mitnehmen kann oder einfahren kann, heißt ja auch Aufwand. Ich muss was dafür tun. Das kommt ja nicht von alleine. Das macht dann am Ende des Tages schon stolz.
1: Und der erste Gegner, der kommt heute aus Eppelheim in Baden-Württemberg. Los geht's, 13 Uhr auf der Kegelbahn in Zerbst.
2: Ja, da halten wir Sie natürlich auf dem Laufenden hier bei MDR Sachsen-Anhalt. Dankeschön erstmal, Martin Krause.
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1: Wir möchten, dass Sie gut ankommen. Hier ist der MDR Sachsen-Anhalt Verkehrsservice um 12.30 Uhr. Vorsicht bitte, auf der A39 Salzgitter-Wolfsburg zwischen Kremlingen und dem Kreuz Wolfsburg-Königslutter. Sichtbehinderungen durch Rauch und geblitzt wird. Auf der A2 Richtung Berlin zwischen Burg Ost und Thesen. Dann auf der A14 Richtung Magdeburg zwischen Halle-Trotha und Löbejün. Auf der A14 Richtung Schwerin zwischen Wolmirstedt und Kolbitz. Und in Tuchheim wird geblitzt, dort in der Ziesaer Straße in beiden Richtungen. Und wenn Sie noch mehr sehen, Blitzer, Staus, Gefahrenstellen, dann sagen Sie bitte kurz Bescheid. Bei uns kostet Sie nichts. 0800 94 6 94 6 und die 1. Das ist unsere Telefonnummer. Schönen Dank schon mal für Ihre Hilfe und ich wünsche Ihnen weiter eine gute und sichere Fahrt durchs Wochenende. Und das Wetter, wie sieht es aus? Im Laufe des Nachmittags wird es langsam freundlicher. Das heißt, die Sonne kämpft sich nach und nach durch die Wolkendecke und schon bald ist Regen überhaupt kein Thema mehr. Im Moment haben wir 18 Grad in Coswig und in Bad Kösen, 19 Grad in Werben, in Halberstadt und in Nebra. Maximal möglich heute 22 Grad. In der Nacht kommt dann wieder Regen auf, vor allem so gegen morgen erst. Und die Luft kühlt sich ab auf 17 bis 13 Grad und morgen am Sonntag erstmal grau und regnerisch, aber nicht gleich die Hoffnung begraben, denn später im Laufe des Sonntags wird es freundlicher. Allerdings ist es morgen dann auch ziemlich windig. Auf dem Brocken gibt es sogar stürmische Böen und das bei 18 bis 21 Grad.
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0: 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Ja, aber auch an diesem Wochenende hat Langeweile überhaupt keine Chance. Es ist ja so viel los in Sachsen-Anhalt, nicht nur die Eisleberwiese. Was genau, das sehen Sie in der MDR Sachsen-Anhalt-App. Ja, und ansonsten gibt's viele Pläne für heute.
1: Heute am Sonnabend fahre ich nach Wolfenort zu einem Programmpunkt des Festival Osten. Einige Freunde werde ich da treffen und wir sind schon gespannt, was die Künstler vorbereitet haben und uns sozusagen dort darbieten wollen, so ein bisschen.
2: Heute laufe ich den Bitterfelder Bogen hoch. Ich renne 5-mal hoch und 5-mal wieder runter und das versuche ich in richtig schneller Zeit zu schaffen, um den Körper besser zu trainieren, weil es ja bergan und dadurch ist es richtig anspruchsvoll für die Lunge, für die Beine.
3: Heute am Samstag gehe ich zum Dorf- und Erntefest in Kleibadegast.
4: Da wird für die Kinder was gemacht, da wird eine Schabeinkapelle da sein, da wird ein Tanzverein auftreten, grillen, trinken, kleine Buden. Es erinnert an alte Zeiten, es ist unbeschwert, es ist schön, Zusammenhalt, man kennt sich.
5: Heute gehe ich zum Stadtfest nach Petersroda, Freunde zu treffen, auch natürlich die Ortsteile von dem wunderschönen Sandersdorf-Prena näher kennenzulernen und vorrangig natürlich mit Freunden treffen.
6: Hallo, ich bin David aus Dessau und heute ist ein wunderschöner Samstag, weil ich werde 10 Jahre alt und das ist halt schön, weil man kriegt Geschenke und ich feiere heute schön mit meinen Freunden und Familie. Wir gehen heute im Sportpark Tennis spielen und danach gehen wir zu uns nach Hause und feiern noch weiter.
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0: Das Wochenende mit Musik von Cliff Richard und mit MDR Sachsen-Anhalt. Ja, und auch wenn es hier und da vielleicht noch regnet, lassen Sie sich davon nicht beeindrucken. Das ist nicht viel und im Laufe des Nachmittags wird sowieso noch richtig schön. Und an dieser Stelle eine heiße Empfehlung. Heute und morgen verwandelt sich der Schlosspark Moritzburg in Zeitz in ein, ja man muss es so sagen, in ein Paradies für Weinliebhaber, für Musikfreunde und für Autofans. Und was Sie da genau erwartet, weiß Lars Werner, der Sprecher der Stadt Zeitz.
1: Natürlich gibt es zum Weinfest guten regionalen Wein von Elster, Saale und Unstrut. Neben dem Entdecken der neuen Lieblingsweinsorte kann man zudem auch leckeres Essen genießen. Beim musikalischen Programm beginnen von Soul über Pop bis hin zum Rock auch das Tanzbein schwingen. Und natürlich gibt es für die großen und kleinen Gäste auch ein großartiges Programm. Dasselbe gilt für Sonntag. Hier kommt für alle Autofans die Autoschau hinzu und für alle anderen Gäste ein bunter Herbstmarkt.
0: Ja, danke schön Lars für diese Tipps. Das klingt doch richtig einladend, finde ich. Genuss und PS lädt ein. Heute von 14 bis 23 und morgen von 10 bis 18 Uhr. Ich wünsche Ihnen mal viel Spaß in Zeitz und wie gesagt, weitere Tipps Land auf Land ab finden Sie in der MDR Sachsen-Anhalt App.

0: Ja, echte Powerfrauen geben sich hier bei MDR Sachsen-Anhalt die Klink in die Hand. Nach Tina Turner kommt die Disco-Queen der 70er. Give a ring to the Queen of Chinatown. Amanda Lear mit ihrem großen Chor spiele ich für Sie in wenigen Minuten, gleich nach den Nachrichten.
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3: Mit Tatjana Gropius, guten Tag. Noch 1,5 Wochen, dann sollen die Preise an den Zapfsäulen wieder sinken. Und zwar um 17 Cent pro Liter bis zum Jahresende. Bund und Länder haben sich darauf geeinigt, dass der Tankrabatt ab Oktober wiederkommt. 2,5 Milliarden Euro wollen sie sich das kosten lassen. Außerdem soll es spätestens zum 1. Januar wieder einen Spritpreisdeckel geben, der sich an der Entwicklung des Ölpreises orientiert. Frage an Uwe Berndt. Uwe, welche Reaktionen gibt es denn auf die Pläne?
4: Der Deutsche Bauernverband hat die Neuauflage des Tankrabatts begrüßt. Die Energiesteuer auf Kraftstoffe kurzfristig zu senken sei richtig, erklärte Bauernpräsident Joachim Ruckwied laut AFP. Auch der Sozialverband Deutschland befürwortet, dass die Bundesregierung jetzt handelt. Der geplante Spritpreisdeckel sei eine sinnvolle Maßnahme. Den Tankrabatt von 17 Cent pro Liter jedoch bezeichnete Vorstandsvorsitzende Michaela Engelmeier gegenüber den Funke-Medien als Gießkannenlösung. Denn der entlaste auch diejenigen, die keine Unterstützung benötigen. Grünen-Fraktionsvize Andreas Audritsch kritisiert, schon beim Tankrabatt im Sommer hätten sich die Konzerne einen Teil des Geldes in die Tasche gesteckt. Das nun zu wiederholen sei absurd, sagte er gegenüber dem Redaktionsnetzwerk Deutschland.
3: Die Auswirkungen von Lehrermangel, den haben rund 20.000 Schüler in Sachsen-Anhalt auf ihrem letzten Zeugnis schwarz auf weiß bekommen. Statt der Noten stand dort oft auch ein NE für nicht oder nicht ausreichend erteilten Unterricht. Und das besonders häufig in Musik, Hauswirtschaft, Ethik oder Informatik, wie eine Anfrage des linken Politikers Lippmann an die Landesregierung ergeben hat. Hauptsächlich betroffen davon waren Sekundar- und Gemeinschaftsschulen. Sachsen-Anhalts Bildungsministerium sagt, man bemühe sich, zusätzliche Lehrkräfte zu gewinnen. Außerdem werde um die Bereitschaft von Lehrern geworben, sich freiwillig an Schulen abordnen zu lassen, die eben Unterricht brauchen. Die Vorboten vom größten Volksfest der Welt sieht man auch schon lange davor, auch bei uns in Sachsen-Anhalt in der Innenstadt. Wie zum Beispiel ausgestellte Dirndl oder Lederhosen in den Schaufenstern. Dann ist klar, das Oktoberfest naht. Es ist längst ein bayerischer Exportschlager und wird auch bei uns gefeiert. Heute Mittag war aber erst einmal Fass an Stich beim Original in München.
5: 3, 2, 1, los!
6: Urzapftes auf eine friedliche Wiesen!
3: Für den neuen grünen Münchner Oberbürgermeister Dominik Krause war es der erste Fassanstich und die erste Maß hat Markus Söder bekommen, Bayerns Ministerpräsident. Er musste nichts dafür bezahlen, für die normalen Gäste aber werden bis zu 15,70 Euro fällig. Noch bis zum 4. Oktober werden auf den Wiesen rund 6 Millionen Gäste erwartet. Und das waren die Nachrichten. Jetzt geht's weiter im Programm mit dir, Frank.
0: Jo, so ist es. Dankeschön, Tatjana. Wir möchten, dass Sie gut ankommen. Hier ist der MDR Sachsen-Anhalt Verkehrsservice um 13.03 Uhr. Und sieht gut aus. Wir haben keine Störungsmeldungen. Trotzdem aufpassen, es wird nämlich geblitzt. Auf der A2 Richtung Berlin zwischen Burg Ost und Thesen. Auf der A14 Richtung Magdeburg zwischen Halle-Trotha und Löbe-Jün. Auf der A14 Richtung Schwerin zwischen Bolmierstedt und Kolbitz. Und dann noch in Tuchheim in der Ziesarstraße in beiden Richtungen. Und vielleicht sehen Sie noch was anderes, noch einen Blitzer oder entdecken einen Stau, eine Gefahrenstelle. Dann sagen Sie bitte bei uns Bescheid, damit wir es weitersagen können. Die kostenfreie Telefonnummer 0800 94 6 94 6 und die 1. Vielen Dank. Jo, das Wetter im Laufe des Nachmittags wird es immer freundlicher. Das heißt weniger Wolken, mehr Sonnenschein, kaum noch Regen und irgendwann bleibt es dann komplett trocken. Im Moment haben wir zwischen 8 Grad auf dem Brocken und 20 Grad in Oschersleben. Maximal möglich heute 22 Grad. In der Nacht fängt es dann wieder an zu regnen und Das bei Temperaturen so zwischen 17 und 13 Grad. Morgen am Sonntag erstmal grau und regnerisch, später etwas freundlicher, aber auch ziemlich windig, auf dem Brocken stürmisch bei maximal 18 bis 21 Grad. Und noch ein kurzer Blick auf den Wochenbeginn. Montag und Dienstag gibt es mehr Wolken als Sonne, dazu einzelne Schauer und es wird kühler.
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0: Und mit Amanda Lear.

Paul Young war das. Every time you go away. Schönes Wochenende mit MDR Sachsen-Anhalt. Ja, und das Handwerk hier in Sachsen-Anhalt hat viele Namen, aber besonders an einem kommt man nicht vorbei. Thomas Keindorf. Seit 23 Jahren ist der Schornsteinfegermeister der Präsident der Handwerkskammer Halle. Aber jetzt mit 68 Jahren soll Schluss sein. In dieser Woche hat der Meister die letzten Gesellen seiner Karriere freigesprochen. Und MDR Sachsen-Anhalt Reporter Attila Dabrowski blickt mit Thomas

0: Steindorf als Präsident der Handwerkskammer nie freisprechen. Aber er ist ja auch noch Landesinnungsmeister des Schornsteinfegerhandwerks.
1: Ich war immer Gast dabei und habe auch ein Grußwort halten dürfen.
0: Eines hätte Keindorf zum Ende seines Berufslebens gern anders erlebt. Nur 106 von 141 Auszubildenden im Handwerk haben im Kammerbezirk die Prüfung geschafft. Das sind gerade einmal 75%. Jeder vierte Azubi fällt durch. Schon seit Jahren bemängelt der Präsident deshalb mangelnde schulische Leistungen.
1: Ich sage immer, die Stufe, die Schulabgänger von einer normalen Sekundarschule zu einer erfolgreichen beruflichen Ausbildung überwinden müssen, die wird immer höher. Da muss sich vielleicht in den Schulen auch ein bisschen im Lehrplan ein bisschen was anpassen.
0: Und auch nach der Ausbildung geht das Lernen immer weiter, so Keindorf. Aber wer sich dem stelle, für den gelte auch weiterhin der Spruch, Handwerk hat goldenen Boden. Angst, das Handwerk könne aussterben, habe er nicht. Schließlich kann noch keine KI zum Beispiel ein Dach decken. Und auch für die eigene Zukunft hat Thomas Keindorf Pläne. So ganz loslassen will er nämlich noch nicht.
1: Ich habe mit unserem Bildungsminister schon mal Kontakt aufgenommen. Ich stelle mir vor, dass ich eine Unterrichtseinheit von 90, 180 Minuten mal zusammenstelle zum Thema Strukturen der Wirtschaft, Möglichkeiten in der Wirtschaft, Berufe in der Wirtschaft und einfach mich Schulen anbieten, ob sie mal für 4 Unterrichtsstunden den Eulen Keindorf da reinholen.
0: Das Zeug dazu, das hat er. Denn außer Schornsteinfegermeister ist Thomas Keindorf ja auch noch ausgebildeter Berufsschullehrer.
2: Ja, dann wünschen wir Thomas Keindorf alles Gute für den Ruhestand. Vielleicht wird es ja auch ein Unruhestand mit einer neuen Karriere.
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MDR Sachsen-Anhalt. Am letzten Sommerwochenende, wenn es nach dem Kalender geht, und da ist nochmal jede Menge los, Land auf, Land ab. Man soll ja die Feste feiern, wie sie fallen. Zum Beispiel das Ritterfest am Kloster Jericho, heute und morgen. Traumhaft schöne Kulisse dort. Wer schon mal in Jericho war, ja, Handwerker gibt's, Händler, Musiker und Gaukler. Sie alle versetzen die Besucher ins Mittelalter und dazu abends eine große Feuershow. Das ist nur einer von vielen Tipps, die Sie auch in der MDR Sachsen-Anhalt-App finden. We'll be right back.

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0: Musik von den Carpenters, unvergleichlich schön. Yesterday, once more. Wir möchten, dass Sie gut ankommen. Hier ist der MDR Sachsen-Anhalt Verkehrsservice um 13.31 Uhr. Und ich weiß, dass Sie gut ankommen, denn es gibt keinerlei Störungsmeldungen im Moment. Nur Blitzerinfos. Geblitzt wird auf der A2 Richtung Berlin, zwischen Burg Ost und Thesen, auf der A14 Richtung Schwerin, zwischen Wolmirstedt und Kolbitz und in Tuchheim in der Ziesaer Straße in beiden Richtungen. Wenn Sie was ergänzen können, rufen Sie uns bitte an. Kostet Sie nichts. 0800 94 6 94 6. Und die 1. Ein Blick aufs Wetter. Im Laufe des Nachmittags wird's über Sachsen-Anhalt immer freundlicher, immer heller. Die Wolken verziehen sich nach und nach. Die Sonne kommt raus und es bleibt dann irgendwann trocken. Und ja, vielerorts haben wir bei den Temperaturen schon eine 2 vorne. 20 Grad momentan in Stendal, Barleben und Laucha, 21 in Giersleben und Jessen. 22 sind maximal möglich. In der Nacht fängt es dann aber wieder an zu regnen und es kühlt sich nicht allzu sehr ab. 17 bis 13 Grad. Morgen zunächst grau und regnerisch, später freundlicher. Aber viel Wind, auf dem Brocken sogar stürmische Böen und das bei 18 bis 21 Grad.
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0: MDR Sachsen-Anhalt hier und wie gesagt, an diesem Wochenende werden unzählige Feste gefeiert hier bei uns im Lande, zwischen Ahrensee und Zeitz, zwischen Altenbrak und Zahna, zum Beispiel auch das 27. Hansefest in Gardelegen mit Musik und Kultur, mit rund 100 Schaustellern, Händlern und Gastronomen. Ja, und heute Abend ab 20 Uhr lädt mein Kollege Julian Mengler zur großen MDR Sachsen-Anhalt Party ein und Julian ist schon ganz aufgeregt, ne?
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0: 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Sport. Im Studio ist jetzt um kurz nach 13:45 wieder Martin Krause. Und Martin, du schaust, wie könnte es anders sein, zuerst zum Fußball.
1: Genau, seit 5 Spielen sind die Saalestädter nämlich vom Halleschen FC in der Regionalliga nun ungeschlagen. Gestern feierte das Team um Trainer Robert Schröder einen 3:1 Auswärtserfolg in Zwickau. Es war der erste HFC-Sieg bei den Westsachsen seit 20 Jahren.
2: Ja, ist ein unbeschreibliches Gefühl. Ich bin brutal stolz auf meine Mannschaft. Ich finde, wir sind sehr, sehr gut reingekommen, hatten eine super Ruhe am Ball, hatten dann auch gute Pressing-Momente und ich glaube, das 2:1 war ein Ball, den wollten wir genauso. 3:1 ist dann die Krönung und wie wir auch das in einem Auswärtsspiel wegverteidigt haben, das nötigt mir allergrößten Respekt ab. Ich finde, dass wir hier eine super, super Mannschaftsleistung gezeigt haben. Klar, auch ein bisschen Glück, aber das gehört in Zwickau dazu. Daher können wir jetzt feiern.
1: In der Tabelle geht es für den HFC vorerst rauf auf Rang 4. Kurzer Blick aktuell in die zweite Bundesliga, das sind die Ergebnisse kurz vor der Halbzeit. Kaiserslautern Braunschweig 0:0. Karlsruhe liegt zurück gegen Nürnberg 0:1. Und Kiel hat gerade das 1:0 erzielt gegen Osnabrück. Gestern der 1. FC Magdeburg mit einem 1:1 in Fürth. Damit vom Rasen aufs Eis. Die Saale Bulls aus Halle, die sind in die neue Saison gestürmt. Könnte man sagen, gegen Erfurt gab es im Oberliga-Auftakt einen klaren 6:2 Erfolg. Spieler des Spiels, der Kapitän der Saale Bulls, John Rogel.
3: Ist natürlich eine super Auszeichnung und eine Ehre für mich. Freut mich sehr. Hauptsache, wir haben heute gewonnen. Da ist mir schon große Last, aber schon einiges runtergefallen, dass man den ersten Saisonsieg einfahren konnte und jetzt mit einem guten Gefühl in die Saison starten kann. Ich hoffe, dass wir im November, Dezember an unserem Peak dann sind, an unserem Maximum. Dann können wir auf jeden Fall ein gutes Wort mitsprechen.
1: Und zwar im Kampf um den angestrebten Aufstieg in die zweite Liga. Nächstes Spiel für die Saale Bulls schon morgen in Hannover. Kurzer Blick noch zum Handball. Da der Zweitligist aus Dessau-Roßlau im 4. Saisonspiel die 3. Niederlage kassiert. Das Team von Cheftrainer Vanja Radic unterlag in Ferndorf mit 33:39. Nächste Woche Mittwoch empfängt Dessau-Roßlau dann im Pokal den Bundesligisten Gummersbach. Der SC Magdeburg bereits morgen wieder gefordert. Der deutsche Meister muss beim Tabellensechsten in Melsungen ran. Mit einem Sieg könnten die Magdeburger dann nach Punkten wieder mit Spitzenreiter Kiel gleichziehen.
0: Ja, danke schön, Martin. Hier ist MDR Sachsen-Anhalt. Jetzt mit Musik von Lobo.

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0: Everyone's Winner. Ja, das ist ein Evergreen im besten Sinne. Musik, die nie verwelkt. Musik von Hot Chocolate hier bei MDR Sachsen-Anhalt. Ja, und gleich nach den Nachrichten gibt's ihren nächsten Klassiker. And it's so funny, funny what you do, honey, honey, what you do, what you mean to me. The Sweet spiele ich für Sie in wenigen Minuten.
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6: Mit Tatjana Grobius, guten Tag. Noch 1,5 Wochen, dann sollen die Preise an den Zapfsäulen wieder sinken, und zwar um 17 Cent pro Liter bis zum Jahresende. Bund und Länder haben sich darauf geeinigt, dass der Tankrabatt ab Oktober wiederkommt. 2,5 Milliarden Euro wollen sie sich das kosten lassen. Außerdem soll es spätestens zum 1. Januar wieder einen Spritpreisdeckel geben, der sich an der Entwicklung des Ölpreises orientiert. Frage an Uwe Behrendt. Uwe, welche Reaktionen gibt es denn auf die Pläne?
7: Der Deutsche Bauernverband hat die Neuauflage des Tankrabatts begrüßt. Die Energiesteuer auf Kraftstoffe kurzfristig zu senken sei richtig, erklärte Bauernpräsident Joachim Ruckwied laut AFP. Auch der Sozialverband Deutschland befürwortet, dass die Bundesregierung jetzt handelt. Der geplante Spritpreisdeckel sei eine sinnvolle Maßnahme. Den Tankrabatt von 17 Cent pro Liter jedoch bezeichnete Vorstandsvorsitzende Michaela Engelmeier gegenüber den Funke-Medien als Gießkannenlösung. Denn der entlaste auch diejenigen, die keine Unterstützung benötigen. Grünen-Fraktionsvize Andreas Audritsch kritisiert, schon beim Tankrabatt im Sommer hätten sich die Konzerne einen Teil des Geldes in die Tasche gesteckt. Das nun zu wiederholen sei absurd, sagte er gegenüber dem Redaktionsnetzwerk Deutschland.
6: Die Auswirkungen von Lehrermangel, den haben rund 20.000 Schüler in Sachsen-Anhalt auf ihrem letzten Zeugnis schwarz auf weiß bekommen. Statt der Noten stand dort oft nur ein NE für nicht oder nicht ausreichend erteilten Unterricht. Und das besonders häufig in Musik, Hauswirtschaft, Ethik oder Informatik, wie eine Anfrage des linken Politikers Lippmann an die Landesregierung ergeben hat. Hauptsächlich betroffen davon waren Sekundar- und Gemeinschaftsschulen. Sachsen-Anhalts Bildungsministerium sagt, man bemühe sich um zusätzliche Lehrkräfte. Außerdem werde um die Bereitschaft von Lehrern geworben, sich freiwillig an Schulen abordnen zu lassen, die eben Unterricht brauchen. In Halle haben Rettungskräfte noch am Freitagabend versucht, einen 44-Jährigen das Leben zu retten. Doch für den Mann kam offenbar jede Hilfe zu spät, er verstarb noch vor Ort. Nach bisherigen Erkenntnissen war der 44-jährige Motorradfahrer in Richtung Innenstadt unterwegs, als er plötzlich mit seiner Maschine von der Straße rutschte. Er krachte gegen eine Ampelanlage. Jetzt versuchen die Ermittler herauszufinden, wie genau es zu dem Unfall kam. Und im Magdeburger Elbauenpark hat das Landesernte-Dankfest begonnen. Bis morgen Abend präsentieren sich landwirtschaftliche Betriebe, Direktvermarkter, Verbände und Vereine. Neben einem Bauernmarkt gibt es auch Tierschauen und Pferdeshows. Auch historische und moderne Landtechnik wird ausgestellt. Naumburg feiert heute bis 18 Uhr 134 Jahre Straßenbahn. Dazu ist der Triebwagen von 1928 im Einsatz. Außerdem finden sich im Depot Führungen statt. Im Außenbereich wartet eine Vorlesestraßenbahn auf den Besuch. Und das waren die Nachrichten. Jetzt geht's weiter mit Verkehr, Wetter und dir, Frank.
0: Jo, so ist es. Dankeschön, Tatjana. Wir möchten, dass Sie gut ankommen. Hier ist der MDR Sachsen-Anhalt Verkehrsservice um 14.03 Uhr. Momentan liegen uns keine Störungsmeldungen vor. Vorsicht, aber es wird geblitzt. Auf der A2 Richtung Berlin zwischen Burg Ost und Thesen. Auf der A14 Richtung Schwerin zwischen Wolmirstedt und Kolbitz sowie in Tuchheim in der Ziesarstraße. Dort in beiden Richtungen. Und das war's. Vielleicht können Sie noch irgendwas anderes hier ergänzen. Dann sagen wir es gern weiter. Die kostenfreie Telefonnummer 0800 94 6 94 6 und die 1 noch hinten dran. Schönen Dank. Ja, und das Wetter, da ist die 2 vorne dran. Wir haben nämlich Temperaturen heute bis 22 Grad.
2: Spätsommerwetter, zum Abend hin wird das sogar immer freundlicher. Und im Moment auf dem Brocken 9 Grad, in Jessen zum Beispiel 21 Grad. In der Nacht dann wieder Regen. Und die Tiefstemperatur liegt so zwischen 17 und 13 Grad. Morgen am Sonntag erstmal viele dichte Wolken über uns. Und es ist auch regnerisch, aber später wird es dann ein wenig freundlicher. Allerdings ist es morgen auch wieder ziemlich windig. Auf dem Brocken gibt es stürmische Böen. 18 bis 21 Grad sind maximal zu erwarten. Und gucken wir auf den Wochenbeginn, Montag und Dienstag, dann mehr Wolken als Sonne, dazu einzelne Schauer. Und es wird kühler. Ja, gucken Sie in den Kalender. Es wird Herbst.
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2: Schön, dass Sie Radio hören. Schönes Wochenende allerseits. Und jetzt viel Spaß mit Musik von The Suite.

0: MDR Sachsen-Anhalt hier. Ja, und das größte Volksfest Mitteldeutschlands wird ja seit gestern gefeiert, die Eisleberwiese. Das größte Volksfest der Welt dagegen hat heute erst begonnen, das Münchner Oktoberfest. Und pünktlich zum Wiesenauftakt setzt sich auch der FC Bayern wieder an die Tabellenspitze der Fußball-Bundesliga, zumindest vorerst. Ja, vielleicht haben Sie es gesehen, fast wie im Rausch haben die Münchner Union Berlin aus der Arena gefegt mit 7:0. Ja, und ein Stürmer dürfte dabei Geschichte geschrieben haben. Mehr dazu von Reporter Edgar Endres.
1: Anlauf Harry Kane, Kane-Tor, 2:0 für die Bayern. Das 100. Bundesliga-Tor von Harry Kane.
2: Gestatten Harry Kane. Als Kane in der 39. Minute im 98. Bundesligaspiel trifft, ist gegen biedere Köpenicker fast schon alles durch. Ein Tor für die Bundesliga-Geschichte.
3: The fastest to score 100 Bundesliga goals, I believe. So extremely proud to do it in the amount of games I have is obviously a great achievement. And all I can say is thanks to the teammates, thanks to the coaching staff, everyone who helped make it possible. And it's a nice milestone to hit for sure.
2: Kane ist mega stolz, so schnell die 100-Tore-Marke geknackt zu haben. Zuvor bringt Jamal Musiala die Bayern-Fans schon früh auf Vorwiesentemperatur.
4: Ein super Moment. Ich freue mich auf die Spiele, auch erste 90 Minuten, diese Schritte, was ich mache und Spaß, was ich auf dem Platz habe, freue ich mich einfach drauf.
2: Bayern spielt, Bayern brilliert und hat im extravaganten Wiesentrikot mit den vielen Farbklecksen einen Michael Olise in Weltklasseform. Erst folgt der Traumtreffer in den Winkel zum 3:0. Dann zaubert der Franzose nach der Pause weiter beim Kantersieg, trifft noch zweimal wunderschön und lässt Unionskapitän Christopher Trimmel nur staunen.
5: Olise, also mir fehlen die Worte ein bisschen, weil es einfach unmöglich ist, ihn zu verteidigen. Der holt dann halt auch ein paar Fouls und Elfmeter raus. Das gehört irgendwie auch dazu, weil ja, wenn du nur weichst, dann macht er halt die Tore.
2: Brutal spielfreudig und hungrig sind die Münchner einen Tag vor Beginn des Oktoberfests. Laufen richtig heiß. Kane mit seinem zweiten Tor per Kopf, Ismael Saibari und zweimal Olise schrauben das Ergebnis nach 76 Minuten auf

0: Besuch am Sonntagnachmittag.
1: Ja, und heute Nachmittag ab 15.30 Uhr wird der vierte Spieltag der ersten Fußball-Bundesliga fortgesetzt mit 4 Spielen. Und hier bei MDR Sachsen-Anhalt gibt es dann live die ARD-Halbzeit und die Schlusskonferenz kurz nach 16 bzw. kurz nach 17 Uhr.

0: OMD bei MDR Sachsen-Anhalt. Ja, noch ein toller Wochenendtipp gefällig? Aber gerne doch. Der Salzwedler Burggarten lädt heute ein zum Vereins- und Familienfest. Und später gibt's dann noch das Lichtblütenfest in der Innenstadt. Also zwei Feste an einem Ort. Und was da in der Salzwedler Innenstadt alles zu erleben ist, weiß Andreas Köhler, der Pressesprecher der Stadt.
1: Es beginnt mit einem Orgelkonzert in der Mönzkirche, endet mit einem großen Chorauftritt, bei dem übrigens jeder mitsingen kann und soll. Und zwischendurch kann man durch die Straßen der Innenstadt bummeln. Die sind fest illuminiert und wir haben einige Walking Acts vorbereitet. Da gibt es ein Comedy-Duo, da kann man sich wirklich mal überraschen lassen. Und Feuershow oder Stelzenläufer. Auch Live-Musik ist zu hören. Einfach mal die Seele baumeln lassen, einfach mal durch die Innenstadt bummeln, das ist unser Ansinn. Ich freue mich auf jeden Besucher.
0: Ja, freuen auch Sie sich? Heute das Salzwedler Vereins- und Familienfest im Burggarten und abends dann das Lichtblütenfest in der Innenstadt. Einer von vielen Tipps hier bei MDR Sachsen-Anhalt. Weitere finden Sie in unserer App.

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1: Wir möchten, dass Sie gut ankommen. Hier ist der MDR Sachsen-Anhalt Verkehrsservice. Es ist kurz nach 2:30 und es sieht nach wie vor gut aus. Uns liegen keinerlei Störungsmeldungen vor, nur Blitzerinfos. Auf der A2 wird geblitzt Richtung Berlin zwischen Burg Ost und Thesen. Dann auf der A14 Richtung Schwerin zwischen Wolmirstedt und Kolbitz. Und in Tuchheim wird auch geblitzt in der Ziesaer Straße in beiden Richtungen. Und wenn Sie noch mehr sehen sollten, dann rufen Sie uns doch bitte an. Das geht völlig kostenfrei. Unter 0800 94 6 94 6 1. Vielen Dank für Ihre Hilfe. Kurzer Blick aufs Sachsen-Anhalt-Wetter. Im Laufe des Nachmittags kommt die Sonne immer mehr zum Vorschein. Der Regen lässt nach und hört dann ganz auf. Momentan haben wir 19 Grad in Burg und in Altstädt, 20 in Gardelegen und Halberstadt, 21 in Magdeburg und Laucha. 22 sind heute das höchste der Gefühle. Ja, und in der Nacht geht's dann wieder runter auf 17 bis 13 Grad und in der zweiten Nachthälfte fängt es dann wieder an zu regnen. Morgen erstmal noch weiter grau und regnerisch, aber später wird es ein bisschen freundlicher und morgen ist es auch ziemlich windig, auf dem Brocken stürmisch. Höchstens 18 bis 21 Grad haben wir zu erwarten.
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Rio Reiser hier bei MDR Sachsen-Anhalt an diesem Wochenende mit so vielen Festen. Und da wollen wir auch nicht vergessen, das Landesernte-Dankfest heute und morgen im Magdeburger Elbauenpark, jeweils bis 18 Uhr. Und das findet ja zum 31. Mal inzwischen statt, das größte Fest der Landwirtschaft hier in Sachsen-Anhalt. Vielleicht haben Sie Lust, dahin zu gehen. Es lohnt sich. Weitere Tipps finden Sie in der MDR Sachsen-Anhalt-App. Und die Musik finden Sie weiterhin hier im Radio. Jetzt zum Beispiel Love Grows von Edison Lighthouse.

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1: So, im Studio ist wieder mein Kollege Martin Krause. Und Martin, auch wenn man es nicht glauben mag, beim Blick aufs Wetter, es ist ja schließlich immer noch Sommer, bei dir geht's um Schlittenfahren.
2: Genau, um die ganz schweren Schlitten, genauer gesagt. Deutschlands Bobelite, nämlich zu Gast in Magdeburg. Olympiasieger, Weltmeister, alles was da Rang und Namen hat, war dabei beim ersten Formtest für die Anschieber. Und in guter Verfassung zeigten sich da bereits die Magdeburger Athleten vom Mitteldeutschen Sportclub, Landestrainer Birk Lösche mit einer Bilanz.
3: Fast alle sind ganz gut durchgekommen, teilweise haben wir absolute Bestleistung gesehen, von daher kann man nur zufrieden sein. Wir haben ja eine starke Basis aus der Leichtathletik und so weiter, ne? Wir machen eine gute Sichtungsarbeit und motivieren immer wieder Sportler, die talentiert genug sind, auch den Bobsport auszuprobieren. Genau, und so hat sich das über die letzten 10, 15 Jahre entwickelt, dass wir ein wichtiger Stützpunkt sind.
2: Und richtig gut präsentierten sich unter anderem die ganz jungen Anschieber Tim Becker und Talia Prepens. Die Magdeburger Sportler, die rechnen sich ja auch Chancen aus für die Bob-Weltmeisterschaft dann in Lillehammer. Vom Eis dann auf den Rasen. In der zweiten Bundesliga geht der 1. FC Magdeburg mit einem Teilerfolg in die Länderspielpause. Die Elbestädter spielen in Fürth 1:1. Richtig glücklich mit diesem Resultat ist Torhüter Dominik Reimann aber trotzdem nicht.
4: Ein Punkt hier nach so einem Spiel ist für mich schon fast ein bisschen zu wenig. Ich glaube, wir haben mehr verdient gehabt, weil wir, glaube ich, über das Spiel gesehen, glaube ich, die bessere Mannschaft waren. Aber ich meine, wir haben jetzt nach dem Start in die Saison mit Braunschweig, glaube ich, ja, einen ganz guten Lauf, haben einige zu null Spiele und ich glaube, da sind wir trotzdem auf dem richtigen Weg.
2: Auf dem richtigen Weg derzeit auch der 1. FC Nürnberg. Die Franken führen kurz vor Ende in der zweiten Liga in Karlsruhe mit 1:0. Kaiserslautern führt ebenfalls 1:0 gegen Braunschweig und zwischen Kiel und Osnabrück steht es 1:1. Am Abend dann noch Dresden gegen Hertha. Und die Basketballer vom Mitteldeutschen BC, die fiebern auch ihrem Saisonstart entgegen. Die Wölfe, die müssen an diesem Wochenende zunächst auswärts antreten, morgen dann ab 15 Uhr bei den Baskets in Oldenburg. Und was sich die Korbjäger aus Weißenfels da so ausrechnen, dazu dann mehr in einer Stunde.
1: Ja, wir bleiben also dran am Geschehen. Dankeschön erstmal Martin Krause. Hier ist MDR Sachsen-Anhalt jetzt um 10:50 mit Musik von Tina Charles.

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0: 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Am Wochenende, wir haben es kurz vor drei und gleich nach drei gibt's das hier. Ja, ein Klassiker von Rod Stewart. Den spiele ich für Sie in wenigen Minuten.
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3: Mit Tatjana Gropius. Guten Tag. Noch 1,5 Wochen, dann sollen die Preise an den Zapfsäulen wieder sinken. Und zwar um 17 Cent pro Liter bis zum Jahresende. Bund und Länder haben sich darauf geeinigt, dass der Tankrabatt ab Oktober wiederkommt. 2,5 Milliarden Euro wollen sie sich das kosten lassen. Außerdem soll es spätestens zum 1. Januar wieder einen Spritpreisdeckel geben, der sich an der Entwicklung des Ölpreises orientiert. Frage an Uwe Behrendt: Welche Reaktionen gibt es denn jetzt auf die Pläne?
4: Der Deutsche Bauernverband hat die Neuauflage des Tankrabatts begrüßt. Die Energiesteuer auf Kraftstoffe kurzfristig zu senken sei richtig, erklärte Bauernpräsident Joachim Ruckwied laut AFP. Auch der Sozialverband Deutschland befürwortet, dass die Bundesregierung jetzt handelt. Der geplante Spritpreisdeckel sei eine sinnvolle Maßnahme. Den Tankrabatt von 17 Cent pro Liter jedoch bezeichnete Vorstandsvorsitzende Michaela Engelmeier gegenüber den Funke-Medien als Gießkannenlösung. Denn der entlaste auch diejenigen, die keine Unterstützung benötigen. Grünen-Fraktionsvize Andreas Audritsch kritisiert, schon beim Tankrabatt im Sommer hätten sich die Konzerne einen Teil des Geldes in die Tasche gesteckt. Das nun zu wiederholen sei absurd, sagte er gegenüber dem Redaktionsnetzwerk Deutschland.
3: In Halle haben Rettungskräfte noch am Freitagabend versucht, einen 44-Jährigen das Leben zu retten. Doch für den Mann kam offenbar jede Hilfe zu spät. Er verstarb noch vor Ort. Nach bisherigen Erkenntnissen war der 44-jährige Motorradfahrer in Richtung Innenstadt unterwegs, als er plötzlich mit seiner Maschine von der Straße rutschte. Er krachte gegen eine Ampelanlage. Jetzt versuchen die Ermittler herauszufinden, wie es zu dem Unfall kam. Die Vorboten vom größten Volksfest der Welt sieht man schon lange davor, auch bei uns in Sachsen-Anhalt in der Innenstadt. Wie zum Beispiel ausgestellte Dirndl und Lederhosen im Schaufenster. Dann ist klar, das Oktoberfest naht. Es ist längst ein bayerischer Exportschlager und wird auch bei uns gefeiert. Heute Mittag war aber erst einmal Fass an Stich beim Original in München.
5: 3, 2, 1, los!
6: Und zapft es auf eine friedliche Wiesen!
3: Für den neuen grünen Münchner Oberbürgermeister Dominik Krause war es der erste Fassanstich und die erste Maß hat Markus Söder bekommen, Bayerns Ministerpräsident. Er musste nichts dafür bezahlen, für die normalen Gäste aber werden bis zu 15,70 Euro fällig. Noch bis zum 4. Oktober werden auf den Wiesen rund 6 Millionen Gäste erwartet. Und in der Fußball-Bundesliga geht Spieltag Nummer 4 heute weiter. 15.30 Uhr ist Anstoß bei den Spielen Bremen-Augsburg, Mönchengladbach-Mainz, Hamburg-Köln und Eintracht Frankfurt-Freiburg. Das Freitagabendspiel hatte München klar gewonnen und zwar mit 7:0 gegen Union Berlin. Die Bundesliga-Konferenz zum Hören gibt es live mit Vorberichten in der ARD Sounds App. Und das waren die Nachrichten. Jetzt geht's weiter im Programm mit dir, Frank.
0: So soll's sein. Dankeschön, Tatjana. Wir möchten, dass Sie gut ankommen. Hier ist der MDR Sachsen-Anhalt Verkehrsservice um 3:03. Sieht nach wie vor gut aus, keine Störungsmeldungen, ist niemand unterwegs heute. Ach, ich weiß, die Leute sind alle auf diversen Volksfesten. Ne? Da hat man das Auto ja irgendwo stehen lassen und niemand rollt im Moment. So, aber wer rollt, der sollte aufpassen, denn es wird geblitzt. Auf der A2 Richtung Berlin zwischen Burg Ost und Thesen, dann auf der A14 Richtung Schwerin zwischen Wolmirstedt und Kolbitz und geblitzt wird auch in Tuchheim in der Ziesaer Straße in beiden Richtungen. Und falls Sie noch was anderes sehen sollten, rufen Sie uns doch bitte an. Die kostenfreie Nummer 0800 94 6 94 61. Vielen Dank schon mal. Das Sachsen-Anhalt-Wetter. Im Lauf des Nachmittags wird's immer schöner. Die Wolken verziehen sich weitgehend. Die Sonne kommt immer mehr raus und es gibt auch kaum noch Regen oder irgendwann gar keinen mehr.
7: Im Moment haben wir zwischen 9 Grad auf dem Brocken und 21 Grad in Wolmirstedt und in Bitterfeld, maximal möglich heute 22 Grad. In der Nacht kommt dann irgendwann neuer Regen auf, also vor allem so in der zweiten Nachthälfte gegen morgen. Und die Luft kühlt sich ein bisschen ab auf 17 bis 13 Grad. Morgen am Sonntag erstmal grau und regnerisch. Später wird es dann ein bisschen freundlicher. Aber auch der Wind, er hat morgen wieder ein Wörtchen mitzureden. Er weht ziemlich stark auf dem Brocken, stürmisch. Und die Höchsttemperatur 18 bis 21 Grad.
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7: Ja, schön, dass Sie am Radio sind. Jetzt, wie versprochen, Musik von Rod Stewart.

0: Der Sonnabendnachmittag mit MDR Sachsen-Anhalt. Wir haben es gleich 3:45. Ja, und der Countdown läuft. In einer guten Viertelstunde werden 4 Spiele in der ersten Fußball-Bundesliga angepfiffen. Und am Abend gibt es dann ab 18.30 Uhr das Topspiel. Der VfB Stuttgart empfängt Borussia Dortmund. Und auf dieses Duell stimmt uns jetzt Jens-Jörg Rieck ein.
1: Natürlich hat der VfB noch eine Rechnung offen, denn das letzte Duell am 28. Spieltag der vergangenen Saison ging nach einem bitteren Finale verloren. Die Schwaben, heute wie damals Gastgeber, waren gerade in der einseitigen ersten Hälfte hoch überlegen. Doch dann, nach 90 torlosen Minuten, stellte der BVB den Spielverlauf auf den Kopf, traf in der 4. und 6. Minute der Nachspielzeit durch Adeyemi und Brandt und der 2:0 Auswärtssieg war perfekt. Das Topspiel kommt für die Stuttgarter in einer schwierigen Phase. Mit nur einem Sieg aus 3 Spielen ging man als Tabellen-14. In den Spieltag und auch die Nichtberücksichtigung von Dennis Undaff für die bevorstehenden Länderspiele war trotz der bekannten kleineren gesundheitlichen Probleme des Stürmers ein Dämpfer.
2: Dass er seine Wehwehchen hat, das habe ich ja selber schon angesprochen. Thema mit seiner Achillessehne. Ansonsten, dass er natürlich besser spielen kann, das wird er sicher sich selber auch wissen, das weiß ich auch. Aber das ist für mich nur eine Frage der Zeit.
1: Für Stuttgarts Trainer Sebastian Hoeneß sind die Sorgen um seinen Kapitän zumindest ein bisschen aufgewogen. Denn in Klopps XXL-Kader befinden sich mit Wagnermann, Führich, Jeltsch und Mittelstädt gleich 4 VfB-Spieler. Zumindest in dieser Statistik liegen die Schwaben vor dem BVB, der auf nur 3 Berufungen kommt, sich dafür aber schon am vergangenen Spieltag über die Rückkehr von Nico Schlotterbeck, einem Schlüsselspieler, freuen durfte. Die Schwarz-Gelben kommen nach 5 Siegen in Serie mit Breit

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So, und jetzt gibt's aus der Konserve diesen wundervollen Song aus den 70ern von David Dundas, Another Funny Honeymoon.

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3: Wir möchten, dass Sie gut ankommen. Hier ist der MDR Sachsen-Anhalt Verkehrsservice um 15.30 Uhr. Noch immer haben wir keine Störungsmeldungen. Alles in Ordnung, alles rollt oder steht, weil ja die Insassen auf Volksfesten sind. Und wenn Sie gerade irgendwo fahren, unterwegs sind, dann aufpassen, es wird geblitzt. Auf der A2 Richtung Berlin zwischen Burg Ost und Thesen. Auf der A14 Richtung Schwerin zwischen Wolmirstedt und Kolbitz. Und dann noch in Tuchheim in der Ziesaer Straße in beiden Richtungen. Und wenn Sie noch mehr sehen sollten, rufen Sie uns bitte an. Das geht kostenlos unter 0800 496 496 1. Gute Fahrt. Und das Wetter bis zum Abend, ja, bleibt der Himmel über der Nordhälfte Sachsen-Anhalts meist grau. Ja, und je weiter Richtung Süden, desto mehr Lücken bekommt die Wolkendecke. Und da kann sich auch immer mal die Sonne zeigen. Und es bleibt so gut wie trocken hier und da. So ein paar einzelne Regentropfen mehr kommt da nicht runter. Im Moment haben wir zwischen 10 Grad auf dem Brocken und 22 Grad in Eisleben bei der Wiese. Und wärmer als 22 Grad wird es heute dann nicht mehr. In der Nacht 17 bis 13 Grad Tiefstemperatur und gegen Morgen fängt es wieder an zu regnen. Morgen am Sonntag erstmal grau und regnerisch, später wird es dann wieder ein bisschen freundlicher. Und morgen weht auch ein ziemlich kräftiger Wind. Auf dem Brocken gibt es stürmische Böen. Temperaturen 18 bis 21 Grad.
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0: Kim Wild hier bei MDR Sachsen-Anhalt. Ja, an diesem Wochenende ist so viel los. Es wird gefeiert, es gibt was zu sehen, förmlich die ganze schöne, große, weite Welt im kleinen Sachsen-Anhalt. Sogar Nashville gibt's hier zu erleben, in Magdeburg im Alten Theater. Genau das Richtige für Fans von Country-Musik. Philip Clifford Brown, der Bandleader von Clifford Brown and the Getaway aus Magdeburg, gibt schon mal einen Vorgeschmack.
1: Das wird eine echte Country-Show, wie man sie aus Nashville kennt. Es gibt eine Hausband. Das sind wir, also Clifford Brown and the Getaway. Und die begleitet den ganzen Abend über verschiedene Gastkünstler auf der Bühne. Direkt aus Nashville, Tennessee kommt Del Wayne Dasher zu uns. Aus Dallas, Texas ist Will Kincaid mit dabei. Und aus der Region bringen Noah Benedict und Melissa Mandy als Together ihre eigene Note mit rein. Also, ich freue mich riesig, mit all diesen Künstlern gemeinsam auf der Bühne zu stehen. Also kommt vorbei, singt mit, wir sehen uns im Alten Theater.
0: Das ist ja der absolute Wahnsinn, die Nashville Night ab 18 Uhr heute. Da ist Einlass im Alten Theater am Jerichower Platz in Magdeburg. Karten gibt's übrigens noch an der Abendkasse. Also spontan können Sie sich noch entscheiden. 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
1: Ja, und im Studio ist wieder Martin Krause. Martin, wir gucken zunächst, ja, wohin wohl zum Fußball?
2: Genau, da hat der Hallische FC in der Regionalliga nämlich einfach einen Lauf. 5 Spiele am Stück sind die Saalestädter nun bereits ungeschlagen. Gestern ein 3:1 Erfolg in Zwickau. Doppeltorschütze dabei Niklas Stierlin.
3: Es war auch irgendwo ein historischer Sieg. Wenn ich es richtig auf dem Schirm habe, waren es 20 Jahre, wo der HFC hier nicht mehr in Zwickau gewonnen hat. Ich bin riesen überglücklich, dass wir die 3 Punkte geholt haben, dass wir eine gute Leistung gezeigt haben. Ich glaube, wir hatten eine super Energie auf dem Platz und ja, dann mussten wir in der zweiten Halbzeit einmal eine kurze Phase überstehen, aber ich glaube, dass der Sieg insgesamt verdient ist. Wir sind da, wir sind endlich angekommen und da wollen wir jetzt natürlich nicht locker lassen.
2: Der HFC rutscht in der Tabelle zunächst rauf auf Rang 4. Die zweite Mannschaft vom 1. FC Magdeburg ist dann morgen gefordert, auswärts beim BFC Dynamo. Damit der Blick in die zweite Liga, das sind die Ergebnisse vom Nachmittag. Nürnberg gewinnt 1:0 in Karlsruhe und schiebt sich vorerst wieder an die Tabellenspitze. Lautern schlägt Braunschweig 1:0 und keinen Sieger gibt es zwischen Kiel und Osnabrück. Am Ende steht es da 1:1. Gestern ja auch 1:1 die Partie vom 1. FC Magdeburg in Fürth. Und auch in der ersten Liga rollt seit etwa 20 Minuten der Ball und es gab auch schon Tore. Frankfurt 1:0 vorn gegen Freiburg, ebenfalls 1:0 vorn Gladbach gegen Mainz. Beim HSV gegen Köln noch keine Tore, ebenfalls keine Tore bei Bremen gegen Augsburg. Die Halbzeitkonferenz kurz nach 4 übertragen wir dann hier bei MDR Sachsen-Anhalt natürlich wie gewohnt live. Und gestern Abend schon haben die Bayern Union Berlin mit 7:0 abgewatscht. Zum Basketball. Für den mitteldeutschen BC wird es wieder ernst. Die Wölfe sind zum Bundesliga-Auftakt morgen bei den Baskets in Oldenburg gefordert. Und was da drin ist, das haben wir Geschäftsführer Alexander Rolle gefragt.
4: Dass das natürlich schwer wird mit dem Kader in Oldenburg und den Ambitionen, die auch haben, ist logisch. Aber am Ende des Tages sind wir trotzdem positiv, auch trotz des Ausfalls von Spencer Reeves, dass wir da auf jeden Fall wettbewerbsfähig und competitive sein werden. Und ich denke, ein Sieg in Oldenburg wäre zum Auftakt sicherlich auch eine kleine Überraschung.
2: Der mitteldeutsche BC also morgen in Oldenburg und das ab 15 Uhr. Kleiner Blick noch zum Eishockey. Erfolg für die Saale Bulls. Die Kufencracks aus Halle gewinnen 6:2 gegen Erfurt und feiern damit einen gelungenen Auftakt in die neue Oberligasaison.
1: Ja, sagt Martin Krause hier bei MDR Sachsen-Anhalt. Dankeschön für diese Infos an dieser Stelle. Natürlich bleiben wir am Ball in der ersten Fußball-Bundesliga. Und jetzt gibt's Musik. Die ist so legendär geworden aus der Disco-Ära hier. Donna Summer, I Feel Love.

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0: Ja, Shakin' Stevens, einst der Frauenschwarm und jede wollte Julie heißen. Hier ist MDR Sachsen-Anhalt. Wir haben es gleich um 4 und kurz nach 4 gibt's das hier. 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Ja, von und mit Desmond Dekker, gleich nach den Nachrichten.
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2: Mit Tatjana Gropius. Guten Tag. Die Auswirkungen von Lehrermangel, den haben rund 20.000 Schüler in Sachsen-Anhalt auf ihrem letzten Zeugnis schwarz auf weiß bekommen. Statt der Noten stand dort oft auch ein NE für nicht oder nicht ausreichend erteilten Unterricht. Und das besonders häufig in Musik, Hauswirtschaft, Ethik oder Informatik, wie eine Anfrage des linken Politikers Lippmann an die Landesregierung ergeben hat. Hauptsächlich betroffen davon waren Sekundar- und Gemeinschaftsschulen. Sachsen-Anhalts Bildungsministerium sagt, man bemühe sich, zusätzliche Lehrkräfte zu gewinnen. Außerdem werde um die Bereitschaft von Lehrern geworben, sich freiwillig an Schulen abordnen zu lassen, die eben Unterricht brauchen. Knapp einen Monat nach dem Brand im Klinikum Krakau und Magdeburg ermittelt die Polizei noch immer zur Ursache. Das teilte eine Sprecherin mit. Jetzt gibt es weitere Einschränkungen noch immer, denn das vom Feuer betroffene Patientenzimmer wird aktuell entkernt. Außerdem werden die betroffene Station und die Fassade von einer Fachfirma gereinigt. Nach Angaben des Klinikums Krakau soll die Station 1b, die Gastroenterologie, voraussichtlich noch im Laufe des Oktobers wieder in Betrieb gehen. Die Patienten werden bis dahin auf andere Stationen verteilt. Die Renovierung des vom Brand erfassten Zimmers wird noch etwas dauern. Für die medizinische Versorgung der Patienten im Magdeburger Osten aber gibt es nach Klinikangaben derzeit keine Einschränkungen. Er soll entlasten und das schon ab nächstem Monat. Der Tankrabatt, den hat die Bundesregierung als Reaktion auf die hohen Spritpreise zurückgebracht. Im Sommer gab es den Tankrabatt schon mal. Außerdem soll noch der Spritpreisdeckel folgen. Kritik von Oppositionsparteien und Verbänden hat nicht lange auf sich warten lassen. Aber was sagen eigentlich die Bürger selbst zu den Plänen der Bundesregierung? An einer Tankstelle in Leipzig sagten einige dem MDR. Jein, also das.
3: Ja, also ich glaube, in den Spritpreisdeckel, diese 21 Cent, das ist auch nicht wirklich viel, was uns da geholfen wird. Also wenn wir es so machen wie in Spanien, wo die Kraftfahrzeugsteuer zum Beispiel ausgesetzt wird oder ähnliches, das wird vielleicht vielen Leuten noch mehr weiterhelfen.
4: Also ich hoffe tatsächlich eine Erleichterung, dass es halt, wie Sie gesagt, halt an die Kunden dann tatsächlich auch weitergegeben wird.
5: Die Erfahrung sagt, dass das teilweise von den Margen der Firmen aufgegessen wird.
2: Soweit einige Bürger zu dem Tankstellenrabatt. Und im Magdeburger Elbbaumpark ist das Landesernte-Dankfest heute gestartet. Bis morgen Abend präsentieren sich landwirtschaftliche Betriebe, Direktvermarkter, Verbände und Vereine. Neben einem Bauernmarkt gibt es Tierschauen und Pferdeshows. Auch historische und moderne Landtechnik wird ausgestellt. Naumburg feiert noch bis heute 18 Uhr 134 Jahre Straßenbahn. Dazu ist der Triebwagen von 1928 im Einsatz. Außerdem finden im Depot Führungen statt. Im Außenbereich wartet eine Vorlesestraßenbahn auf den Besuch. Und das waren die Nachrichten bis hierhin. Jetzt geht's weiter mit Verkehr, Wetter und Frank.
0: So ist es. Danke dir, Tatjana. Wir möchten, dass Sie gut ankommen. Hier ist der MDR Sachsen-Anhalt Verkehrsservice um 16.03 Uhr. Sieht nach wie vor gut aus, keine Störungsmeldungen und die Blitzer werden auch immer weniger. Jetzt wird nur noch auf der A2 geblitzt Richtung Berlin zwischen Burg Ost und Thesen und auf der A14 Richtung Schwerin zwischen Wolmirstedt und Kollwitz. Aber es könnte ja sein, dass Sie doch noch irgendwas sehen, wovon wir noch nichts wissen. Dann rufen Sie uns bitte an, dann sagen wir es weiter. Die kostenfreie Nummer 0800 94 6 94 6 und T1. Schönen Dank schon mal im Voraus. Ja, und das Wetter bis zum Abend wird es immer freundlicher. Und je weiter man nach Süden kommt, desto mehr Lücken hat die Wolkendecke aufzuweisen und die Sonne zeigt sich. Und Regen ist heute kaum der Rede wert. Vielerorts ist es einfach durchweg trocken. Und im Moment haben wir zwischen 10 Grad auf dem Brocken und 22 Grad in der Lutherstadt Eisleben bei der Wiese. So, in der Nacht fängt es dann irgendwann wieder an zu regnen bei 17 bis 13 Grad Tiefstemperatur. Morgen ein zunächst grauer, regnerischer Beginn des Sonntags. Später dann so ein bisschen freundlicher, aber morgen sehr windig auf dem Brocken, stürmisch 18 bis 21 Grad die Höchsttemperatur.
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0: Schön, dass Sie gerade hören. Jetzt gibt's Musik, die ich schon versprochen hatte. Hier ist Desmond Dekker aus den 70ern.

Nena hier bei MDR Sachsen-Anhalt. Und jetzt schauen wir mal hier hin. Der vierte Spieltag in der ersten Fußball-Bundesliga. Und da sind heute Nachmittag vier Spiele angesagt. Und wir gucken mal, wie es da gerade steht, kurz vor dem Ende der ersten Halbzeit. Eintracht Frankfurt gegen den SC Freiburg 2:1. Borussia Mönchengladbach gegen den FSV Mainz 05 1:1. Hamburger SV gegen 1. FC Köln noch 0:0. Und Werder Bremen gegen den FC Augsburg 0:1. Ich habe hier noch Musik jetzt von Supertramp. Und dann geht's in die ARD-Halbzeitkonferenz.

0: Viertel fünf haben wir es, 16.15 Uhr, das war ein Supertramp. Und nun hat auch das erste Tor in Hamburg gegeben für den HSV als Gastgeber im Spiel gegen den ersten FC Köln. Und wir schalten uns jetzt ein in die ARD-Halbzeitkonferenz.
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2: Meisterwerk gewesen vom Freiburger Torschützen und kommende neue Nationalspieler. Der Sportclub schnuppert erneut am erneuten Ausgleich beim Stand von weiter 2:1.

0: Tor in Gladbach, Spiel gedreht, 2-1 Mainz. Und es heißt, boom, boom, Becker, Geraldo Becker mit dem Kopf. Und den hat er mehr oder weniger in den rechten Torwinkel gestreichelt mit der Pläte. Flanke von der rechten Seite und dann 9 Meter zentral vor der Kiste setzt er den Kopfball fast als Kopfballheber wunderbar rechts oben rein. Moritz Nikolas, Gladbachs Keeper in seinem grellen gelben Torwarttrikot, streckt sich vergeblich. Mainz die bessere Mannschaft und Mainz durch den besten Spieler auf dem Platz jetzt in Führung. Becker hatte schon das 1-1 vorbereitet, an allen Offensivaktionen seiner Mannschaft direkt beteiligt. Jetzt krönt er vorerst seine Leistung. Mainz führt in Gladbach 2-1. Hamburg bitte, Michael.
1: Ja, Hamburg führt in Hamburg. Der HSV liegt gegen den 1. FC Köln mit 1-0 vorne. Der FC hatte Chance durch Dalinga, durch Mohr, durch Meiner und durch Elmala. Aber dieser Kopfball von Capaldo gerade eben in der 44. Minute bringt die Hamburg an Führung. Zeit Elmala auf der linken Seite am Strafraum des HSV gegen 3. Da geht er durch bis zur Grundlinie, bringt den Ball auch in den 16. Aber da hat dann Torunariga, der HSV-Verteidiger, aufgepasst. Und Capaldo ist da jetzt an der Eckfahne bedrängt von Elmala und von Mohr und schießt den Ball ins Seitenhaus und bekommt dafür sehr viel Applaus. Die Kölner haben es eilig, den Einwurf schon ausgeführt. Dürfen sie nicht mehr, denn das ist der Halbzeitpfiff von Matthias Jöllenberg. Und dann wird es mal richtig laut hier im Volkspark. Die HSV-Fans sind natürlich zufrieden. Ihre Mannschaft spielt nicht gut, führt aber gegen den 1. FC Köln durch das Kopfballtor von Capaldo mit 1-0. Mehr Tore hat Philipp Hofmeister in Frankfurt gesehen.
2: 3 in Summe, alle 3 durch Spieler, die im ersten Klopp-Kader für die anstehenden Länderspiele stehen. 2-1 führt Frankfurt zur Pause gegen Freiburg. Ebnu, Talib und Burka treffen für die Eintracht. Scherhand für Freiburg. Es ist ein hochintensives Fußballspiel, das jede Menge Spaß macht. Und jetzt erstmal in der Pause ist schon Pausentee und auch Fischbrötchen in Bremen bei dir, Olaf Rathje.
3: Ah, die Fischbrötchen sind noch nicht gereicht worden, aber den Pausenpfiff, den gab es jetzt gerade in diesem Moment von Schiedsrichter Bastian Dankert. Das Pfeifkonzert obendrein allerdings nicht für die Leistung der beiden Mannschaften, sondern die Fans waren hier gerade unzufrieden. Da gab es noch mal so ein bisschen Gerangel im Strafraum und da hätten einige sich wohl einen Elfmeter für die Bremer gewünscht, aber den gab es und auch zwar richtigerweise nicht. Wir gehen zu der Partie, wo der Ball noch läuft oder zumindest gespielt wird. Gladbach gegen Mainz, Jan Wochner.
0: Ja, hier wird noch eine ganze Weile gespielt. 5 Minuten Nachspielzeit sind angezeigt worden. 3,5 Minuten davon rum. Gab eine längere Verletzungsunterbrechung in dieser ersten Hälfte. Das erklärt die Nachspielzeit. 2-1 die Führung für Mainz 05. Und das, obwohl Gladbach zwischenzeitlich 1-0 vorne lag. Aber das ist mittlerweile kalter Kaffee und diese ja, Wendung im Spiel ist nachvollziehbar, denn Mainz mit mehr Struktur im Spiel und vor allem mit mehr Plan auf dem Weg nach vorne in Richtung Tor des Gegners. Gladbach, ja, ist bemüht, aber Gladbach wirkt alles andere als gefestigt. Auch unter der Führung von Interimscoach Jan-Moritz Lichte, der nur dieses eine Spiel heute leiten soll. Ein Nachfolger für den geschassten Eugen Polanski gibt es noch nicht. Sportdirektor Rufen Schröder hat angedeutet, dass er auf der Suche ist. Jetzt kommt noch mal Mainz mit. Natürlich Geraldo Becker, Abschluss gehalten von Moritz Nikolas. Und nach vorne prallen lassen, aber Gladbach räumt vorm eigenen Keeper auf. Bei Mainz geht das einfach so schnurstracks, so schnörkellos in Richtung Tor. Bei Gladbach ist das alles im Vergleich umständlich, behäbig. Und das macht den Unterschied in diesem Spiel. Trotzdem scheint die Sonne auf Gladbach und auf Gladbachs Fans in der Nordkurve. Bestes Wetter am Niederrhein, passt aber nicht zur Gemütslage und zur Stimmung bei der traditionsreichen Borussia. Wenige Sekunden bleiben noch der 5-minütige Nachspielzeit. Dann ist auch hier Pause und dann wird Mainz 05 mit einem verdienten Ein-Tore-Vorsprung in die Kabine wandern. Philipp Tietz und Geraldo Becker, also die Doppelspitze, jeweils einmal erfolgreich. Die funktioniert ganz formidabel. Nochmal Gladbach versucht es über die rechte Seite, frisst sich fest, kriegt einen Einwurf, schnell ausgeführt, lang die Linie geworfen, 5 Minuten Nachspielzeit schon lange rum, aber Schiedsrichter Robert Hartmann gewährt noch ein bisschen Nachschlag nach dem Nachschlag. Und es gibt noch mal einen Einwurf für die Gladbacher, ein letzter Standard. Den gibt es so 5-6 Meter weg von der rechten Eckfahne. Er zählt schon die Sekunden runter, da muss sich Sander beeilen. Vollversammlung vor Gästekeeper Schwolo, langer Wurf rein, da kommt der Kopfball und Schwolo wischt den nochmal über die Latte. Heißt, nochmal Ecke Gladbach. Wir sind gleich 6 Minuten

0: der Zeit und deswegen auch alle Mainzer oder viele Mainzer, allen voran Kapitän Amiri bei Schiedsrichter Hartmann nach dem Motto: Pfeif doch zur Pause, Junge. Nee, macht er nicht. Gladbach bekommt nochmal eine Möglichkeit und der Borussia Park erhebt sich, zumindest alle in den weiß-schwarzen Trikots. Gladbach mit der Hereingabe, abgewehrt, Schuss aus der Distanz, der missrät aber völlig. Scheint ins Tor auszugehen. Nee, doch nicht. Ist noch im Spiel. Aber dann ist er da. Der Pausenpfiff in Gladbach. Mainz führt bei der Borussia verdientermaßen mit 2-1. Torreiche erste Hälfte. Und das war sie. Unsere ARD-Bundesliga-Halbzeitkonferenz.
1: Ja, und damit sind alle vier Nachmittagspartien in der Pause. Ich fasse nochmal zusammen, wie es in der ersten Halbzeit steht. Eintracht Frankfurt gegen den SC Freiburg 2-1. Borussia Mönchengladbach gegen den 1. FSV Mainz 05 1-2. Hamburger SV gegen den 1. FC Köln 1-0. Und Werder Bremen gegen den FC Augsburg 0-1. Kurz nach 5 sind wir dann wieder live dabei in der zweiten Halbzeit, wenn diese zu Ende geht, in der ARD-Schlusskonferenz.
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7: Wir möchten, dass Sie gut ankommen. Hier ist der MDR Sachsen-Anhalt Verkehrsservice um kurz nach 16:30. Eine Meldung haben wir für die A2 Richtung Hannover. Zwischen Wollin und Ziesa gibt es Behinderungen nach einem Unfall. Und geblitzt wird. Auf der A2 Richtung Berlin zwischen Burg Ost und Thesen und auf der A14 Richtung Schwerin zwischen Wolmirstedt und Kolbitz. Ja, wie sieht's aus? War das wirklich alles? Wenn Sie noch irgendwas anderes sehen sollten, Staus, Blitzer, Gefahrenstellen, dann rufen Sie uns doch bitte gleich an. Wir sagen es dann weiter. Die kostenfreie Nummer 0800 94 6 94 6 und die 1. Schönen Dank schon mal im Voraus. Ansonsten Ihnen weiter eine gute und sichere Fahrt. Und heute gibt's ein Wetter, ja. Am Abend ändert sich wenig. Über der Nordhälfte Sachsen-Anhalts bleibt stark bewölkt oder bedeckt. Richtung Süden gibt's immer wieder Auflockerungen und sogar etwas Sonne zu sehen. Es bleibt weitgehend trocken. Im Moment haben wir zwischen 10 Grad auf dem Brocken und 22 Grad in Eisleben. In der Nacht zieht dann Regen von Norden nach Süden. Die Luft kühlt sich ab auf 17 bis 13 Grad. Morgen am Sonntag erstmal noch viele Wolken und Regenschauer, später wird es etwas freundlicher. Allerdings das Problem morgen der starke Wind. Auf dem Brocken gibt es sogar stürmische Böen. Höchsttemperatur 18 bis 21 Grad.
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0: Herbert Grönemeyer, in den 80er Jahren einer dieser Männer, ist jetzt wieder bei mir im Studio.
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0: Und zwar Martin Krause, unser Sportredakteur heute Nachmittag. Und Martin, hat es denn in der zweiten Halbzeit in der ersten Fußball-Bundesliga schon Tore gegeben?
2: Ja, es klingelt ganz ordentlich heute in der ersten Bundesliga. Das sind die aktuellen Zwischenstände. Frankfurt gegen Freiburg inzwischen 2:2. Mönchengladbach gegen Mainz jetzt 1:2. Der Hamburger SV führt gegen Köln mit 1:0. Und Bremen liegt zurück gegen Augsburg. Die Schlusskonferenz, die hören Sie dann nach 5:4 bei MDR Sachsen-Anhalt natürlich live. Und am Abend dann noch das Topspiel zwischen Stuttgart und Dortmund. Hier die Ergebnisse aus der zweiten Bundesliga vom Nachmittag. Nürnberg gewinnt 1:0 in Karlsruhe. Lautern gegen Braunschweig ebenfalls 1:0. Die Partie Kiel gegen Osnabrück endet 1:1. Unentschieden 1:1 ja gestern auch der erste FC Magdeburg in Fürth. Und in der Regionalliga steht es im Spitzenspiel zwischen Tabellenführer Erfurt und Verfolger kurz vor Schluss 2:1. Verfolger Aue meinte ich. Altglienicke gewinnt gegen Stahnsdorf 3:1. Babelsberg unterliegt der Reserve von Hertha BSC mit 0:2. Und der BFC Preußen und Tasmania Berlin trennen sich 1:1. Der Halle-Chef FC nach dem Erfolg in Zwickau in der Tabelle auf Platz 4. Damit aufs Eis. Erfolgreicher Oberliga-Auftakt für die Saale Bulls. Die Kufencracks aus Halle schlagen Erfurt mit 6:2. Das Ziel, der Aufstieg in die zweite Liga. So Präsident Daniel Mischner.
3: Ja, wir tun, was wir können und wir wollen natürlich so schnell wie möglich aufsteigen. Der Plan steht nach wie vor und darauf haben wir halt meinen. Der Weg geht über die Fans, über die Sponsoren. Wir arbeiten für die Fans. Wenn die zufrieden sind, sind wir alle happy und dann haben wir natürlich automatisch auch Sponsoren, die uns unterstützen. 300 Firmen, ein Schnitt von 2.500 Zuschauern. Ich denke, es geht in die richtige Richtung.
2: Und das nächste Spiel für die Saale Bulls aus Halle morgen schon in Hannover. Und noch eine Meldung vom Tennis. US Open Champion Alexander Zverev hat Deutschland im Kampf um den Einzug in die Davis Cup Finalrunde in eine komfortable Ausgangssituation gebracht. 6 Tage nach seinem Triumph von New York bezwang er den Kroaten Dodig in 2 Sätzen. Damit führt die Auswahl des Deutschen Tennisbundes nun mit 1:0. 3 Siege sind nötig zum Weiterkommen.
0: Jo, dankeschön Martin. Das war Martin Krause hier bei MDR Sachsen-Anhalt. Und ich habe jetzt Musik aus den 70ern von den Pop-Tops.

Hey Little Girls, Sandra war das in den 80ern hier bei MDR Sachsen-Anhalt. Ja, wir haben es so wenige Minuten nur noch bis 17 Uhr. Gleich gibt es bei uns die aktuelle Tageszusammenfassung und dann kommt mein Kollege Christoph Schneider. Er präsentiert Ihnen die ARD-Schlusskonferenz der ersten Fußball-Bundesliga gleich nach 17 Uhr. Und ab 18 Uhr dann die MDR Sachsen-Anhalt-Hitparade. Oh, da wünsche ich Ihnen schon mal so richtig viel Spaß und da gibt es bestimmt einige Überraschungen, was die Aufs und Abs angeht. 4 tolle Neuvorstellungen und ja, einen schönen Abend wünsche ich Ihnen. Mein Name ist Frank Eberlein. Machen Sie es gut.

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0: Und die Themen aus Sachsen-Anhalt hat jetzt Nadine Hampe für uns. Nadine, bei dir geht's um Sprit, um Aufräumen und um Hunde.
2: Ja genau, wir gucken mal wieder an die Zapfsäule. Außerdem ist morgen Weltmüllsammeltag und in Halle ist man auf den Hund gekommen. Ich bin Nadine Hampel, einen schönen guten Tag. Das gefühlt leidigste Thema dieser Tage sind die Spritpreise. Weil keiner womöglich bald 3 Euro pro Liter zahlen möchte, haben sich Bund und Länder jetzt wieder auf einen Tankrabatt geeinigt. 17 Cent pro Liter sollen es sein, von Oktober bis Jahresende. Die Kosten in Höhe von 2,5 Milliarden Euro teilen sich Bund und Länder. Die Reaktion auf den erneuten Tankrabatt, nach dem im Mai und Juni, sind verschieden. Bei den Verbrauchern herrscht eher Ernüchterung, zumindest als wir direkt an der Zapfsäule nachgefragt haben.
3: Nicht wirklich viel, weil es war ja das letzte Mal auch nicht viel passiert. Also im Prinzip wird es so sein, dass das wird wieder direkt geschluckt werden von den Anbietern, würde ich vermuten. Also es wird zwar kurzzeitig günstiger werden, aber nach 2-3 Monaten wird es wieder steigen.
4: Naja, also ich glaube, in den Spritpreisdeckel, diese 21 Cent, das ist auch nicht wirklich viel, was uns da geholfen wird. Also wenn wir es so machen wie in Spanien, wo die Kraftfahrzeugsteuer zum Beispiel ausgesetzt wird oder ähnliches, das wird vielleicht vielen Leuten noch mehr weiterhelfen.
5: Ja, nicht viel. Die Erfahrung sagt, dass das teilweise von den Margen der Firmen aufgegessen wird. Und ich meine, letztlich ist die Höhe der Entlastung auch marginal.
2: Spätestens zum 1. Januar soll dann ein Spritpreisdeckel eingeführt werden. Das machen auch schon Belgien und Luxemburg so. Die Preisobergrenze soll sich dann an der Entwicklung des Ölpreises orientieren. Wie hoch der also ist, kann man jetzt noch nicht sagen. Ärmel hochkrempeln, Müllsack und Zange in die Hand und los geht's. Morgen ist Weltwetter Clean Up Day, also Aufräum- oder Putztag. Dabei kann die eigene Wohnung auf Vordermann gebracht werden oder aber der Park nebenan, das eigene Viertel oder auch der Spielplatz gegenüber. In Magdeburg, da gab's heute schon Aktionen dazu, unter anderem an der Pfeifferschen Stiftung und im Domviertel eben auf dem Spielplatz. Organisiert wurde das unter anderem von der Freiwilligenagentur und dem Stadtmarketing Pro Magdeburg. Bei so einer Aktion gehen die Aufgaben dann auch mal über normales Fegen und Aufsammeln hinaus, sagt Birgit Bosé von der Freiwilligenagentur Magdeburg.
6: Zigarettenstummel einlesen und auch mal in die Sträucher kriechen, Sand zurückfegen. Es gibt viele Familien, die das sehr gut finden und sich auch gerne einbringen, auch viele Engagierte. Das ist so eine Motivation.
2: Dass das nötig ist, das haben die vollen Säcke am Ende der Aktion gezeigt. Es ist viel zusammengekommen und das ist ja eigentlich eher schade, sagt Georg Banderau, Stadtmanager in Magdeburg.
7: Also ich habe aufgehört bei Müllkippen bei 900 Stück jetzt gerade. Ja, also das ist unglaublich viel und ich kann nur aufrufen, dass alle mitmachen und sorgfältiger damit umgehen. Wir haben nur ein Leben, nur eine Stadt, nur eine Umwelt und wenn wir alles so vermüllen, dann wird irgendwann nicht mehr möglich sein.
2: Morgen ist offizieller Welt-Clean-Up-Day. Auf den Sonntagsspaziergang nimmt der ein oder andere vielleicht einfach ein paar Handschuhe und eine Mülltüte mit. Am allerbesten wohnt man in Halle und Magdeburg. Zumindest, wenn man studiert. Denn hier sind WG-Zimmer am günstigsten. Das WG-Zimmer kostet in den beiden Städten um die 350 Euro mit allem drum und dran. Nur Chemnitz ist laut Statistik des Moses-Mendelssohn-Instituts und der Plattform WG gesucht noch günstiger. Der bundesweite Schnitt liegt schon bei 510 Euro. Da kommt man in Sachsen-Anhalt also richtig gut weg. Immerhin hat der typische Studierende auch eher weniger Geld. Wer sich auch während des Studiums aber schon so richtig was gönnen will, der geht nach Frankfurt, Köln oder München. Da kostet das WG-Zimmer dann schon 650 Euro. Für die Statistik wurden alle 90 deutschen Hochschulstandorte mit mehr als 5000 Studierenden berücksichtigt. Das Heidebad in Halle ist jetzt auf den Hund gekommen. Da war jetzt die Premiere vom Hundefreitag im Strandbad. Die Idee dahinter, der Heidesee soll ganzjährig erlebbar sein. Und wenn die zweibeinigen Badegäste weniger werden, weil es einfach ein bisschen frisch wird zum Baden, dann können ja die Vierbeiner planschen gehen. Im Idealfall schauen Herrchen und Frauchen dann entspannt vom Liegestuhl aus zu. Wie kam denn das erste Mal an?
8: Ich bin mit meinem Labrador, mit meiner Leica da. Die ist gerne im Wasser, lieben gerne. Deswegen wollten wir heute mal gucken, wie es so ist.
9: Das ist wunderbar. Wir können den Hunden mal was bieten. Sonst läuft man ja nur immer auf der Hundewiese rum. Und das ist mal was anderes. Wir sind angekommen und da ist er sofort ausgerastet vor Freude.
10: Ich bin mit meinem Labradoodle Eddie hier. Unsere Hunde haben schon richtig gebadet heute mit viel, viel Freude. Also ganz toller Tag.
11: Ich fühle mich hier wie im Urlaub und für unsere Hunde ideal.
2: Jeden Freitagnachmittag ist jetzt vorerst Hundebadetag im Heidepark Halle. Der Eintritt ist frei. Und wir bleiben auf der Wiese. Wer einen Garten oder zumindest einen Obstbaum hat, der kennt es vielleicht. Wohin eigentlich am Ende der Saison mit dem ganzen Obst? Die ersten paar Kilos sind noch super. Saft, Marmelade, Kuchen, wird alles gemacht, wird eingelegt, wird verschenkt. Wenn dann aber immer noch was übrig ist, dann gibt's Mostereien, die das Obst gerne annehmen. In Ilsenburg, da war jetzt eine mobile Mosterei unterwegs. Most Willi tourt noch bis November mit seiner mobilen Anlage durch den Harz und sammelt Obst ein, um es zu verarbeiten, bevor es verkommt. Und übrigens, wenn der fertige Most länger steht, wird der Zucker zu Alkohol. Das aber nur so als Tipp am Rande. Soweit die Meldungen aus dem Land und Wetter und Verkehr wieder Christoph.
0: Okay, danke dir. Wir möchten, dass Sie gut ankommen. Hier ist der MDR Sachsen-Anhalt Verkehrsservice um 17 Uhr und gleich 6 Minuten. Die A2 Richtung Hannover ist zwischen Wollin und Ciesa nach einem Unfall gesperrt. Es gibt Stau und das war's aber schon. Aber Sie haben noch ein paar Blitzer entdeckt. Also auch nicht viele, aber ein paar, ganz genau. Und zwar auf der A2 Richtung Berlin zwischen Burg Ost und Thesen und auf der A14 Richtung Schwerin zwischen Wolmestedt und Kolbitz. Wenn Sie jetzt doch noch Ergänzungen durchgeben möchten, kein Problem, kostenfrei 0800 94 6 94 6 und die 1. Und Wetter? Salzwedel 21 Grad, Zeitz 21 Grad, Schönebeck 22 Grad. Es gibt heute Nacht im Süden anfangs noch größere Wolkenlücken. Von Westen her zieht es sich dann so langsam zu. Ab Mitternacht kann es in Altmark und Börde leichten Regen geben. Tiefstwerte dann zwischen 17 und 14 Grad. Morgen erstmal noch Regen, aber dann kommen von Norden her Auflockerungen. Dann wird es wechselnd bewölkt sein mit, naja, vielleicht mal einem einzelnen Schauer und bis 22 Grad. Der Montag wechselnd bewölkt, vereinzelt Schauer bis 19 Grad.
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6: Ja, 4 Spiele heute Nachmittag und wir blenden uns rein in die letzten Minuten. Frankfurt-Freiburg 2:2 steht es hier. Mönchengladbach-Mainz 2:3. HSV-Köln. HSV führt 2:0. Bremen im Augenblick gegen Augsburg 2:2.
7: 2-1 vorne, dann 2-2. Jetzt 3-2 für die Mainzer. Mainz steht tief. Mainz lässt Gladbach machen. Gladbach kommt. Gladbach japst. Gladbach kriegt nicht so richtig mehr den Offensivdreh rein hier. 5 Minuten bleiben noch. Wir haben ja ein bisschen später in der zweiten Hälfte angefangen wegen einer langen Unterbrechung, verletzungsbedingt in der ersten Hälfte. Jetzt ist der Ball schon wieder am Seitenaus. Wir sind deutlich fortgeschrittener im Hamburger Volkspark, deswegen schnell wieder zu dir, Michael.
8: Köln flankt von der rechten Seite, Ache Kopfball, Tor! Da ist der Anschlusstreffer für den 1. FC Köln. Nur noch 2:1 für den HSV. Und Ache, der will sich nicht lange mit Jubeltänzchen aufhalten. Schnappt sich den Ball aus dem Tornetz, bringt ihn nach vorne und legt die Kugel auf den Anstoßpunkt. Und an der Seitenauslinie wird die rote 3 hochgehalten. Das bedeutet, ab jetzt sind es noch 3 Minuten Nachspielzeit. Das werden spannende 3 Minuten Nachspielzeit. 2:1 nach diesem Anschlusstor. Von Ache, die Flanke kam von Skiri. Ache läuft durch, Capaldo und Torunariga kommen nicht mehr in den Zweikampf, können den Kölner Angreifer, der eingewechselt wurde, nicht am Torerfolg hindern. Spannend hier, aber das gilt ja für alle Spiele, auch für die Partie in Frankfurt bei Philipp Hofmeister.
9: So sieht's aus. Wir sind schon tief in der Nachspielzeit, bekommen auch noch ein bisschen was oben drauf, weil Onyedika, der Eintracht-Mittelfeldspieler, gerade am Boden liegt, hat einen Bodycheck vom Freiburger Höhler abbekommen, gibt dann nochmal Freistoß für die Eintracht kurz hinter der Mittellinie. Es laufen die letzten 60 Sekunden hier der Nachspielzeit. 2:2 steht's. Was macht die Eintracht nochmal? Mit dem ruhenden Ball wird keinen direkten Schlag nach vorne geben, sondern den Rückpass auf Keeper Noah Atubolu und der donnert den dann wiederum hoch und lang hinein in die Hälfte. Das hätte man cleverer ausspielen können. Zweiter Ball kommt nochmal zurück Richtung Sportclub, Richtung Strafraum. Und Lienhardt muss den Ball hinterhergehen, sonst gibt es nochmal eine Ecke für die Eintracht. Aber das macht er und es gibt den Einwurf. Spannend ist es überall. Wir haben es gesagt, in den Schlussminuten der Bundesliga-Konferenz heute Nachmittag. Gilt auch fürs Weserstadion, Olaf Rathje.
10: Und hier ist es vor allem laut, schräg vor mir, ein ganz kleines Mädchen auf den Schultern ihres Papas und sie hat so Kopfhörer auf, um sie gegen die Lautstärke zu schützen und trotzdem drückt das kleine Mädchen traurig noch die Ohren oder die Hände auf ihre Kopfhörer, weil hier halt alle ihre Mannschaft nach vorne schreien. Aktuell steht es 2:2, 5 Minuten Nachspielzeit sind angezeigt, 2 Minuten, da sind von schon rum, Werder kommt da im Mittelfeld momentan nicht richtig durch und die Partie ist jetzt auch noch mal kurz unterbrochen, deshalb direkt weiter zur Partie Gladbach gegen Mainz. Jan Wochner.
7: Achtung, Chance Mainz, Schuss und Tor für Mainz. 4:2, wieder eine Ecke, wieder gewurschtelt und wieder ist der Ball im Netz. Mutmaßlich die Entscheidung in diesem Spiel. 89. Minute, der eingewechselte Dani da Costa
10: Tor
7: aus dem Gewühl.
10: Tor in Bremen. Und das ist das Fußballmärchen. Mitchell Weiser, 16 Monate weg.

0: gewesen. Verletzt und knallt den Ball aus 16 Metern in den Winkel. Alle rennen auf den Rasen und umarmen Mitchell Weiser. Der hat letzte Woche schon in Köln geweint. Und auch jetzt sehe ich, wie er die Hände vors Gesicht hält. Das ist doch der absolute Wahnsinn. Mitchell Weiser in seinem ersten Heimspiel. Das kannst du dir nicht ausdenken. 2 Minuten über die Zeit und Mitchell Weiser schießt seine Mannschaft zum 3:2. Die drehen die Partie komplett. Mitchell Weiser und das ganze Stadion schreit seinen Namen. Der absolute Irrsinn. Hamburg feiert wahrscheinlich auch irrsinnig, wenn es denn den ersten Heimsieg geben sollte, Michael Augustin.
1: Ja, seit 10 Sekunden steht der in den Büchern. Schlusspfiff im Volksparkstadion. Der SV schießt nicht nur seine ersten Saisontore, er holt auch die ersten 3 Punkte. Gewinnt glücklich mit 2:1 gegen den ersten FC Köln. Schnell weiter nach Frankfurt, Phil Hofmeister.
2: Wo es vorbei ist und wahrscheinlich das einzige Spiel ohne Sieger heute Nachmittag in dieser wilden Bundesliga-Konferenz. 2:2 am Ende zwischen Frankfurt und Freiburg in einem hochintensiven, abwechslungsreichen Bundesligaspiel. Der Sportclub gewinnt erstmals in dieser Saison kein Pflichtspiel. Und damit zurück zum norddeutschen Irrsinn nach Bremen, beziehungsweise vorher machen wir noch mal bei Jan Wochner am Niederrhein in Mönchengladbach-Station.
3: Hier heißt es 4:2 für Mainz. Nachspielzeit beginnt in diesen Sekunden. 6 Minuten wird es obendrauf geben. Deutlich spannender ist es doch in Bremen. Und Olaf, also hättest du mir das vorher gesagt, hätte ich gesagt, viel zu kitschig. Kann nicht möglich sein, ist aber möglich.
0: Das ist viel zu kitschig, das ist viel zu albern. Da macht der Füllkrug das 2:2 und fast aus gleicher Position. Mitchell Weiser, das ist viel zu viel Märchen für die Realität. Aber es steht oben auf der Anzeigentafel. Die Augsburger jetzt nochmal mit dem Ball in den Strafraum. Aber die Bremer verteidigen dann da mit allen, schlagen den Ball einfach nur raus. Die Augsburger wissen gar nicht, wie ihnen geschieht. Vor wenigen Minuten führten sie hier noch 2:0, hatten gefühlt alles im Griff. Und ich war sehr dabei, sie für ihre Topleistung hier zu loben, wie eine Spitzenmannschaft aufgetreten im Bremer Weserstadion. Aber dann haben sie sich mit der Unterstützung dieses Stadions von Werder dann plötzlich doch überrollen lassen. Und ich glaube, es ist auch gut zu hören, was hier in Bremen los ist. Also das ist ein Fußballmärchen. Mitchell Weiser, vielleicht mit dem Siegtreffer. Jan Wochner, gibt es bei dir auch noch ein Märchen in Gladbach?
3: Oh, also setze ich ein großes Fragezeichen hinter diese Möglichkeit, denn Gladbach braucht 2 Tore, liegt 2:4 hinten, versucht es nochmal über die rechte Seite, kriegt aber auch in dieser Szene jetzt keine Ecke zugesprochen, deswegen schnell wieder Bremen.
0: Und hier wird jetzt noch aktuell diskutiert. Finn Dahmen ist da am Diskutieren mit dem Schiedsrichter, mit Bastian Dankert. Die Bremer versuchen hier so ein bisschen an der Uhr zu drehen. Die reguläre oder die Nachspielzeit ist bereits rum. Momentan nicht ganz klar, worüber da eigentlich diskutiert wird. Aber scheinbar gibt es jetzt einen Schiedsrichterball. Die Augsburger sind damit überhaupt nicht einverstanden. Waren schon alle nach vorne geeilt in den Strafraum der Bremer. Wollten eigentlich einen Freistoß ausführen. Stattdessen aber Schiedsrichterball. Und der ist noch immer nicht freigegeben. Die Bremer drehen gemütlich an der Uhr, spielen diesen Ball nicht aus. Und das gibt natürlich den Fans die Gelegenheit, hier die Feierlichkeiten zu eröffnen. Jan, hier wird immer noch nicht gespielt. Rollt bei dir der Ball?
3: Nee, hier gab es gerade ein kleines Handgemenge. Gelb für je einen Spieler jeder Mannschaft und dann gleich Freistoß für Gladbach. Allerdings weit, weit weg vom Tor. Gut und gerne 35, 36 Meter. Also nichts für einen Direktschuss, sondern eher was für eine Flanke. Da, also hier Mainz mit 2 Toren vor ist, möchte ich lieber hören, was in Bremen abgeht.
0: Und ich glaube, du hörst es und ihr hört den Schlusspfiff im Bremer Weserstadion. Werder 0:2 hinten gegen den FC Augsburg. Schlägt die Augsburger mit 3:2 durch Treffer von Niklas Füllkrug und Mitchell Weiser, ein echtes Fußballmärchen. Und Mitchell Weiser wird von allen jetzt auf dem Rasen umarmt, während die Augsburger beim Schiedsrichter noch protestieren und diskutieren.
4: Also da blenden wir uns aus der Schlusskonferenz. Ein Spiel läuft noch. Beendet sind Frankfurt-Freiburg 2:2 haben die sich getrennt. HSV gewinnt gegen Köln mit 2:1 und gerade gehört Bremen-Augsburg. Bremen gewinnt 3:2. Gespielt wird noch ein paar Minuten in Mönchengladbach, aber Mainz führt hier mit 4:2.
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0: MDR Sachsen-Anhalt hier und auch die letzte Bundesliga-Partie des Nachmittags ist durch. Mönchengladbach verliert zu Hause 3:4 gegen Mainz. Wir möchten, dass Sie gut ankommen. Hier ist der MDR Sachsen-Anhalt Verkehrsservice. Wir haben es 17:30. Und ich habe die Meldung von der A2 Richtung Hannover zwischen Wollin und Sieser 2 Kilometer Stau. Und dann gibt es noch 2 Blitzer. Der eine steht auf der A2 Richtung Berlin zwischen Burg Ost und Thesen und der andere auf der A14 Richtung Schwerin zwischen Wolmerstedt und Kolbitz. Ich wünsche eine gute Fahrt und würde mich freuen, falls hier was fehlt, wenn Sie es ergänzen. Kostenfrei 0800 94 6 94 6 und die 1. Und das Wetter sieht gar nicht so hässlich aus, allerdings ist recht windig Richtung Harz auf dem Brocken, sogar stürmisch. Magdeburg im Augenblick 21 Grad, Wittenberg 21 Grad, Halle 22 Grad. Es gibt heute Nacht erstmal noch größere Wolkenlücken, dann zieht sich's aber zu und es kommt leichter Regen, Tiefstwerte um 14 Grad. Morgen früh kann es noch regnen, dann kommen aber die Wolkenlücken und dann sieht's ganz freundlich aus, wechselnd bewölkt. Okay, vielleicht mal noch ein Schauer dabei, Höchstwerte morgen bei 22 Grad.
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0: Wenn das nicht Cliff Richard ist hier bei MDR Sachsen-Anhalt. Some people. Ich wünsche einen schönen Samstagnachmittag. Haben Sie mitbekommen, was gestern in der Hohenbürde auf dem Warberg los war?
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0: Also da gab es ja wohl nur Superlative, nur gute Nachrichten. Es ging schon früh los hier im Programm. Wir schenken Ihnen ja jeden Tag bis zu 2.500 Euro für die Vereinskasse. Und genau diese 2.500 Euro insgesamt hat sich die Laufgruppe Hopfen Schackensleben geholt. Die ersten 500 gab es gleich früh, im schönsten Morgen, beim schönsten Morgen, Lars, fürs Lösen des Märchenrätsels.
2: Yeah!
3: Ich glaube, der Verein jubelt heimlich mit.
2: Ja, ich denke, wir sind alle so ziemlich gespannt.
0: Aber das war ja nur der erste Teil. Die restlichen 2000 gibt's, wenn die Tagesaufgabe gemeistert wird. Und das war gestern wirklich heftig. Der Warberg bei Schackensleben, das ist so ein schönes Wanderziel, so ein schönes Fleckchen, sollte wieder zugänglich gemacht werden. Weg mit dem Müll, weg mit dem Gestrüpp, damit das wieder ein schönes Fleckchen zum Verweilen wird. Und Sie ahnen es sicher. Die Aufgabe wurde übererfüllt.
4: Es war super, hätte nicht gedacht, dass wir uns jetzt so zusammenfinden und so viel noch zusammenkriegen hier. Also ich freue mich ganz dolle. Das Besondere war wirklich, dass wir das so toll hingekriegt haben zusammen und dass die Wege so schön geworden sind zum Laufen.
5: Ja, das war ein absoluter Höhepunkt heute. Wir waren sehr gespannt darauf, wie das Ganze verlaufen würde und freuen uns ganz besonders über die enorme Resonanz, auch durch Ihren Sender.
6: Ich bin total erleichtert und ich glaube auch alle unsere Mitglieder sind jetzt erleichtert. Und auch wenn es ein sehr anstrengender Tag war, so sind wir ja sehr glücklich und können uns auf die Schultern klopfen. Gemeinschaft hat wirklich gewonnen und ich kann auch jedem anderen Verein nur empfehlen, macht einfach mit. Es war sehr, sehr schön.
0: Ach, Gänsehaut. Schauen Sie sich diese Bilder an. 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

0: Da ist die gute Laune aber sowas von zu Hause, oder? Joy, Touch by Touch. Es sind noch 10 Minuten bis 18 Uhr. Dann ist Zeit für die Nachrichten. Und natürlich wissen Sie, was nach 18 Uhr, nach den Nachrichten hier am Samstagabend passiert.
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0: Jawohl, ja. Und da stellt sich immer die große Frage, gibt es vielleicht eine neue Nummer 1? Also vorige Woche auf der Nummer 1 und das schon seit 5 Wochen. Hot Chocolate, die große Frage nun, können die den Spitzenplatz verteidigen? Oder gibt es vielleicht eine schöne Überraschung? Gibt es vielleicht eine Sensation? Also ich kann auf jeden Fall schon mal verraten, dass alle 4 Neuvorstellungen sich platzieren können, gekonnt haben werden. Und ja, wie hoch die da eingestiegen sind, ob es vielleicht sogar eine neue Nummer 1 gibt, das hören wir in knapp 9 Minuten. Hier in der Hitparade bei MDR Sachsen-Anhalt. Bis gleich!

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5: Mit Tatjana Gropius, guten Abend. Er soll entlasten und da schon ab nächstem Monat der Tankrabatt. Den hat die Bundesregierung als Reaktion auf die hohen Spritpreise zurückgebracht. Im Sommer gab es den Tankrabatt schon mal. Außerdem soll noch der Spritpreisdeckel folgen. Kritik von Oppositionsparteien und Verbänden hat nicht lange auf sich warten lassen. Aber was sagen eigentlich die Bürger selbst zu den Plänen der Bundesregierung? An einer Tankstelle in Leipzig sagten einige dem MDR:
6: Ja, also ich glaube, in den Spritpreisdeckel, diese 21 Cent, das ist auch nicht wirklich viel, was uns da geholfen wird. Also wenn wir es so machen wie in Spanien, wo die Kraftfahrzeugsteuer zum Beispiel ausgesetzt wird oder ähnliches, das wird vielleicht vielen Leuten noch mehr weiterhelfen.
7: Also ich hoffe tatsächlich eine Erleichterung, dass es halt, wie Sie sagten, halt an die Kunden dann tatsächlich auch weitergegeben wird.
8: Die Erfahrung sagt, dass das teilweise von den Margen der Firmen aufgegessen wird.
5: Die Reaktionen zu dem Tankrabatt. Die Auswirkungen von Lehrermangel, den haben rund 20.000 Schüler in Sachsen-Anhalt auf ihrem letzten Zeugnis schwarz auf weiß bekommen. Statt der Noten stand dort oft auch ein NE für nicht oder nicht ausreichend erteilten Unterricht. Und das besonders häufig in Musik, Hauswirtschaft, Ethik oder Informatik, wie eine Anfrage des linken Politikers Lippmann an die Landesregierung ergeben hat. Hauptsächlich betroffen davon waren Sekundar- und Gemeinschaftsschulen. Sachsen-Anhalts Bildungsministerium sagt, man bemühe sich, zusätzliche Lehrkräfte zu gewinnen. Außerdem werde um die Bereitschaft von Lehrern geworben, sich freiwillig an Schulen abordnen zu lassen, die eben Unterricht brauchen. Magdeburg, Halle, Dessau liegen in diesem Ranking eher vorn, und zwar wenn es um bezahlbare WG-Zimmer für Studenten geht. Zu diesem Schluss ist jetzt das Moses-Mendelssohn-Institut gekommen. Deutschlandweit zahlen Studenten im Schnitt 510 Euro für ein WG-Zimmer. Damit seien die Preise im Vergleich zu den letzten beiden Semestern stabil geblieben. Außer in den Großstädten werden sie trotzdem immer teurer, und das sind Berlin, Hamburg, München und Köln. In der bayerischen Hauptstadt beispielsweise kostet ein WG-Zimmer inzwischen um die 850 Euro. Die Vorboten vom größten Volksfest der Welt sieht man auch schon lange davor, auch bei uns in Sachsen-Anhalt in der Innenstadt. Wie zum Beispiel ausgestellte Dirndl und Lederhosen im Schaufenster. Dann ist klar, dass Oktoberfest naht. Es ist längst ein bayerischer Exportschlager und wird auch bei uns gefeiert. Heute war aber erst einmal Fassanstich beim Original in München.
9: 3, 2, 1, los!
10: Und zapft es auf eine friedliche Wiesen!
5: Für den neuen grünen Münchner Oberbürgermeister Dominik Krause war es übrigens der erste Fassanstich. Noch bis zum 4. Oktober werden auf den Wiesen rund 600 Millionen Gäste erwartet. Und noch zu den Bundesliga-Ergebnissen vom Nachmittag. Bremen-Augsburg 3:2, Mönchengladbach-Mainz 3:4, Hamburg gegen Köln 2:1 und Frankfurt gegen Freiburg 2:2. Und gleich ist außerdem noch Anpfiff beim Spiel Stuttgart gegen Dortmund. Und das waren die Nachrichten. Jetzt geht's weiter im Programm mit dir, Christoph.
2: Dankeschön, Tatjana. Wir möchten, dass Sie gut ankommen. Hier ist der MDR Sachsen-Anhalt Verkehrsservice. Wir haben es 3:08. Die A2 ist dabei Richtung Hannover zwischen Wollin und Ciesa. Stau wegen eines kaputten Fahrzeugs. Das Ganze auf der linken Spur dauert hier 20 Minuten länger. Und wir gucken nach Magdeburg. Die Wandsleber Chaussee ist Höhe der A14 Auffahrt Wandsleben nach einem Unfall gesperrt. Und dann gibt's noch Blitzerchen. Auf der A2 Richtung Berlin zwischen Burg Ost und Thesen und auf der A14 Richtung Schwerin zwischen Wolmerstedt und Kolbitz. Wenn Sie jetzt Ergänzung durchgeben möchten, kein Problem, klingeln Sie rasch durch, ist für Sie auch kostenfrei eingerichtet. Die Nummer ist die 0800 94 6 94 6 und die 1. Vielen Dank, gute Fahrt. Und was macht das Wetter? Wörlitz 21 Grad, Naumburg 21 Grad, in Kelbra 20 Grad. Es sieht ganz freundlich aus. Heute Nacht gibt es noch Wolkenlücken, also in der ersten Nachthälfte zumindest. Von Westen her wird es sich zuziehen. Ab Mitternacht kann es in Altmark und Börde dann noch leichten Regen geben bei 14 bis 17 Grad. Und morgen früh vielleicht noch ein bisschen Regen, dann zieht er aber ab und dann kommen die Auflockerungen. Es wird ein locker bewölkter Sonntag, vielleicht mal ein kurzer Schauer bei bis zu 22 Grad. Der Montag dann wechselnd bewölkt mit Schauern und bis 19 Grad.
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2: Die Top 20 haben wir vor uns. Es geht bis zur Nummer 1. Vielleicht gibt es ja sogar eine neue Nummer 1. Und es gibt 4 Neuvorstellungen. Und alles von Ihnen zusammengebastelt. Los geht's mit Platz 20. Gefallen von der 12 und seit 8 Wochen dabei. Peter Kent und Luisa Fernandez. Solo por ti.

0: Was für ein schönes Ding. Und der Refrain wird einem wieder Ewigkeiten im Gehör kleben bleiben. Die Gumbay Dance Band Eldorado hier in der Hitparade bei MDR Sachsen-Anhalt seit 7 Wochen dabei und in dieser Woche auf Platz 19. Jetzt ist Zeit für
1: Neuvorstellung Nummer 1.
0: Sie bestimmen jede Woche die Top 20 und Sie bestimmen auch jede Woche, welche Songs sich denn neu vorstellen. Und da habe ich jetzt Terry Jacks dabei, Seasons in the Sun. Ein Vorschlag von Volker Reichmann aus Kloster Mansfeld. Und Volker, erzähl mal, warum muss es dieser Song sein?
2: Also ich muss erst mal sagen, ich bin 68 Jahre alt. Das war einer meiner Hits in meiner Jugend. Da war ich noch jung, knackig. Jetzt knackt's nur.
0: Aber ist doch schön, dass uns die Songs geblieben sind, oder?
2: Na, aber klar.
0: Und dass es noch einen Radiosender gibt, der die alle noch spielt.
2: Jo.
0: Wissen Sie noch, wann Sie Terry Jacks das erste Mal gehört haben?
2: Ich glaube, so, ja, es war das erste Mal von Sweet so in 80er Jahren.
0: Aha.
2: Und dann bin ich erst auf Terry Jacks gekommen.
0: Ah, also dann auch leicht verspätet sozusagen.
2: Ja.
0: Wobei, das war uns ja früher egal, Hauptsache wir hatten irgendwoher coole Westmusik. Ob die dann schon ein Jahr alt war?
2: Richtig.
0: Völlig zweitrangig. Ach, Volker, schön. Ich danke Ihnen, dass Sie kurz Zeit hatten. Terry Jacks macht sich jetzt auf hier in der Hitparade und mal gucken, wo er sich dann nächste Woche platziert. Und ich wünsche Ihnen noch einen schönen restlichen Samstag.
2: Ich höre euch schon 3 Monate oder so.
0: Ah, also recht frisch.
2: Bin ich schon. Ja, aber schon Stammhörer.
0: Ah, das ist schön.
2: Dann, bei der Hitparade zumindest.
0: Dann sagen Sie es allen weiter und danke, dass Sie Zeit hatten. Einen schönen Abend wünsche ich Ihnen.
2: Na, mache ich doch.
0: Tschüss.
2: Alles klar. Ich danke.
0: Ciao.
2: Tschüss.

Und jetzt muss ich tatsächlich Terry Jacks unterbrechen, denn es gibt einen Falschfahrer auf der A39. Bitte besondere Vorsicht, Wolfsburg-Salzgitter. Zwischen Wolfsburg-Mörse und Kreuz Wolfsburg-Königslutter ist ein Falschfahrer unterwegs. Bitte äußerst rechts fahren, nicht überholen. Ich sage Bescheid, wenn die Gefahr vorüber ist. Nochmal, Falschfahrer auf der A39 zwischen Wolfsburg-Mörse und Kreuz Wolfsburg-Königslutter. Ein Falschfahrer, ganz rechts fahren, nicht überholen. Ich sage Bescheid, wenn die Gefahr vorüber ist. Und weil es die Hitparade ist, starten wir einfach Terry Jacks Seasons in the Sun. Nochmal von vorne.

Na, wenn das nicht die Bee Gees sind. Hier in Hitparade bei MDR Sachsen-Anhalt. Die zweite Woche dabei und kräftig gefallen. Von der 7 auf die 18 New York Mining Disaster. Sie können übrigens jetzt schon abstimmen für die nächste Ausgabe. Alles schon vorbereitet, alles schon geschaltet auf der MDR Sachsen-Anhalt App. Und dann gucken wir mal, wie sich das Ganze nächste Woche anfühlen wird. Jetzt sind wir erstmal angekommen bei Platz 17. Gefallen von der 14 auf die 17. Fleetwood Mac, Big Love.

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1: 18.30 Uhr, wir möchten, dass Sie gut ankommen. Hier ist der MDR Sachsen-Anhalt Verkehrsservice, immer noch mit dem Falschfahrer. Obacht! Auf der A39 Wolfsburg-Salzgitter ist zwischen Wolfsburg-Mörse und dem Kreuz Wolfsburg-Königslutter ein Falschfahrer unterwegs. Fahren Sie bitte äußerst rechts. Überholen Sie nicht. Ich sag Bescheid, wenn da weg ist. A2 Richtung Hannover, zwischen Wollin und Ciesa, stockender Verkehr wegen eines defekten Fahrzeugs. Und in Magdeburg ist die Wandsleber Chaussee, Höhe der A14, Auffahrt Wandsleben, nach einem Unfall gesperrt. Blitzer haben sie entdeckt auf der A2 Richtung Berlin zwischen Burg Ost und Thesen und auf der A14 Richtung Schwerin zwischen Wolmestedt und Kolbitz und Amortsausgang Hundesburg in Richtung Rottmersleben. Wenn Sie Ergänzung durchgeben möchten, sind Sie hier goldrichtig. Kostenfrei nämlich 0800 94 6 94 6 und die 1. Das Wetter? Gardelegen 20 Grad, Heirutsberger 21 Grad, Leuna 21 Grad. Es geht also recht entspannt in den Samstagabend. Heute Nacht sieht es auch noch ganz gut aus. In der zweiten Nachthälfte zieht es sich dann so ein bisschen zu. In Altmark und Börde kann es dann auch leicht regnen. Tiefstwerte um die 14 Grad. Morgen früh erstmal noch Regen, dann lockert es aber auch von Norden her. Danach wechselnd bewölkt, kann es vielleicht mal noch schauern. Ansonsten Temperaturen bis 22 Grad.
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1: Ja, schön, dass Sie dabei sind. Zur Top 20 an diesem Samstagabend. Von Ihnen zusammengestellt. Und Sie können schon wieder abstimmen, wenn Sie mögen. Alles vorbereitet auf der MDR Sachsen-Anhalt App. Und Sie können auch dort einen Vorschlag für die Neuen durchgeben. Hier kommt der erste Neuzugang für diese Woche. Vorige Woche neu vorgestellt von Hardo aus Stendal, jetzt neu eingestiegen auf die 15. Kincaid, Big Hand for Annie.

0: Hier darf der Sommer sich noch austoben und zwar auf Platz 14 in der Hitparade bei MDR Sachsen-Anhalt. Seit 4 Wochen dabei und 2 Plätze nochmal rauf von der 16 auf die 14. Joe Cocker, Summer in the City. Sie hören die Hitparade, Sie hören MDR Sachsen-Anhalt und Sie bestimmen jede Woche, welche Songs hier in den Top 20 platziert sind über die MDR Sachsen-Anhalt App. Und Sie bestimmen auch, welche Songs sich neu platzieren sollen. Darum sind wir jetzt hier angekommen bei
1: Neuvorstellung Nummer 2.
0: Jede Woche gibt es 4 Neuvorstellungen. Neuvorstellung Nummer 2 hat vorgeschlagen Birgit Neumann. Sie kommt aus Nienburg und sie hat gesagt, ihr müsst dringend mal Juliane Werding vorschlagen. Stimmen im Wind. Hier ist der Song.

Das ist Musik von Status Quo, Pictures of Matchstick Man, hier platziert in der Hitparade bei MDR Sachsen-Anhalt und zwar seit 8 Wochen dabei und von der 9 auf die 13 gefallen. Wenn Sie ihn nochmal hören möchten, dann in die App gehen und dort abstimmen oder in der App auch vielleicht einen eigenen neuen Vorschlag durchgeben. Eine Woche länger schon dabei ist Bonnie Tyler, seit 9 Wochen dabei. Und 4 Plätze gefallen, von der 8 auf die 12. Holding Out for a Hero, dieser Wahnsinnsabgänger aus dem Jahr 1984. Und wenn er so schön nach vorne geht, gibt's hier die Maxi-Version, wie sich das gehört. 6 Minuten 21 Sekunden lang die Dance-Version. Holding Out for a Hero.

Bonnie Tyler in Maxi-Länge, Holding Out for a Hero im Jellybean Remix. Und während Bonnie Tyler ja fertig wird, gibt's die gute Nachricht von der A39. Entwarnung: auf der A39 Wolfsburg-Braunschweig kein Falschfahrer mehr zwischen Wolfsburg-Mörse und dem Kreuz Wolfsburg-Königslutter. Allen unterwegs eine gute Fahrt. Und bis zu den 19 Uhr Nachrichten gibt's hier bei MDR Sachsen in der Hitparade Platz 11. John und Vangelis, I'll Find My Way Home.

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1: Mit Tatjana Gropius. Guten Abend. Noch 1,5 Wochen, dann sollen die Preise an den Zapfsäulen wieder sinken. Und zwar um 17 Cent pro Liter zum Jahresende. Bund und Länder haben sich darauf geeinigt, dass der Tankrabatt ab Oktober wiederkommt. 2,5 Milliarden Euro wollen sie sich das kosten lassen. Außerdem soll es spätestens zum 1. Januar wieder einen Spritpreisdeckel geben, der sich an der Entwicklung des Ölpreises orientiert. Frage an Uwe Behrendt. Uwe, welche Reaktionen gibt es denn auf die Pläne?
2: Der Deutsche Bauernverband hat die Neuauflage des Tankrabatts begrüßt. Die Energiesteuer auf Kraftstoffe kurzfristig zu senken sei richtig, erklärte Bauernpräsident Joachim Ruckwied laut AFP. Auch der Sozialverband Deutschland befürwortet, dass die Bundesregierung jetzt handelt. Der geplante Spritpreisdeckel sei eine sinnvolle Maßnahme. Den Tankrabatt von 17 Cent pro Liter jedoch bezeichnete Vorstandsvorsitzende Michaela Engelmeier gegenüber den Funke-Medien als Gießkannenlösung. Denn der entlaste auch diejenigen, die keine Unterstützung benötigen. Grünen-Fraktionsvize Andreas Audritsch kritisiert, schon beim Tankrabatt im Sommer hätten sich die Konzerne einen Teil des Geldes in die Tasche gesteckt. Das nun zu wiederholen sei absurd, sagte er gegenüber dem Redaktionsnetzwerk Deutschland.
1: Magdeburg, Halle, Dessau liegen in diesem Ranking eher vorne, und zwar wenn es um bezahlbare WG-Zimmer für Studenten geht. Zu diesem Schluss ist jetzt das Moses-Mendelssohn-Institut gekommen. Deutschlandweit zahlen Studenten im Schnitt mittlerweile 510 Euro für ein WG-Zimmer. Damit seien die Preise im Vergleich zu den letzten beiden Semestern stabil geblieben. Außer in den Großstädten werden sie trotzdem immer teurer, und das sind Berlin, Hamburg, München und Köln. In der bayerischen Hauptstadt beispielsweise kostet ein WG-Zimmer inzwischen um die 850 Euro. In Halle haben Rettungskräfte noch am Abend versucht, einem 44-Jährigen das Leben zu retten. Doch für den Mann kam offenbar jede Hilfe zu spät. Er verstarb noch vor Ort. Nach bisherigen Erkenntnissen war der 44-jährige Motorradfahrer in Richtung Innenstadt unterwegs, als er plötzlich mit seiner Maschine von der Straße rutschte. Er krachte gegen eine Ampelanlage. Jetzt versuchen die Ermittler herauszufinden, wie genau es zu dem Unfall kam. 2 Wochen nach Sachsen-Anhalt sind morgen Berlin und Mecklenburg-Vorpommern dran. Der Wahlkampf ist vorbei. Die Landtagswahl in Sachsen-Anhalt hatte die AfD klar gewonnen mit 43,8%. In Mecklenburg-Vorpommern liefert sich die Partei mit der SPD von Regierungschefin Schwesig ein Kopf-an-Kopf-Rennen. Das ZDF-Politbarometer hat beide Parteien zuletzt bei knapp um die 36% gesehen. Anders sieht es bei der Wahl zum Abgeordnetenhaus in Berlin aus. Hier liegt die Linke mit 22% Zustimmung in Umfragen vorn, gleich dahinter die CDU mit 20%. Und noch zu den Bundesliga-Ergebnissen vom Nachmittag. Bremen-Augsburg 3:2, Mönchengladbach-Mainz 3:4, Hamburg gegen Köln 2:1 und Frankfurt gegen Freiburg 2:2. Das waren die Nachrichten. Jetzt geht's weiter mit Verkehr, Wetter und Christoph.
3: Jawohl, danke schön, Tatjana. Wir möchten, dass Sie gut ankommen. Hier ist der MDR Sachsen-Anhalt Verkehrsservice. Wir haben es 19:03. A2 Richtung Hannover. Zwischen Berlin und Jesa ein defektes Fahrzeug. Und das war's auch schon. Aber hier gibt's noch ein paar Blitzer. Die stehen auf der A2 Richtung Berlin zwischen Burg Ost und Thesen. Auf der A14 Richtung Schwerin zwischen Wolmerstedt und Kolbitz. Und in Hundesburg am Ortsausgang Richtung Rottmersleben. Machen Sie sachte, kommen Sie gut an und sagen Sie Bescheid, falls hier was gefehlt hat. 0800 94 6 94 6 und die 1 kostenlos aus allen Netzen. Quedlinburg 19 Grad, Querfurt 19 Grad, Wolfen 20 Grad. So sieht es im Augenblick aus. Dazu eher locker bewölkt. Und so geht es auch noch in die erste Nachthälfte. In der zweiten Nachthälfte zieht es sich zu. Und dann kann es in Altmark und Börde auch schon leichten Regen geben. 17 bis 14 Grad dazu. Morgen früh erstmal noch Regen. Dann kommen aber von Norden her die Auflockerungen. Und es wird ein recht freundlicher Sonntag mit bis zu 22 Grad. Der ein oder andere Schauer kann allerdings nicht so ganz ausgeschlossen werden.
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3: Ja, und schön, dass Sie dabei sind. Wir haben noch 10 Plätze vor uns, wir haben noch 2 Neuvorstellungen vor uns und vielleicht eine neue Nummer 1. Wir werden uns vortasten. Auf der 10, seit 2 Wochen dabei und gestiegen von 18 auf 10, die Rolling Stones, Don't Stop.

0: Eine richtige Kraftrille. Und dann nochmal richtig nach oben gegangen. Die siebte Woche dabei und von 17 auf 9 verbessert. Ralf Bursi, Ehe die Liebe stirbt. Hier in der Hitparade bei MDR Sachsen-Anhalt.
1: Neuvorstellung Nummer 3.
0: Und da sage ich Hallihallo Steffen in Wettersleben.
2: Hallo Christoph, grüß dich.
0: Es geht um Wuthering Heights von Kate Bush.
2: Ja.
0: Warum soll es dieser Song sein?
2: Ich finde erstmal, die Frau selber oder als Künstlerin ist die sagenhaft. Ja, und bei dem Lied finde ich das Ende des Gitarren-Solo, das ist, ich weiß nicht, da kriege ich jedes Mal Gänsehaut. Das ist wirklich ein tolles Lied.
0: Haben Sie irgendeine eine Beziehung zu Kate Bush? Warum nur gerade Sie?
2: Gar nicht. Das ist eigentlich auch mehr, muss ich ganz ehrlich sagen, durch euren Sender gekommen. Ich bin hier umgeschwenkt vom anderen Sender zu euch. Ja, weil da die Oldies laufen und da kam das dann immer mal. Und da war ich so begeistert, hab mir jetzt auch so ein paar Schallplatten von Kate Bush besorgt und so. Ja, also ich finde die Frau wirklich klasse. Die ist wirklich einmalig.
0: Das heißt, wir haben den Erstkontakt hergestellt sozusagen.
2: Ja, im Prinzip, wie gesagt, kam das durch euren Sender. Ja, weil da eben ständig diese Oldies laufen und Kate Bush dann auch, Babushka und Running Up the Hill und so.
0: Ja.
2: Ja, waren ja viele Titel. Und ja, da habe ich mich so ein bisschen da rein verliebt, muss ich sagen.
0: Na, dann hören wir jetzt in der Hitparade und hoffen, dass ganz viele Leute nur abstimmen dann für die kommende Woche, dass er dann auch sich eine Weile hier hält.
2: Das freut mich.
0: Ich wünsche Ihnen noch ein schönes Restwochenende, viel Spaß mit der Hitparade und danke, dass Sie kurz Zeit hatten.
2: Wünsche noch eine schöne Sendung. Tschüss.
0: Und hier ist Neuvorstellung Nummer 3, Kate Bush.

0: Recht hat er, der Steffen aus Weddersleben. Was für ein angenehmes Gitarrensolo hier hinten raus. Ich habe immer auf die Stimme gehört, aber stimmt, die Gitarre leistet ja auch einiges. Neuverstellung Nummer 3, gerade gehört für diese Woche Kate Bush, Wuthering Heights hier in der Hitparade bei MDR Sachsen-Anhalt. Damit geht es zurück in die Platzierungen und wir sind angekommen bei
1: Platz 8.
0: Jawohl, neu eingestiegen von 0 auf 8, die Trox, With a Girl Like You.

unsterblich in jeder Hinsicht. Dolly Parton, I Will Always Love You hier in der Hitparade bei MDR Sachsen-Anhalt. Die dritte Woche dabei und von 5 auf 7 gefallen. Platz 6 liegt auf. Vorige Woche neu vorgestellt, von 0 auf 6 eingestiegen. Es ist noch nicht der höchste Neuzugang. Nee, einen haben wir da noch. Also von 0 auf 6 eingestiegen, Silly, verlorene Kinder.

0: Silly. Verlorene Kinder hier in der Hitparade bei MDR Sachsen-Anhalt auf Platz 6. Eine Minute vor 7:30 haben wir es. Wir möchten, dass Sie gut ankommen. Hier ist der MDR Sachsen-Anhalt Verkehrsservice. A39 Richtung Salzgitter. Vorsicht zwischen Sickte und Braunschweig Südstadt. Hier liegen mehrere Müllsäcke auf der Autobahn. Und da sind wir schon bei den Blitzern. Die stehen auf der A14 Richtung Schwerin zwischen Wolmirstedt und Kolbitz. Am Ortsausgang Hundesburg Richtung Rottmersleben. Und jetzt fehlt ja noch Ihr Lieblingsblitzer. Falls das nötig ist, sagen Sie Bescheid. Kostenfrei 0800 94 6 94 6 und die 1. Vielen Dank. Gute Fahrt. Was macht der Samstagabend sonst so? Wandsleben 19 Grad, Hohenmölsen 19 Grad, Aachen 19 Grad, auf dem Brocken stürmische 14 Grad. In der ersten Nachthälfte noch größere Wolkenlücken, dann zieht es sich zu. Ab Mitternacht kann es dann von Altmark bis Würde leichten Regen geben. Tiefstwerte bei 14 Grad und morgen dann aber doch eher freundlich, denn es lockert auf morgen Vormittag. Dann werden es bis 22 Grad. Es kann mal den ein oder anderen Schauer geben. Am Montag eher wechselnd bewölkt mit vereinzelten Schauern und bis 19 Grad.
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0: So, und wir haben noch einen Neuzugang vor uns. Ich habe auch noch eine Neuvorstellung dabei. Und jetzt heißt es Abschied nehmen. Seit 10 Wochen dabei und darf damit nicht wiedergewählt werden. Die Glitterband Angel Face auf Platz 5.

Winke, Winke, Glitterband, seit 10 Wochen dabei und damit heute zum letzten Mal gehört auf Platz 5, Angel Face. Hier ist die Hitparade bei MDR Sachsen-Anhalt mit Platz 4. OMD, Orchestra Maneuvers in the Dark, Enola Gay. Und ich habe heute wieder diese schöne Maxi-Version dabei. Ich muss jedes Mal dazu erklären, dass es 1980, als der Song erschienen ist, von diesem Song keine Maxi-Version gab. Und nicht nur die Fans von OMD haben das immer bedauert. Auch OMD selber haben gesagt, wir müssen da mal was tun. Und zum 40-jährigen Jubiläum des Songs haben OMD dann geliefert, haben sich nochmal die alten originalen Bänder rausgekramt und haben eine Maxi-Version dazu gebastelt. Die Maßgabe war, dass es möglichst ja eben nicht so neumodisch klingt, sondern möglichst eben auch so ein bisschen original nach 1980. Und ich denke, das haben sie fein gemacht. Hier ist der Extended Mix von Enola Gay, Orchestra Maneuvers in the Dark, diese Woche auf Platz 4.

0: gelungen, diese Maxi-Version, wie ich finde. Orchester Maneuvers in the Dark, Enola Gay hier in der Hitparade bei MDR Sachsen-Anhalt heute auf Platz 4. Jetzt fehlt noch das hier.
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0: Und damit haben wir alle Viere zusammen. Depeche Mode sind vorgestellt. Enjoy the Silence von Sabine Schmidt, Ostherbst.

0: Und damit sind alle vier Neuvorstellungen in der Welt. Sie stimmen ab für Ihre Lieblingsneuvorstellung oder eben auch für alle anderen Songs für die nächste Top 20 in der nächsten Woche auf unsere MDR Sachsen-Anhalt App oder geben auch dort Ihren Lieblingssong durch, der sich hier mal in der Hitparade präsentieren soll. So, das waren Depeche Mode, Neuvorstellung Nummer 4. Enjoy the Silence. Und damit ist Zeit für die Spitzengruppe.
1: Platz 3.
0: Und da ist er jetzt, der höchste Neuzugang für diese Woche, von 0 auf 3 eingestiegen. Bruce Springsteen und The River. Und weil er hier von 0 auf 3 eingestiegen ist, habe ich auch eine besondere Version rausgesucht. Und zwar eine Live-Fassung, aufgenommen 1985, im September 1985 in Los Angeles, Kalifornien, im Los Angeles Memorial Coliseum. Hier kommt 6 Minuten lang Bruce Springsteen.

Was für eine Sternstunde. Also es gibt wenig Live-Momente, bei denen ich denke, da wäre ich gern dabei gewesen. Aber das ist mit Sicherheit einer. Bruce Springsteen, live im Jahr 1985 und der Song dazu, The River, in dieser Woche hier in der Hitparade eingestiegen von 0 auf 3. Wir sind bei Platz 2 angekommen und da finden wir Karat, der König der Welt.

seit 8 Wochen dabei und in dieser Woche auf Platz 2, Karat, der König der Welt. Und wer jetzt ein bisschen aufgepasst hat, der wird dann jetzt auch wissen, dass es keine neue Nummer 1 gibt. Aber es gibt eine Nummer 1 und zwar gibt es die gleich. Ich sage an dieser Stelle danke fürs Zulauschen, wünsche viel Freude mit dem ARD-Abend jetzt gleich ab 20 Uhr. Die Kollegen aus Thüringen sind bereits heiß getanzt, freuen sich. Und ja, bitte abstimmen auf der MDR Sachsen-Anhalt App für Ihren Lieblingssong, damit es in der nächsten Woche auch wieder eine Hitparade geben kann. Hier ist Platz 1. Wie in der Vorwoche, Hot Chocolate, No Doubt About It. Ich bin Christoph Schneider, wünsche einen angenehmen Sonntagabend.

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1: Es ist 20 Uhr, mein Name ist Tatjana Gropius. Guten Abend. Sie ist schon Saale-Unstrut-Weinkönigin, will jetzt aber noch deutsche Weinmajestät werden, die Altmärkerin Paula Löber. Heute hat sie in Neustadt, Rheinland-Pfalz, einen weiteren Schritt gemacht und es unter die Top 5 Finalistinnen geschafft. Wer dann am Ende die deutsche Weinmajestät wird, erfahren wir erst nächsten Freitag am 25. September. Magdeburg, Halle, Dessau liegen in diesem Ranking eher vorn, und zwar, wenn es um bezahlbare WG-Zimmer für Studenten geht. Zu diesem Schluss ist jetzt das Moses-Mendelssohn-Institut gekommen. Deutschlandweit zahlen Studenten im Schnitt 510 Euro für ein WG-Zimmer. Damit seien die Preise im Vergleich zu den letzten beiden Semestern stabil geblieben. Außer in den Großstädten werden sie trotzdem immer teurer, und das sind Berlin, Hamburg, München und Köln. In der bayerischen Hauptstadt kostet ein WG-Zimmer inzwischen um die 850 Euro. Er soll entlasten, und das schon ab nächstem Monat, der Tankrabatt. Den hat die Bundesregierung als Reaktion auf die hohen Spritpreise zurückgebracht. Im Sommer gab es den Tankrabatt schon einmal. Außerdem soll noch der Spritpreisdeckel folgen. Kritik von Oppositionsparteien und Verbänden haben nicht lange auf sich warten lassen. Aber was sagen eigentlich die Bürger selbst zu den Plänen der Bundesregierung? An einer Tankstelle in Leipzig sagten einige heute dem MDR.
2: Ja, also ich glaube, in den Spritpreisdeckel, diese 21 Cent, das ist auch nicht wirklich viel, was uns da geholfen wird. Also wenn wir es so machen wie in Spanien, wo die Kraftfahrzeugsteuer zum Beispiel ausgesetzt wird oder ähnliches, das wird vielleicht vielen Leuten noch mehr weiterhelfen.
3: Also ich hoffe tatsächlich eine Erleichterung, dass es halt, wie Sie sagten, halt an die Kunden dann tatsächlich auch weitergegeben wird.
4: Die Erfahrung sagt, dass das teilweise von den Margen der Firmen aufgegessen wird.
1: Die Meinung von einigen Bürgern heute an der Tankstelle in Leipzig. 2 Wochen nach Sachsen-Anhalt sind morgen Berlin und Mecklenburg-Vorpommern dran. Der Wahlkampf ist vorbei. Die Landtagswahl in Sachsen-Anhalt hat die AfD klar gewonnen mit 43,8%. In Mecklenburg-Vorpommern liefert sich die Partei mit der SPD von Regierungschefin Schwesig ein Kopf-an-Kopf-Rennen. Das ZDF-Politbarometer hat beide Parteien zuletzt bei knapp um die 36% gesehen. Anders sieht es bei der Wahl zum Abgeordnetenhaus in Berlin aus. Hier liegt die Linke mit 22% Zustimmung in Umfragen vorn, gleich dahinter die CDU mit 20%. Und jetzt noch zum Wetter in Sachsen-Anhalt. In der ersten Nachthälfte ist es in der Südhälfte teils noch gering oder bewölkt klar, im Norden oft bedeckt. In der zweiten Nachthälfte verdichten sich die Wolken überall, und von Altmark und Landkreis Stendal breitet sich Regen her aus. Die Tiefstwerte liegen zwischen 17 und 13 Grad. Der Südwestwind lebt gebietweise wieder auf, mäßig bis böig. Morgen und Vormittag ist es überall stark bewölkt. Der Regen zieht von Harz und Altmark allmählich in Richtung Süden.
5: Und hier ist der Verkehrsservice für den ARD-Abend. Aber ich sehe gerade, da gibt es gar nichts zu melden, keine Meldungen. Schön, dann wünsche ich eine gute Fahrt durch den Abend.
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5: Heute aus Thüringen vom MDR mit Frank Huber.

Das war Patti Smith mit Because the Night. Einen schönen Samstagabend wünsche ich Ihnen zusammen mit dem ARD-Abend. Wenn wir kontakten wollen, das geht wie immer ganz einfach unter 0800 80 80 110 oder schreiben Sie mir gern auch eine Mail. Die geht an ard-abend@mdr.de. Ich freue mich drauf. Es gibt ja so Songs, die erkennt man sofort. Ich finde, dieser Song gehört durchaus dazu, stammt aus dem Jahr 1999. Das sind die Backstreet Boys mit I Want It That Way.

ist auch ein starker Song. Die Jungs aus Norwegen, 80er von Aha mit Touchy. Ja, morgen ist ja in Deutschland Kindertag. In Thüringen ist das ja sogar Feiertag, was morgen am Sonntag jetzt keinen ganz großen Unterschied macht. Was machen Sie Besonderes am Kindertag? Machen Sie überhaupt was Besonderes? Und was mich auch interessieren würde, wie lange ist man eigentlich Kind? Also mein Papa ist 89, müsste der jetzt mit mir noch irgendwas machen? Keine Ahnung, vielleicht tut das ja. 0800 80 80 110. Oder ard-abend@mdr.de. Schreiben Sie mir.

glaube, wir mussten da in der Tanzschule früher immer Cha-Cha-Cha drauf üben. Das arme Lied. Earth, Wind and Fire und September hier im ARD-Abend. Aber es gibt ja so Lieder, da hat man gleich ein Bild im Kopf. Beim nächsten denke ich immer so an eine Fahrt über einen endlosen Highway irgendwo in Amerika. Naja, bei Chris Isaak und Blue Hotel, das passt schon.

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11: Und hier ist der Verkehrsservice für den ARD-Abend um 20.31 Uhr. Aber ich sehe, es gibt nichts zu melden. Schön so. Und damit wünsche ich eine angenehme Fahrt durch den Abend.

Tausendmal haben wir ihn schon bedauert, weil nichts passiert ist. Klaus Lage aus den 80ern mit Tausend und einer Nacht. Ja, die Woche hat ja mal wieder alles gegeben. Also jetzt wird es Zeit, den Kopf auszuschalten, gute Laune einschalten. Und den passenden Soundtrack gibt's jetzt von Earth and Fire. Ein richtig schöner Klassiker mit Weekend hier im ARD-Abend.

Ich finde ja, der Rhythmus, der hat was, oder? Flash in the Pan mit Midnight Man hier im ARD-Abend. Zum Thema Kindertag hat mir die Lisa aus Sondershausen geschrieben, dass sie morgen gar nichts macht. Die Begründung ist aber ganz gut. Sie meint, sie wird erst in 2 Monaten Mutti. Lisa, danke für die Mail und herzlichen Glückwunsch. Ja, also morgen Kindertag, machen Sie was Besonderes? Oder wie lange ist man eigentlich Kind? Schreiben Sie es mir, ard-abend@mdr.de.

1989 entstanden. Christa Burke mit den Tender Hands. Wenn man zu jemand sagt, Mensch, ich bin total verliebt in dein Lächeln, dann ist das, würde ich sagen, schon ein sehr schönes Kompliment. Musikalisch verpackt ist es dann wie bei Shanice mit I Love Your Smile.

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1: Um 21 Uhr mit Kerstin Hoffmann. Die deutsche Mineralölindustrie sieht den von der Bundesregierung geplanten Spritpreisdeckel skeptisch. Verbandssprecher Alexander von Gersdorf sagte, die Vorbildländer Belgien und Luxemburg hätten viel kleinere und überschaubarere Märkte als Deutschland mit seinen 14.000 Tankstellen. Und wenn der staatliche Preis falsch gewählt werde, sei am Ende noch die Versorgung gefährdet. Die Bundesregierung hatte gestern beschlossen, spätestens ab Januar einen Preisdeckel nach dem Vorbild Belgiens und Luxemburgs einzuführen. Moldau hat die mutmaßliche Verletzung seines Luftraums durch eine Drohne als inakzeptabel verurteilt. Das Außenministerium erklärte, das stelle eine neue und schwerwiegende Konsequenz aus dem russischen Angriffskrieg gegen die Ukraine dar. Der Vorfall gestern hatte eine Explosion nahe der Hauptstadt Chișinău verursacht. Nach Angaben der moldauischen Grenzpolizei überflogen heute weitere nicht identifizierte Flugkörper den Luftraum des Landes. Einer davon sei in der benachbarten Ukraine niedergegangen. Frankreichs Rechtsaußenpolitikerin Marine Le Pen hat Russland ungewöhnlich scharf kritisiert. Sie erklärte, man werde niemals tolerieren, dass Russland direkt oder indirekt die Politik Frankreichs zu diktieren versuche. Keine Provokation, keine Geheimoperation und keine Destabilisierungsaktion könnten Frankreich dazu bringen, Russland das Erlangen seiner Kriegsziele in der Ukraine zu erleichtern. Le Pen reagierte mit ihrer Äußerung darauf, dass Moskau die Russlandgeschäfte der französischen Warenhauskette Auchan unter Zwangsverwaltung gestellt hatte. Die Thüringer Linke will den Druck auf die geschrumpfte Regierungskoalition erhöhen, um eigene Projekte umzusetzen. Fraktionschef Christian Schaft sagte auf einem Landesparteitag in Erfurt, die Linke sei kein billiger Mehrheitsbeschaffer. Kompromisse würden dann mit der Koalition geschlossen, wenn sie zu Verbesserungen für die Menschen im Freistaat führten. Borussia Dortmund hat die Tabellenspitze in der Fußball-Bundesliga übernommen. Der BVB gewann am Abend bei Stuttgart mit 1:0. Außerdem spielten Eintracht Frankfurt Freiburg 2:2, Mönchengladbach Mainz 3:4, Hamburg Köln 2:1 und Bremen Augsburg 3:2. In Liga 2 gab es folgende Ergebnisse: Karlsruhe Nürnberg 0:1, Kaiserslautern Braunschweig 1:0 und Kiel Osnabrück 1:1. Das waren die Nachrichten. Das Wetter in der Nacht: von Norden Bewölkungszunahme und Regen, 17 bis 8 Grad und windig. Morgen südwärts durchziehender Regen, danach Auflockerungen, Temperaturen bis 22 Grad und sehr windig. Die Zeit, es ist 21.03 Uhr.
2: Und hier ist der Verkehrsservice für den ARD-Abend. Die A1 Hamburg Richtung Bremen ist zwischen Hamburg-Stellhorn und Harburg wegen Brückenarbeiten bis Montag 5 Uhr gesperrt. Die Umleitung führt über die U76. Und dann haben wir noch die A72 Richtung Hof zwischen Zwickau-Ost und Zwickau-West. Behinderung, da gab es einen Unfall. Das Ganze im Baustellenbereich. Das war's. Damit wünsche ich eine gute Fahrt durch den Abend.
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2: Vom MDR in Thüringen. Heute Abend mit Frank Huber. Ich grüße Sie. Die Reise geht weiter hier mit Desireless und Voyage, Voyage.

die Stimmen der Bee Gees und Alone hier im ARD-Abend. Morgen ist in Deutschland ja Kindertag, in Thüringen ist es sogar ein Feiertag und der Ingo hat mir jetzt da geschrieben, ich bin Kind für alle Ewigkeiten, ich liebe einfach das Leben und das Lernen und ich komme aus dem Staunen manchmal nicht mehr raus. Also ich höre da raus, man muss sich das Kind in einem selber einfach für immer erhalten. Ingo, danke für die Mail. Was machen Sie morgen Besonderes? Wie lange sind wir Kinder? ARD-abend@mdr.de

Ja, wir können nicht nur Walzer. Falco und Rock Me Amadeus hier im ARD-Abend. Und die Schotten? Die Schotten können nicht nur Whisky und Dudelsack. Amy MacDonald beweist das ja seit Jahren, dass auch richtig starke Pop-Rock-Songs aus Schottland kommen. Beispiel aus dem Jahr 2017 jetzt. Hier ist ihr Titel Dream On.

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7: Und hier ist der Verkehrsservice für den ARD-Abend um 21.29 Uhr. Die A1 Hamburg Richtung Bremen ist zwischen Hamburg-Stillhorn und Harburg wegen Brückenarbeiten bis zum Montag 5 Uhr gesperrt. Die Umleitung führt über die U76. Das war's schon. Ich wünsche Ihnen eine gute Fahrt durch den Abend. Jetzt mit Musik von UB40 und Chrissy Hynde mit I Got You, Babe.

Nelly Furtado und Say It Right. Gleich zwei Falschfahrermeldungen aus dem Verkehrsservice für den ARD-Abend. Achtung, Falschfahrer auf der A33 Bielefeld-Osnabrück. Zwischen Hilter und Osnabrück-Vletter ist der Falschfahrer unterwegs. Bitte äußerst rechts fahren. Bitte überholen Sie nicht. Wir melden, wenn die Gefahr vorüber ist. Und dann haben wir noch einen Falschfahrer. Und zwar auf der B103 an der Stadtautobahn Rostock-West, Rostock-Warnemünde. Zwischen Schuttorkreuz und Warnow Allee in Rostock ist dieser Falschfahrer unterwegs. Bitte fahren Sie auch hier äußerst rechts, nicht überholen. Ich melde dann, sobald die Gefahr vorüber ist.

Buckminghams Harvest und Hem hier im ARD-Abend. Zum Thema Kindertag hat mir jetzt der Jürgen aus Salzgitter noch geschrieben. Er meint, ich bin 77 Jahre alt. Meine Kinder waren für mich immer noch Kinder, bis sie auch aus dem Berufsleben ausgeschieden sind und jetzt wie ich Rentner sind. Okay, Jürgen, dann interpretiere ich, ihr seid jetzt einfach nur noch die lustige Rentnertruppe, oder? Danke für die Mail, Grüße nach Salzgitter und viel Spaß jetzt mit ZZ Top und Rough Boy.

0: CC Top mit Rough Boy. Und jetzt zweimal Entwarnung aus dem Verkehrsservice für den ARD Abend. Entwarnung für die A33 Bielefeld-Osnabrück. Kein Falschfahrer mehr zwischen Hilter und Osnabrück-Fledder. Und Entwarnung auch für die B103 an der Stadtautobahn Rostock-West, Rostock-Warnemünde. Auch dort kein Falschfahrer mehr.
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Also dieser Song hat auch so viel positive Energie, finde ich, die Lighthouse Family hier im ARD-Abend mit Lifted. Ja, apropos Energie, da gibt's auch eine große Portion jetzt aus dem Jahr 84, nämlich von Evelyn Thomas. Ha!

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1: Um 22 Uhr mit Kerstin Hoffmann. Die deutsche Mineralölindustrie sieht den von der Bundesregierung geplanten Spritpreisdeckel skeptisch. Verbandssprecher Alexander von Gerstorf sagte, die Vorbildländer Belgien und Luxemburg hätten viel kleinere und überschaubarere Märkte als Deutschland mit seinen 14.000 Tankstellen. Und wenn der staatliche Preis falsch gewählt werde, sei am Ende noch die Versorgung gefährdet. Die Bundesregierung hatte gestern beschlossen, spätestens ab Januar einen Preisdeckel nach dem Vorbild Belgiens und Luxemburgs einzuführen. Moldau hat die mutmaßliche Verletzung seines Luftraums durch eine Drohne als inakzeptabel verurteilt. Das Außenministerium erklärte, das stelle eine neue und schwerwiegende Konsequenz aus dem russischen Angriffskrieg gegen die Ukraine dar. Der Vorfall gestern hatte eine Explosion nahe der Hauptstadt Chisinau verursacht. Nach Angaben der moldauischen Grenzpolizei überflogen heute weitere nicht identifizierte Flugkörper den Luftraum des Landes. Einer davon sei in der benachbarten Ukraine niedergegangen. Frankreichs Rechtsaußenpolitikerin Marine Le Pen hat Russland ungewöhnlich scharf kritisiert. Sie erklärte, man werde niemals tolerieren, dass Russland direkt oder indirekt die Politik Frankreichs zu diktieren versuche. Keine Provokation, keine Geheimoperation und keine Destabilisierungsaktion könnten Frankreich dazu bringen, Russland das Erlangen seiner Kriegsziele in der Ukraine zu erleichtern. Le Pen reagierte mit ihrer Äußerung darauf, dass Moskau die Russlandgeschäfte der französischen Warenhauskette Auchan unter Zwangsverwaltung gestellt hatte. Die Thüringer Linke will den Druck auf die geschrumpfte Regierungskoalition erhöhen, um eigene Projekte umzusetzen. Fraktionschef Christian Schaft sagte auf einem Landesparteitag in Erfurt, die Linke sei kein billiger Mehrheitsbeschaffer. Kompromisse würden dann mit der Koalition geschlossen, wenn sie zu Verbesserungen für die Menschen im Freistaat führten. Borussia Dortmund hat die Tabellenspitze in der Fußball-Bundesliga übernommen. Der BVB gewann am Abend bei Stuttgart mit 1:0. Außerdem spielten Eintracht Frankfurt-Freiburg 2:2, Mönchengladbach-Mainz 3:4, Hamburg-Köln 2:1 und Bremen-Augsburg 3:2. In Liga 2 gab es folgende Ergebnisse: Karlsruhe-Nürnberg 0:1, Kaiserslautern-Braunschweig 1:0 und Kiel-Osnabrück 1:1. Das waren die Nachrichten. Das Wetter in der Nacht: von Norden Bewölkungszunahme und Regen, 17 bis 8 Grad und windig. Morgen südwärts durchziehender Regen, danach Auflockerungen, Temperaturen bis 22 Grad und sehr windig. Es ist 22.03 Uhr.
2: Und hier ist der Verkehrsservice für den ARD-Abend. Die A1 Hamburg Richtung Bremen ist zwischen Hamburg-Stillhorn und Harburg wegen der Brückenarbeiten bis Montag 5 Uhr gesperrt. Die Umleitung führt hier über die U76. Und die A215 Neumünster Richtung Kiel ist zwischen Kreuz Kiel West und Kiel Mitte wegen der Bauarbeiten bis Montag 5 Uhr gesperrt. Das war's. Ich wünsche Ihnen eine gute Fahrt durch den Abend.
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2: Vom MDR in Thüringen mit Frank Huber und ich grüße Sie jetzt mit der tollen Stimme von Whitney Houston. I wanna dance with somebody who loves me.

Das ist doch auch so ein wunderbarer, typischer 70er-Sound von Smokey im ARD-Abend mit Layback in the Arms of Someone. Ja, wenn Schweden Popmusik exportiert, dann ja meist in allerbester Qualität. Das haben ja auch Marie Fredriksson und Per Gessle wirklich eindrucksvoll und ganz oft bewiesen. Hier jetzt ein schöner Rockset-Klassiker, 91 entstanden, Fading Like a Flower.

bisschen Neudeutsch, aber der muss auch sein im ARD-Abend, Hubert K. und der Blick in den Sternenhimmel. Es gibt ja Songs, also die brauchen einfach keine großen Effekte. Also ich finde, die leben dann irgendwie ganz gut von ihrer Atmosphäre, die sie schaffen. Und das ist ein gutes Beispiel jetzt. Van Morrison mit It's All Over Now, Baby.

0: Tommy Kitten und Hole Again. Und kurz vor 10:30 noch ein 70er. Cat Stevens mit Father and Son.
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4: Und hier ist der Verkehrsservice für den ARD-Abend um 22.31 Uhr. Die A1 Hamburg Richtung Bremen ist zwischen Hamburg-Stillhorn und Harburg wegen der Brückenarbeiten bis Montag 5 Uhr gesperrt. Die Umleitung führt über die U76. Und die A215 Neumünster Richtung Kiel ist zwischen dem Kreuz Kiel-West und Kiel-Mitte wegen Bauarbeiten bis Montag 5 Uhr gesperrt. Das war's. Ich wünsche Ihnen weiter eine gute Fahrt durch den Abend, jetzt mit Musik von Bananarama, Robert De Niro's Waiting.

0: 91er hier im ARD-Abend. Evan Collins und A Girl Like You. Die nächste Stimme, die beschreibe ich mal als tief, warm, voller Soul. Und jetzt könnten Sie wahrscheinlich schon drauf kommen. 70er Jahre noch. Und der Herr, der da gleich singt, war ziemlich übergewichtig. Aber der brauchte einfach einen Brustkorb für diese Stimme, der groß ist. Let the music play, Barry White.
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Cocker, Don't You Love Me Anymore. Tja, Liebe, Enttäuschung, vielleicht die Stärke loszulassen. Das ist übrigens auch das Thema jetzt bei Adele und Set Fire to the Rain.

Boston und Amanda. Ich lasse diese Stunde ausklingen mit Soft Cell, mit Tainted Love und diesem Song von Peter Gabriel mit Salisbury Hill. Und damit verabschiede ich mich, denn gleich ab 23 Uhr geht's ja weiter mit der ARD-Hitnacht. Ich bin Frank Huber, schön, dass Sie da waren. Ich wünsche Ihnen eine angenehme und gute Nacht.

So, und jetzt muss ich doch nochmal schnell dazwischen gehen. Es gibt wieder eine Falschfahrermeldung von der A70 jetzt Bayreuth-Schweinfurt. Zwischen Schonungen und dem Dreieck Schweinfurt-Werneck ist dieser Falschfahrer unterwegs. Bitte fahren Sie äußerst rechts und überholen Sie nicht.

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1: Um 23 Uhr mit Peter Eichenberg. Die deutsche Mineralölwirtschaft warnt vor den Folgen des geplanten Spritpreisdeckels. Der Sprecher des Wirtschaftsverbandes Fuels und Energie von Gersdorf sagte dem ARD-Hauptstadtstudio, es handele sich um ein sehr bürokratisches Instrument. Aus Berlin Uwe Brandt.
2: In Belgien und Luxemburg gibt es einen solchen Deckel zwar, doch den könne man nicht so leicht auf den deutschen Markt mit 14.000 Tankstellen übertragen. Außerdem warnte Gersdorf davor, dass die Versorgung mit Kraftstoff gefährdet sein könnte, wenn der staatlich festgelegte Preis falsch gesetzt wird. Diese Sorge teilt der Wirtschaftswissenschaftler Jens Südekum nicht. Der Berater von Finanzminister Klingbeil betont, es drohten keine Versorgungsengpässe, wenn der Preisdeckel flexibel eingesetzt wird. Dies hätten die Erfahrungen in den Nachbarländern gezeigt.
1: Die Entscheidung von US-Präsident Trump, dem Nachrichtensender CNN und weiteren Medien den Zugang zum Weißen Haus zu verweigern, stößt auf breite Kritik. Der Vereinigung der White House-Korrespondenten erklärte, der Schritt verstoße gegen die in der Verfassung garantierte Pressefreiheit. Sie forderte die Regierung auf, den Zugang der Kollegen umgehend wiederherzustellen. Trump hatte den Sendern CNN und MS Now sowie der Nachrichtenplattform Politico indirekt vorgeworfen, Lügen zu verbreiten. Die Houthi-Rebellen im Jemen haben die jüngsten Angriffe auf Ziele in Saudi-Arabien für sich reklamiert. Ein Sprecher sagte, Kämpfer der Gruppe hätten mit einer großen Anzahl ballistischer Raketen und Marschflugkörper sowie Drohnen angegriffen. Ziele seien die saudische Hauptstadt Riad und Ölanlagen am Roten Meer gewesen. Die Angriffe waren demnach eine Reaktion auf Versuche Saudi-Arabiens, die jemenitische Hauptstadt Sana'a ins Visier zu nehmen. In der Fußball-Bundesliga hat Borussia Dortmund die Tabellenführung erobert. Die Mannschaft gewann beim VfB Stuttgart mit 1:0. Aus der Sportredaktion Moritz Knorr.
3: Angreifer Maximilian Bayer entschied das Topspiel des vierten Spieltags gegen den VfB Stuttgart zugunsten des BVB. Der 23-Jährige erzielte in der 70. Minute den einzigen Treffer des Abends. Dortmund feiert damit den vierten Sieg im vierten Spiel und springt auf den ersten Tabellenplatz. Möglich wird das auch durch den ersten Punktverlust des SC Freiburg. Die Breisgauer trennten sich am Nachmittag 2:2 unentschieden von Eintracht Frankfurt. Außerdem gewann der HSV gegen Köln, Bremen gegen Augsburg und Mainz in Mönchengladbach.
1: Das waren die Nachrichten. Das Wetter in Deutschland, nachts südlich von Mosel und Main nur wenige Wolken, sonst bewölkt und Regen möglich, Tiefstwerte 17 bis 7 Grad. Morgen ganz im Süden freundlich, im Norden Auflockerungen, aber in Küstennähe kräftige Schauer. Dazwischen häufig Regen, Höchstwerte 17 bis 27 Grad. Und am Montag im Nordosten teil leicht wechselhaft, im Südwesten heiter bis wolkig, 14 bis 23 Grad. Es ist 23.03 Uhr.
4: Schönen Dank, damit starten wir jetzt gut informiert in die Nacht und von mir noch der Blick auf die Straßen im Lande. Damit Sie gut ans Ziel kommen, dort wo Sie unterwegs sind, hier ist der Verkehrsservice in der ARD-Hitnacht, nur mit den ganz aktuellen Meldungen und mit den Baustellen, die es nur heute Nacht gibt. Entwarnung erstmal von der Autobahn 70, kein Falschfahrer mehr. Zwischen Schonungen und Dreieck Schweinfurt-Werneck fahren alle wieder in die richtige Richtung. Auf der Autobahn 81 ist der Engelberg-Tunnel wegen Bauarbeiten in beiden Richtungen bis morgen früh ca. 5 Uhr gesperrt. Und dann noch die Autobahn 93, hier ist zwischen Freimd und Naburg wegen Brückenarbeiten in beiden Richtungen bis ca. 6 Uhr morgen früh gesperrt. Das waren die Verkehrsmeldungen. Wir wünschen eine gute Fahrt.
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4: Mit Hanno Bauer in Magdeburg. Schön, dass Sie dabei sind und dass wir gemeinsam durch diese Nacht starten, in die Reihen starten.

Easy, na das ist doch mal ein Auftaktmotto für diese Nacht. Take it easy, die Eagles. Ja, der Sommer, der scheint sich gerade zu verabschieden, meist mit Temperaturen, die die meisten Leute noch einmal richtig nach draußen gelockt haben. Und auch hier in Magdeburg waren noch so viele auf der Straße unterwegs, dass es fast ein Wunder war, dass ich bei den vielen Autos und bei den vielen Menschen auf der Straße noch pünktlich hier im Nachtstudio angekommen bin. Und hier angekommen, gleich dann mit so schöner Musik, die wir gerade gehört haben, schon zum Auftakt. Und es geht auch weiter mit schöner Musik die ganze Nacht. Jetzt zum Beispiel Prince und Symbol, the most beautiful girl in the world. Hier ist die ARD-Hitnacht. Schöne Nacht wünsche ich.

Nichts bringt mich runter. Ist doch genau der Rhythmus, in den Traudel aus Hannover jetzt am liebsten einstimmen würde. Nichts bringt mich runter. Oder genauer gesagt, nichts bringt mich von der Urlaubsstimmung wieder runter. Sie hat geschrieben, hallo Hanno, wir sind am Mittwoch von unserer Ostseekreuzfahrt wiedergekommen. Waren mit der Mein Schiff Relax unterwegs und hatten ganz tolle Kabine, barrierefrei. Ich konnte mich mit meinem Rollstuhl gut bewegen und auch die Ausflüge konnte ich mitmachen. Die Gangway rauf und runter ging problemlos mit Hilfe der Crew. Riga, Tallinn, Danzig, Helsinki und Kopenhagen. Wow, Traudel, was für eine schöne Reise und danke auch fürs angehängte Bild bei der E-Mail. Das ist ja echt mega. Ach, beneidenswert und auf jeden Fall auch sieht's irgendwie entspannt aus. Wunderbar, dann mal wieder schön ankommen hier bei uns in Deutschland und ganz liebe Grüße nach Hannover. Dankeschön, diese Urlaubseindrücke mit uns geteilt zu haben. Hier ist die ARD Hitnacht, 23.23 Uhr ist es.

0: 23.31 Uhr ist es schon. Und damit Zeit für den Verkehrsservice in der ARD Hitnacht. Die Autobahn 1 Hamburg Richtung Bremen ist zwischen Hamburg-Stillhorn und Harburg wegen Brückenarbeiten bis Montag früh gesperrt. Umleitung ist die U76. Die A1 Euskirchen Richtung Blankenheim ist zwischen Nettersheim und Blankenheim nach einem Unfall gesperrt. Die A3 Frankfurt Richtung Würzburg ist zwischen Aschaffenburg West und Aschaffenburg Ost wegen Löscharbeiten gesperrt. Die Autobahn 8 Karlsruhe Richtung Stuttgart ist zwischen Pforzheim Süd und Heimsheim wegen der Erneuerung der Fahrbahn gesperrt. Die letzte freie Ausfahrt ist Pforzheim Nord. Dort bitte nur der Umleitung U9 und nicht dem Navi folgen. Die A40 Essen Richtung Dortmund ist zwischen Dreieck Bochum West und Bochum Zentrum wegen Bauarbeiten gesperrt. Die Autobahn 44 Dortmund Richtung Kassel ist zwischen Marsberg und Diemelstadt wegen Bauarbeiten gesperrt, das ganze Wochenende über. Ebenfalls das ganze Wochenende gesperrt, die Autobahn 46 Hema Richtung Hagen zwischen Iserlohn, Seilersee und Iserlohn Zentrum. Auf der Autobahn 81 ist der Engelbergtunnel wegen Bauarbeiten in beiden Richtungen bis ca. 6 Uhr gesperrt. Die Autobahn 93 ist zwischen Freimd und Naburg wegen Brückenarbeiten in beiden Richtungen gesperrt. Dann weiter der Blick auf die Autobahn 215 Neumünster Richtung Kiel. Hier ist zwischen Kreuz Kiel West und Kiel Mitte wegen Bauarbeiten bis Montag früh gesperrt. Das waren die Verkehrsmeldungen. Kommen Sie gut und munter ans Ziel. Eine gute Fahrt.
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0: Und für alle gibt's jetzt Eagle Eye Cherry mit Save Tonight. Ja, wir sind heute Nacht sicher. Hier ist Hanno Bauer in Magdeburg. Schön, dass Sie auch dabei sind.

ganze Minute stoppen? Nein, so lange machen wir hier keine Pause. Hier muss es doch Schlag auf Schlag mit tollen Musiken weitergehen. 23.40 Uhr ist es und es geht weiter mit dem Steam System. Na na, hey hey, kiss him, goodbye. Schönes Motto für die Nacht.

Goodbye. Hier kommt ein Falschfahrer. Also nicht goodbye, sondern Vorsicht bitte. Achtung auf im Großraum Köln auf der Industriestraße zwischen Langel und Feldkassel. Kommt Ihnen ein Falschfahrer entgegen, bitte ganz rechts fahren, nicht überholen. Im Großraum Köln auf der Industriestraße zwischen Langel und Feldkassel ist ein Falschfahrer unterwegs. Vorsicht hier.

0: Und noch einmal, Achtung bitte, ein Falschfahrer im Großraum Köln auf der Industriestraße zwischen Langel und Feldkassel ist ein Falschfahrer gemeldet worden. Vorsicht hier in beiden Richtungen. Margitta und Andi, ihr hattet ja eine schöne Zeit, lese ich in der E-Mail, die mir gerade zugegangen ist an ard-hitnacht@mdr.de. Und zwar steht hier, hallo Hanno, wir kommen gerade von einem Karat-Konzert zurück. Es war wunderbar. Jetzt noch ein Weilchen der Musik der ARD-Hitnacht lauschen, bevor es zur Nachtruhe geht. Viele Grüße ans gesamte Team der ARD-Hitnacht, an alle Hörer und an alle, die uns kennen. Von Margitta und von Andi aus Nebra. Schön, dass ihr eine schöne Zeit hattet. Und schade, dass ich heute Karat nicht im Musiklaufplan habe. Das hätte natürlich sehr gut gepasst, aber heute nicht dabei. Und deswegen genießt jetzt einfach die anderen, die wir im Programm haben, wie zum Beispiel
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0: Den legendären John Legend mit All of Me.

Schamanisch wird hier der Sonntag herbeigesungen, oder? Bei Enigma Return to Innocence in der ARD-Nacht. Wunderbare Musik. 10 Minuten vor Mitternacht ist es. Und bis Mitternacht werden hier noch die Mandolinen vom Himmel regnen. Oh Gott, ich hoffe, jeder hat einen Schutzhelm auf. Mandolin Rain, Bruce Hornsby and the Range und danach noch Rod Stewart bis Mitternacht mit seinem This Old Heart of Mine. Und die ARD-Hitnacht lädt dann natürlich ein, die nächsten 6 Stunden noch mit in den Sonntagmorgen hinein zu starten und durch die Nacht zu kommen.

23.55 Uhr. Schön, dass wir diesen Tag noch beenden könnten mit einer Restschuld, die es zu erfüllen gibt. Es gibt nämlich die Entwarnung im Großraum Köln auf der Industriestraße. Kein Falschfahrer mehr. Zwischen Langel und Feldkassel fährt alles wieder in die gewohnte Richtung.

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1: Um 0 Uhr mit Wolfgang Berger. Die deutsche Mineralölwirtschaft warnt vor den Folgen des geplanten Spritpreisdeckels. Der Sprecher des Wirtschaftsverbandes Fuels und Energie von Gersdorf sagte dem ARD-Hauptstadtstudio, es handle sich um ein sehr bürokratisches Instrument. Aus Berlin Uwe Berndt.
2: In Belgien und Luxemburg gibt es einen solchen Deckel zwar, doch den könne man nicht so leicht auf den deutschen Markt mit 14.000 Tankstellen übertragen. Außerdem warnte Gersdorf davor, dass die Versorgung mit Kraftstoff gefährdet sein könnte, wenn der staatlich festgelegte Preis falsch gesetzt wird. Diese Sorge teilt der Wirtschaftswissenschaftler Jens Südekum nicht. Der Berater von Finanzminister Klingbeil betont, es drohten keine Versorgungsengpässe, wenn der Preisdeckel flexibel eingesetzt wird. Dies hätten die Erfahrungen in den Nachbarländern gezeigt.
1: Der Generalinspekteur der Bundeswehr Breuer wird neuer Vorsitzender des NATO-Militärausschusses. Die nationalen Militärvertreter des Bündnisses stimmten bei einem Treffen in Kopenhagen für den 61-Jährigen. Er soll das Amt im Sommer kommenden Jahres antreten. Der Vorsitzende des Militärausschusses berät die politische Führung der NATO und ist in der Regel für 3 Jahre im Amt. Breuer ist seit 2023 Generalinspekteur der Bundeswehr. Die Houthi-Rebellen im Jemen haben die jüngsten Angriffe auf Ziele in Saudi-Arabien für sich reklamiert. Ein Sprecher sagte, Kämpfer der Gruppe hätten mit einer großen Anzahl ballistischer Raketen und Marschflugkörper sowie Drohnen angegriffen. Ziele seien die saudische Hauptstadt Riad und Ölanlagen am Roten Meer gewesen. Die Angriffe waren demnach eine Reaktion auf Versuche Saudi-Arabiens, die jemenitische Hauptstadt Sana'a ins Visier zu nehmen. In der Fußball-Bundesliga hat Borussia Dortmund die Tabellenführung erobert. Die Mannschaft gewann beim VfB Stuttgart mit 1:0. Aus der Sportredaktion Moritz Knorr.
3: Angreifer Maximilian Bayer entschied das Topspiel des 4. Spieltags gegen den VfB Stuttgart zugunsten des BVB. Der 23-Jährige erzielte in der 70. Minute den einzigen Treffer des Abends. Dortmund feiert damit den 4. Sieg im 4. Spiel und springt auf den 1. Tabellenplatz. Möglich wird das auch durch den 1. Punktverlust des SC Freiburg. Die Breisgauer trennten sich am Nachmittag 2:2 unentschieden von Eintracht Frankfurt. Außerdem gewann der HSV gegen Köln, Bremen gegen Augsburg und Mainz in Mönchengladbach.
1: Das waren die Nachrichten. Und das Wetter in Deutschland. Südlich von Mosel und Main nur wenige Wolken, sonst bewölkt und Regen möglich. Tiefstwerte 17 bis 7 Grad. Tagsüber ganz im Süden freundlich, im Norden Auflockerungen, aber in Küstennähe kräftige Schauer, dazwischen häufig Regen. Höchstwerte 17 bis 27 Grad. Am Montag im Nordosten leicht wechselhaft, im Südwesten heiter bis wolkig, 14 bis 23 Grad. Dienstag teils trüb, im Südwesten und Nordosten mehr Sonne bei 14 bis 24 Grad. Es ist 0:03 Uhr.
4: Dankeschön für die ersten Worte des neuen Tages. Heute ist Sonntag, der 20. September und Ihnen unterwegs eine gute Fahrt. Sollten Sie unterwegs sein, hier ist der Verkehrsservice in der ARD-Hitnacht. Die A1 Hamburg Richtung Bremen ist zwischen Hamburg-Stillhorn und Harburg wegen Brückenarbeiten gesperrt. Die A1 Euskirchen Richtung Blankenheim ist zwischen Nettersheim und Blankenheim nach einem Unfall gesperrt. Auf der Autobahn 8 Karlsruhe Richtung Stuttgart wird die Fahrbahn erneuert. Deshalb ist zwischen Pforzheim Süd und Heimsheim gesperrt. Letzte freie Ausfahrt ist Pforzheim Nord. Dort bitte nur der Umleitung U9 folgen und nicht Ihrem Navi. Die Autobahn 40 Essen Richtung Dortmund ist zwischen Dreieck Bochum West und Bochum Zentrum wegen Bauarbeiten gesperrt. Die A44 Dortmund Richtung Kassel ist zwischen Marsberg und Diemelstadt gesperrt. Die A46 Hemer Richtung Hagen ist zwischen Iserlohn Seilersee und Iserlohn Zentrum wegen Bauarbeiten gesperrt. Auf der A81 ist der Engelbergtunnel wegen Bauarbeiten in beiden Richtungen bis ca. 5 Uhr gesperrt, morgen früh. Die A83 ist zwischen Freimd und Nabburg wegen Brückenarbeiten gesperrt, in beiden Richtungen bis ca. 6 Uhr am Sonntagmorgen. Und die Autobahn 215 noch, Neumünster Richtung Kiel, ist zwischen Kreuz Kiel West und Kiel Mitte wegen Bauarbeiten bis Montag früh gesperrt. Das waren die Verkehrsmeldungen. Wir wünschen eine gute Fahrt.
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4: Mit Hanno Bauer in Magdeburg. Schön, dass Sie dabei sind. Und bei uns fangen gleich die Engel an zu singen, während bei mir der Frosch im Hals hoch und runter hüpft.

Ja, mal gut, dass der Engel hier gesungen hat. Die Eurythmics haben den Beginn gemacht an diesem Sonntag. Und ja, ich muss mal sagen, hier, böses Amphibientier, du darfst jetzt deinen Sonntag woanders verbringen, nicht in meinem Hals. Gut, ich werde mir jetzt erstmal einen schönen Tee machen, damit das Biotop dann auch dementsprechend vorbereitet ist und kein Frosch mehr in meinem Hals Platz findet.

0: Cher und Believe. Believe, ja, ich glaube ja, das mit dem Frosch im Hals, das lässt sich erklären. Ich war heute den ganzen Tag herrlich draußen bei schönstem, fast nochmal Sommerwetter. Ja, sonnig war es auf jeden Fall. Also dann, wenn die Wolken mal nicht zu dicht waren. Aber eben auch mal immer zwischendurch. Aber es war eben absolut windig und irgendwie, ja, ich hatte eine leichte Jacke dabei. Aber immer, wenn ich sie an hatte, war es zu warm und wenn ich sie dann ausgezogen habe, war es ganz plötzlich wieder zu kühl im Wind. Ich glaube ja, das hat zum gemütlichen Fröschlein-Feuchtbiotop beigetragen in meinem Hals. Andere nennen es vermutlich ein herbstliches Halskratzen, aber ich sehe es halt positiv.
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0: Das klingt auch nach schöner grüner Wiese. Crimson and Clover. Tommy James and the Shondells. In der ARD-Hitnacht. Und damit ist es 0.20 Uhr. Und Iris und Mario haben sich gemeldet per E-Mail an ard-hitnacht@mdr.de. Guten Abend, lieber Hanno. Du sagtest vorhin, du kannst nicht eine Minute stoppen bei Sandra. Klar kannst du. Nimm dein Handy.
1: Mach ich, okay.
0: Nimm die Stoppuhr.
1: Ja, und dann?
0: Und stopp eine Minute. Ach so, ja, na, das kann doch jeder, Mensch. Aber danke für den Tipp, ihr Guten. Und dann schreiben sie weiter. Wir haben eben die E-Mail von Traudel aus Hannover gehört. Wir finden es bewundernswert, dass ein

0: so nützlich, dort unten mal ein bisschen Staub zu wedeln.
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0: Im Schlaf sauber gemacht. Wunderbar. Ich liebe Hunde.

Herbert Grönemeyer, was soll das? Und was soll das denn bitte? Hier kommt jetzt so eine Band daher, Orchestral Manoeuvres in the Dark heißt sie, und fordert frecherweise gleich zum Beginn der Nachtsendung zum Träumen auf. Dreaming. Wer macht denn sowas? Das ist doch die Sendung für alle Wachbleiber und Durchzieher. Und falls Sie zusätzlich auch noch jemand sind, der nicht nur wach bleibt und durchzieht, gleich gibt's die aktuellen Verkehrsmeldungen. Eine allerdings jetzt gleich,

gerade aufgetaucht. Ein Falschfahrer auf der Autobahn 45 zwischen Kreuz Olpe Süd und Lüdenscheid Süd ist ein Falschfahrer gemeldet worden. Bitte Vorsicht hier in beiden Richtungen. Falschfahrer auf der A 45 zwischen Kreuz Olpe Süd und Lüdenscheid Süd ist ein Falschfahrer unterwegs.

0: Gleich ist es halb. Aber da es einen Falschfahrer gibt, machen wir mal einen zeitigen Verkehrsservice in der ARD-Hitnacht. Achtung bitte, Falschfahrer auf der Autobahn 45 zwischen Kreuz Olpe Süd und Lüdenscheid Süd. Ist ein Falschfahrer unterwegs, bitte ganz rechts fahren, nicht überholen. Auf der Autobahn 45 zwischen Kreuz Olpe Süd und Lüdenscheid Süd ist ein Falschfahrer unterwegs. Vorsicht hier in beiden Richtungen. Die Autobahn 1 Hamburg Richtung Bremen ist zwischen Hamburg-Stillhorn und Harburg wegen Brückenarbeiten gesperrt. Umleitung bitte benutzen, die U76. Die Autobahn 8 Karlsruhe Richtung Stuttgart ist zwischen Pforzheim Süd und Heimsheim gesperrt in beiden Richtungen wegen der laufenden Fahrbahnerneuerung. Die letzte freie Ausfahrt ist Pforzheim Nord. Dort bitte nur der Umleitung U9 folgen und nicht Ihrem Navigationsgerät. Die A40 Essen Richtung Dortmund ist zwischen Dreieck Bochum West und Bochum Zentrum wegen Bauarbeiten gesperrt. Die A44 Dortmund Richtung Kassel ist zwischen Marsberg und Diemelstadt wegen Bauarbeiten gesperrt. Die A46 Hemer Richtung Hagen ist zwischen Iserlohn, Seilersee und Iserlohn Zentrum wegen Bauarbeiten bis Montag früh gesperrt. Auf der Autobahn 81 ist der Engelbergtunnel in beiden Richtungen gesperrt. Bis ca. 5 Uhr wird's dauern. Die Autobahn 93 ist zwischen Freimd und Naburg wegen Brückenarbeiten in beiden Richtungen bis ca. 6 Uhr gesperrt. Und dann noch die A215 Neumünster Richtung Kiel. Hier ist zwischen Kreuz Kiel West und Kiel Mitte wegen Bauarbeiten bis Montag früh gesperrt. Das waren die Verkehrsmeldungen. Bleiben Sie munter unterwegs.
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0: Mit Hanne Bauer in Magdeburg.

So, hier kommt schon das Herbstwetter in gesungener Version mit Supertramp. It's raining again. Und Heidi ist draußen am Radiogerät und hat geschrieben, hallo Hanno, jetzt bloß nicht krank werden, so kurz vor dem Winterschlaf. Frösche verschwinden übrigens ziemlich bald aus allen Hälsen, wenn man ein paar Mal am Tag, auch nachts erlaubt, mit lauwarmem Salzwasser gurgelt. Ich habe keinen im Tee, schenke dir noch reinen Wein ein und grüße recht lieb, Heidi. Ah, das ist ein gutes Hausmittel. Bei mir tut es auch erstmal ein Glas kaltes Wasser, ehrlich gesagt. Aber das mit dem lauwarmen Salzwasser, das hört sich sehr gut an, vor allem wenn man danach erbrechen will. Und bei uns jetzt wunderbare Musik von Pink und ihrer Tochter, Cover Me in Sunshine.

Ja, warum kaltes Wasser? Wo ich mir doch einen Tee gemacht habe. Ganz einfach, der hat erstmal ziehen müssen und ist jetzt noch zu heiß, um ihn zu trinken. Deswegen hilft erstmal das kalte Wasser. So, und Lutz hat sich auch schon im Postfach der Sendung bemerkbar gemacht und mir Folgendes geschrieben. Am Mikro hört man nichts von deinem Frosch im Hals. Lutz, das liegt einfach daran, dass ich ja vorher meistens erstmal abhustet, das braucht ihr ja nicht zu hören. Also wenn ich eine Sekunde früher das Mikrofon aufmachen würde, ich glaube, dann würde es jeder hören. Und er schreibt weiter, wenn ich zu meinen Sturm- und Drangzeiten freitags einen normalen Job gemacht habe, dann am Wochenende 48 Stunden Amateurfunk-Sprechfunk-Wettkampf und montags wieder den normalen Job, da konnte man meine Stimme dann wirklich wegschmeißen. Lutz, was hast du da gefunkt? In eine Diskothek rein oder was? Auf jeden Fall schreibt er weiter, in diesem Sinne ist bei dir noch viel Luft nach unten. Man kann dir nicht mehr, bis man dich nicht mehr am Mikrofon versteht. Na, das hoffe ich doch, dass es dann irgendwie doch weitergeht. Ganz liebe Grüße, Lutz, nach Dresden und Dankeschön für die aufmunternde E-Mail und weiter frohes Funken, falls es das noch gibt in deinem Leben.

Hier ist die ADAC-Nacht und es gibt eine weitere Verkehrsmeldung, die Autofahrer erkennen sollten, die in Neu-Ulm unterwegs sind auf der Bundesstraße 10 Europastraße. In Höhe Neu-Ulm-Ost werfen nämlich Personen gerade Steine auf die Fahrbahn. Achtung bitte in beiden Richtungen. In Neu-Ulm auf der B10 Europastraße in Höhe Neu-Ulm-Ost werfen Personen Steine auf die Fahrbahn. Und Achtung, weiter auf der Autobahn 45 zwischen Kreuz Olpe Süd und Lüdenscheid Süd ist weiterhin der Falschfahrer gemeldet. Vorsicht dort noch in beiden Richtungen.

Roland, willkommen am Radio in Stuttgart. Er nennt sich ja selbst immer das Rechenzentrum Stuttgart, weil er der Herr der Zahlen ist. Und heute schreibt er Hallo Anno. Heute Nacht ist deine 340. ARD-Hitnacht. Roland, da schaffe ich ja in diesem Jahr locker noch mein 350. Jubiläum. Gut zu wissen. Dankeschön fürs Mitzählen. Und bei Johnny Logan bricht hier auch schon ein neues Jahr an. What's another year? Na, mal sehen, wie viele Sendungen das dann bringen wird. Und Dankeschön fürs Mitzählen und für die guten Tipps zur Froschvertreibung. Und die lieben Grüße nach Magdeburg. Ich grüße ganz lieb zurück nach Stuttgart.

das wird doch ein schöner sonniger Tag, wird hier behauptet. I can see clearly now Johnny Nash in der ARD Hitnacht. Und Peter aus Bremen ist immer unser Falschfahrervertreiber, ja, hat geschrieben: Hallo Hanno, trete gerade meinen Sonntagsdienst an, mache das Radio an und höre die Meldung über einen Falschfahrer. Na, das kann ja noch was werden heute Nacht. Trotzdem allen Nachtschwärmern eine grusame Nacht oder stressfreie Nachtschicht. Und Peter, natürlich auch dir in deiner Backstube in Bremen eine gebutterte Schicht mit der richtigen Sendung im Radio. Und ja, die Entwarnung gibt's jetzt gerade von der Autobahn 45. Kein Falschfahrer mehr zwischen Kreuz Olpe Süd und Lüdenscheid Süd ist wieder freie Fahrt.

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1: Um 1 Uhr mit Wolfgang Berger. In Mecklenburg-Vorpommern und Berlin werden heute neue Landesparlamente gewählt. Insgesamt sind 3,8 Millionen Bürger aufgerufen, ihre Stimme abzugeben. Aus der Nachrichtenredaktion Christoph Johansen.
2: In Mecklenburg-Vorpommern lieferten sich SPD und AfD in den Umfragen zuletzt ein enges Rennen. Weit hinter ihnen lag die mitregierende Linke. Grüne und BSW müssen um den Einzug in den Landtag in Schwerin bangen. Und auch die CDU rutschte in Umfragen zuletzt nahe an die 5%-Hürde. In Berlin zeichnete sich in Umfragen ein Kopf-an-Kopf-Rennen von Linken und CDU um die Position als stärkste Kraft ab. Aber auch die AfD, die Grünen und die SPD waren zweistellig. Das BSW kämpft um den Einzug ins Abgeordnetenhaus.
1: Die deutsche Mineralölwirtschaft warnt vor den Folgen des geplanten Spritpreisdeckels. Der Sprecher des Wirtschaftsverbandes Fuels und Energie von Gersdorf sagte dem ARD-Hauptstadtstudio, es handele sich um ein sehr bürokratisches Instrument. Aus Berlin Uwe Berndt.
3: In Belgien und Luxemburg gibt es einen solchen Deckel zwar, doch den könne man nicht so leicht auf den deutschen Markt mit 14.000 Tankstellen übertragen. Außerdem warnte Gersdorf davor, dass die Versorgung mit Kraftstoff gefährdet sein könnte, wenn der staatlich festgelegte Preis falsch gesetzt wird. Diese Sorge teilt der Wirtschaftswissenschaftler Jens Südekum nicht. Der Berater von Finanzminister Klingbeil betont, es drohten keine Versorgungsengpässe, wenn der Preisdeckel flexibel eingesetzt wird. Dies hätten die Erfahrungen in den Nachbarländern gezeigt.
1: Der Generalinspekteur der Bundeswehr Breuer wird neuer Vorsitzender des NATO-Militärausschusses. Die nationalen Militärvertreter des Bündnisses stimmten bei einem Treffen in Kopenhagen für den 61-Jährigen. Er soll das Amt im Sommer kommenden Jahres antreten. Der Vorsitzende des Militärausschusses berät die politische Führung der NATO und ist in der Regel für 3 Jahre im Amt. In der Fußball-Bundesliga hat Borussia Dortmund die Tabellenführung erobert. Die Mannschaft gewann beim VfB Stuttgart mit 1:0. Aus der Sportredaktion Moritz Knorr.
4: Angreifer Maximilian Bayer entschied das Topspiel des 4. Spieltags gegen den VfB Stuttgart zugunsten des BVB. Der 23-Jährige erzielte in der 70. Minute den einzigen Treffer des Abends. Dortmund feiert damit den 4. Sieg im 4. Spiel und springt auf den 1. Tabellenplatz. Möglich wird das auch durch den 1. Punktverlust des SC Freiburg. Die Breisgauer trennten sich am Nachmittag 2:2 unentschieden von Eintracht Frankfurt. Außerdem gewann der HSV gegen Köln, Bremen gegen Augsburg und Mainz in Mönchengladbach.
1: Das waren die Nachrichten. Das Wetter in Deutschland, südlich von Mosel und Main nur wenige Wolken, sonst bewölkt und Regen möglich, Tiefstwerte 17 bis 7 Grad. Tagsüber ganz im Süden freundlich, im Norden Auflockerungen, aber in Küstennähe kräftige Schauer, dazwischen häufig Regen, Höchstwerte 17 bis 27 Grad. Am Montag im Nordosten leicht wechselhaft, im Südwesten heiter bis wolkig bei 14 bis 23 Grad. Es ist jetzt 1:03 Uhr.
5: Schönen Dank fürs 3-Minuten Nachrichten-Update. Von mir noch der Blick auf die Straßen. Hier ist der Verkehrsservice in der ARD-Hitnacht. Achtung bitte in beiden Richtungen, immer noch in Neu-Ulm auf der B10 Europastraße in Höhe Neu-Ulm-Ost werfen Personen Steine auf die Fahrbahn. Ich hoffe, die Polizei ist schon unterwegs dorthin. Dann die Autobahn 1, Hamburg Richtung Bremen, ist zwischen Hamburg-Stillhorn und Harburg wegen Brückenarbeiten gesperrt. Umleitung ist die U76. Bitte folgen Sie an dieser Stelle nicht Ihrem Navi, sondern der U9. Die Autobahn 8 Karlsruhe Richtung Stuttgart ist zwischen Pforzheim Süd und Heimsheim gesperrt. Das ganze Wochenende über, wegen der Fahrbahnerneuerung, die läuft. Die letzte freie Ausfahrt ist Pforzheim Nord. Dort also bitte der U9 folgen und nicht dem Navi. Die Autobahn 28 Bremen Richtung Oldenburg ist zwischen Oldenburg-Kreienbrück und Oldenburg-Marschweg nach einem Unfall gesperrt. Die A40 Essen Richtung Dortmund ist zwischen Dreieck Bochum-West und Bochum-Zentrum wegen Bauarbeiten gesperrt. Die Autobahn 44 Dortmund Richtung Kassel ist zwischen Marsberg und Diemelstadt wegen Bauarbeiten gesperrt. Ebenfalls gebaut wird auf der Autobahn 46 Hemer Richtung Hagen, deswegen ist zwischen Iserlohn-Seilersee und Iserlohn-Zentrum gesperrt. Auf der Autobahn 81 ist der Engelberg-Tunnel wegen Bauarbeiten in beiden Richtungen bis ca. 5 Uhr gesperrt. Bis 6 Uhr dauert die Sperrung auf der Autobahn 93 zwischen Freimd und Naburg wegen Brückenarbeiten. Und dann noch die Autobahn 215 Neumünster Richtung Kiel. Hier ist zwischen Kreuz Kiel West und Kiel Mitte wegen Bauarbeiten gesperrt. Das waren die Verkehrsmeldungen. Gute Fahrt Ihnen unterwegs. Bleiben Sie munter mit der richtigen Sendung im Radio.
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5: Mit Hanno Bauer in Magdeburg. Gemeinsam fliegen wir durch die Nacht. Außer Tom Petty mit seinen Heartbreakers, die müssen erstmal ihren Flugschein machen. und lernen das Fliegen. Learning to Fly hören wir jetzt zu Beginn dieser Stunde.

Ein Abflug in die 60er mit David McWilliams. Und zu dem Lied erzählte mir Anfang dieser Woche gerade erst Michael aus Neu-Ilsenburg. Tatsächlich habe sich der Sänger bei der Aufnahme von The Days of Pearly Spencer in eine dem Aufnahmestudio nahe Telefonzelle gestellt und den so verfremdeten Part eingesungen, der hier so wie Telefon klingt. Ja, Dankeschön für die Info, Michael. Und ich gehe mal davon aus, er hat dann nur 20 Pence eingeworfen, weil es eben auch nur so ein kurzes Lied geworden ist. 2 Minuten 31 kurz. Aber dafür sehr schöne Musik.

Hier ist die ARD Hitnacht und die nächste E-Mail kommt von Martin, glaube ich, Neu-Martin. Hallo, liebe Grüße an René und der coolen Truppe, ganz besonders an Mutti, die mit uns letzte Woche mit der MSC Splendida durchs Mittelmeer geschippert sind. Hatten leider vergessen, die Adressen auszutauschen. Ich hoffe, ihr seid gut zu Hause angekommen. Wir wurden zum falschen Terminal gebracht und haben es dann doch noch nach Hause geschafft. Liebe Grüße aus dem Saarland. So, na, euch sind ja Sachen passiert. Ich hoffe, der Urlaub an sich war aber schön und ihr seid dann inzwischen wieder gut angekommen bei euch im großen Saarland. Auf 21 geht es jetzt schon zu. Ja. Und wir haben Peter in seiner Backstube in Bremen schon gehört, der sich Gedanken gemacht hat über die Falschfahrer, die sich schon bemerkbar gemacht haben in der Sendung. Und da gibt's doch jetzt für alle, die jetzt gerade backend in der Küche oder in der Backstube stehen, auch noch den Baker Man dazu. Laidback in der ARD-Hitnacht.

kaum erwähne ich den Bäckermann Peter in Bremen, der immer auf die Falschfahrer schaut. Schon kommt wieder ein neuer rein. Achtung bitte, Falschfahrer auf der Autobahn 59. Und jetzt, wo ich gerade anfange zu sprechen, wird der Falschfahrer gerade rausgenommen. Na, ich gehe mal davon aus, die Meldung wird nochmal überarbeitet und taucht gleich wieder auf. Ich glaube, ich melde mich gleich nochmal.

Das war wohl ein falscher Rotalarm, der jetzt gerade eben auf meinem Verkehrsmonitor aufgetaucht ist und sofort wieder weg war. Also ich bin nicht böse drüber, muss ich einfach sagen. Geht ja einfach auch viel besser unterwegs ohne Falschfahrer auf der Straße. Also hoffen wir mal, dass es dabei bleibt.

Achtung bitte, jetzt gibt's wirklich einen Falschfahrer auf der Autobahn 6. Zwischen Kreuz Nürnberg Ost und Rot ist ein Falschfahrer gemeldet worden. Bitte ganz rechts fahren, nicht überholen. Auf der Autobahn 6 zwischen Kreuz Nürnberg Ost und Rot ist ein Falschfahrer unterwegs. Vorsicht in beiden Richtungen.

So. Und auch der Falschfahrer, der gerade eben wieder verschwunden ist, der ist jetzt auch wieder aufgetaucht. Achtung bitte, Falschfahrer auf der Autobahn 59 zwischen Lind und Bonn-Wielig. Kommt ein Falschfahrer entgegen, bitte ganz rechts fahren, nicht überholen. Achtung bitte, ein Falschfahrer auf der Autobahn 59 zwischen Lind und Bonn-Wielig ist ein Falschfahrer auf der Straße. Und irgendwie kommt es mir jetzt schon ganz komisch vor, dazu dann jetzt auch noch Aha zu spielen und Stay on these roads, also bleib auf der Straße. Ich würde sagen, in diesen beiden Fällen dann auf der Autobahn 6 zwischen Kreuz Nürnberg Ost und Rot und auf der Autobahn 59 zwischen Lind und Bonn-Wielig eher nicht.

0: 1:32 Uhr. Jetzt Zeit für den Verkehrsservice in der ARD-Hitnacht, da wir aber die zwei Falschfahrer ja schon hatten. War noch genügend Zeit, erstmal das Lied schön zu Ende zu hören. So, Achtung bitte, Falschfahrer nochmal auf der Autobahn 6 zwischen Kreuz Nürnberg Ost und Rot ist ein Falschfahrer auf der Straße. Und Achtung bitte ebenfalls auf der Autobahn 59 zwischen Lind und Bonn-Vielich ist ein Falschfahrer unterwegs auf der Straße. Bitte ganz rechts fahren, nicht überholen an beiden Stellen und Vorsicht in beiden Richtungen. Die Autobahn 1 Hamburg Richtung Bremen ist zwischen Hamburg-Stillhorn und Harburg wegen Brückenarbeiten gesperrt. Die A8 Karlsruhe Richtung Stuttgart ist zwischen Pforzheim Süd und Heimsheim gesperrt. Hier wird die Fahrbahn erneuert. Letzte freie Ausfahrt ist Pforzheim Nord. Dort bitte nur der Umleitung U9 folgen und nicht ihrem Navi. A28 Bremen Richtung Oldenburg zwischen Oldenburg-Kreienbrück und Oldenburg-Marschweg ist nach einem Unfall gesperrt. Die Autobahn 40 Essen Richtung Dortmund ist zwischen Dreieck-Bochum-West und Bochum-Zentrum gesperrt. Die A44 Dortmund Richtung Kassel ist zwischen Marsberg und Diemelstadt gesperrt. Die A46 Hema Richtung Hagen ist zwischen Iserlohn-Seilersee und Iserlohn-Zentrum wegen Bauarbeiten gesperrt. Auf der Autobahn 81 ist der Engelberg-Tunnel wegen Bauarbeiten in beiden Richtungen gesperrt. Die A93 ist zwischen Freimd und Naburg wegen Brückenarbeiten gesperrt. Und dann noch die Autobahn 215 Neumünster Richtung Kiel. Hier ist zwischen Kreuz Kiel-West und Kiel-Mitte wegen Bauarbeiten gesperrt. Gute Fahrt Ihnen unterwegs.
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0: Für alle, die munter bleiben wollen, ist hier Hanno Bauer in Magdeburg. Grüß Sie.

Right Beside You, Always. Das passt doch zu uns in der Nachtsendung, oder? Sophie B. Hawkins, gerade gehört in der ARD-Hitnacht. Und ganz liebe Grüße an Rainer. Rainer hat geschrieben, hallo Hanno, da ist noch jemand aus dem großen, kleinen Saarland. Aber aus Saarbrücken, vom Sicherheitsdienst an der Universität bis heute früh um 6 Uhr. Alle Nachteulen, liebe Grüße aus Saarbrücken von Rainer. Da grüße ich ganz lieb zurück. Und dann haben wir ja ganz genau dieselben Dienstzeiten.

Ganz liebe Grüße zurück an Kim und Christine. Ja, Christine hat geschrieben, hallo Hanno, ich komme gerade von der Autobahn und freue mich über die Nachtsendung. Wie immer, große Klasse, herzlichen Dank und liebe Grüße aus Ronnenberg. Dann grüße ich doch mal ganz lieb zurück. Jetzt mit Musik von Anastasia, One Day in Your Life. 1:45 Uhr ist es gerade.

0: So, offensichtlich wie immer kurz vor den Nachrichten darf ich noch ein bisschen aufräumen, denn es gibt zwei Entwarnungen. Erstmal die Entwarnung von der Autobahn 6, kein Falschfahrer mehr zwischen Kreuz Nürnberg Ost und Rot. Und außerdem gibt es auch noch die Entwarnung gleich von der Autobahn 59. Das war die Meldung, die mal kurz aufgeploppt ist, da wieder weg war und dann plötzlich wieder kam. Auch hier kein Falschfahrer mehr zwischen Lind und Bonn-Wielich.
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0: Und Yvonne hat geschrieben, moin, wir, Yvonne und ich, hören euch jeden Abend hier in der Dominikanischen Republik in Sosua. Habe ich das richtig ausgesprochen? In Sosua. Gerade haben wir ein heftiges Gewitter bei 30 Grad und wir sitzen auf der Terrasse und lauschen eurer Musik. Ganz liebe Grüße in die Heimat. Da freue ich mich aber über die Grüße. Herzlichen Dank dafür und ich wünsche natürlich noch einen ganz schönen Urlaub.

Hier ist die ARD Hitnacht. Wir arbeiten uns geschmeidig durch die schönste, weil ruhigste Zeit des Tages. Und das jetzt noch mit ein paar ganz kleinen Lügen. Bei Fleetwood Mac nämlich Little Lies. Und danach kommen dann die nur wahren Nachrichten um 2 Uhr.

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1: Um 2 Uhr mit Wolfgang Berger. In Mecklenburg-Vorpommern und Berlin werden heute neue Landesparlamente gewählt. Insgesamt sind 3,8 Millionen Bürger aufgerufen, ihre Stimme abzugeben. Aus der Nachrichtenredaktion Christoph Johansen.
2: In Mecklenburg-Vorpommern lieferten sich SPD und AfD in den Umfragen zuletzt ein enges Rennen. Weit hinter ihnen lag die mitregierende Linke. Grüne und BSW müssen um den Einzug in den Landtag in Schwerin bangen. Und auch die CDU rutschte in Umfragen zuletzt nahe an die 5%-Hürde. In Berlin zeichnete sich in Umfragen ein Kopf-an-Kopf-Rennen von Linken und CDU um die Position als stärkste Kraft ab. Aber auch die AfD, die Grünen und die SPD waren zweistellig. Das BSW kämpft um den Einzug ins Abgeordnetenhaus.
1: Die deutsche Mineralölwirtschaft warnt vor den Folgen des geplanten Spritpreisdeckels. Der Sprecher des Wirtschaftsverbandes Fuels und Energie von Gersdorf sagte dem ARD-Hauptstadtstudio, es handle sich um ein sehr bürokratisches Instrument. Aus Berlin Uwe Berndt.
3: In Belgien und Luxemburg gibt es einen solchen Deckel zwar, doch den könne man nicht so leicht auf den deutschen Markt mit 14.000 Tankstellen übertragen. Außerdem warnte Gersdorf davor, dass die Versorgung mit Kraftstoff gefährdet sein könnte, wenn der staatlich festgelegte Preis falsch gesetzt wird. Diese Sorge teilt der Wirtschaftswissenschaftler Jens Südekum nicht. Der Berater von Finanzminister Klingbeil betont, es drohten keine Versorgungsengpässe, wenn der Preisdeckel flexibel eingesetzt wird. Dies hätten die Erfahrungen in den Nachbarländern gezeigt.
1: Der Generalinspekteur der Bundeswehr